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20: Ich bin Florian Klaus. Nach der Landtagswahl in Sachsen-Anhalt will das BSW mit der AfD über eine mögliche Zusammenarbeit sprechen. Der Landesvorstand habe beschlossen, seiner Linie treu zu bleiben und mit allen Parteien das Gespräch zu suchen, sagte ein Sprecher. Die anderen Parteien im neuen Landtag hatten Gespräche mit der AfD abgelehnt. Achtung, um 11 Uhr vormittags wird es heute in Deutschland laut. Beim bundesweiten Warntag werden wieder die Alarmsysteme für den Kriegs- und Katastrophen

0: Katastrophenfall getestet. Das heißt, die Handys werden sich lautstark melden und Sirenen losgehen. Eine Dreiviertelstunde später soll dann die Entwarnung folgen. Der Warntag findet einmal im Jahr statt. Ungünstiger könnte der Zeitpunkt für die SPD wohl kaum sein. 1,5 Wochen vor der Wahl in Berlin hat die Staatsanwaltschaft Hannover Ermittlungen gegen Spitzenkandidat Krach aufgenommen. Er wies es als haltlos zurück, dass er sich bei einer Auftragsvergabe im Zusammenhang mit einem Krankenhaus beeinflussen habe lassen. Es habe eine Spende gegeben, die aber innerhalb von 24 Stunden zurücküberwiesen worden sei. Den Zeitpunkt der Ermittlungen nannte er sehr ungewöhnlich. Bisher hat die Champions League für die deutschen Fußballteams gut angefangen. Nach Dortmund hat auch Stuttgart im ersten Spiel einen Sieg einfahren können. 3:1 der Endstand gegen das norwegische Team Viking Stavanger. VfB-Trainer Sebastian Hoeneß sagte danach bei der Zone zum Sieg:
1: Ich denke, er war verdient. Trotzdem haben wir schon die ein oder andere Phase gehabt. Nach der Halbzeit, aber auch in der ersten Halbzeit, da würde ich nicht von Phasen sprechen, sondern Situationen, wo wir nicht so gut aussahen.
0: Heute Abend sind die beiden verbleibenden Bundesligisten dran. Der FC Bayern spielt gegen Bodø/Glimt und Leipzig ist in Como in Italien zu Gast.
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2: Ich bin Florian Klaus. Heute Vormittag gibt es wieder einen deutschlandweiten Probealarm. Dabei soll getestet werden, ob Handys, Apps und Sirenen wie vorgesehen funktionieren. Jan-Henner Reitze berichtet.
3: Selbst ohne eine Warn-App und auch wenn das Smartphone auf stumm geschaltet ist, ertönt ein schriller Ton, sobald der Alarm ausgelöst wird und alles funktioniert. Neu ist beim Warntag diesmal, dass über Cell Broadcasting auch eine Endwarnung gesendet werden soll. Über dieses System können alle eingeschalteten und halbwegs modernen Handys erreicht werden, wenn nötig auch nur in bestimmten Funkzellen.
2: Die E-Autos werden besser, Benzin und Diesel teurer. Das Interesse an E-Autos nimmt in Deutschland einer Umfrage zufolge zu. Mehr als ein Viertel der Menschen haben gesagt, dass sie als nächstes Auto ein Elektrofahrzeug wollen. Die Gründe für die Kaufentscheidung sind vor allem finanziell. Niedrigere Betriebskosten und ein besseres Preis-Leistungs-Verhältnis stehen noch vor Umweltaspekten. Nach dem Wahlsieg der AfD in Sachsen-Anhalt ist die Debatte über ein AfD-Verbotsverfahren wieder größer geworden.

0: Kanzler Merz ist weiterhin skeptisch, wie er auf Nachfrage gesagt hat. Es gebe eine hohe Hürde und er glaube auch nicht, dass ein Verbot das Problem lösen würde. Im Bundestag hatte Merz die AfD gestern attackiert. Er warf der Partei mit Blick auf den von ihr verwendeten Begriff Remigration vor, ethnische Säuberung betreiben zu wollen. Die deutschen Fußball-Bundesligisten schlagen sich in der Champions League bisher gut. Nach Dortmund hat auch Stuttgart gewonnen. Mit 3:1 hat der VfB den norwegischen Meister Viking Stavanger geschlagen. Heute Abend sind die beiden verbleibenden deutschen Teams dran. Der FC Bayern spielt gegen Bodø/Glimt und Leipzig ist in Como in Italien zu Gast.
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15: Ich bin Florian Klaus. Guten Morgen. Achtung, um 11 Uhr vormittags wird es heute in Deutschland laut. Beim bundesweiten Warntag werden wieder die Alarmsysteme für den Kriegs- und Katastrophenfall getestet. Das heißt, die Handys werden sich lautstark melden und Sirenen losgehen. Eine Dreiviertelstunde später soll dann die Entwarnung folgen. Der Warntag findet einmal im Jahr statt. Der Chef des CDU-Arbeitnehmerflügels Radke fordert bei der geplanten Steuerreform der Bundesregierung deutlich stärkere Entlastungen für die Bürger. Die Pläne blieben bisher weit hinter dem zurück, was nötig wäre, sagte er der Rheinischen Post. Es brauche mehr als mikroskopische Entlastungen, die man bestenfalls erahnen könne, so Radke. Um das zu finanzieren, forderte er, Subventionen abzubauen und auf die höhere Mütterrente zu verzichten. Der Berliner SPD-Spitzenkandidat Krach hat den Vorwurf der Bestechlichkeit zurückgewiesen. Die Staatsanwaltschaft

0: Hannover hat kurz vor der Wahl Ermittlungen gegen ihn aufgenommen. Krach zufolge geht es wohl um die Auftragsvergabe bei einem Gesundheitszentrum. Es habe damals eine Spende gegeben, die aber sofort zurücküberwiesen worden sei. Die Unterstellung, er habe sich beeinflussen lassen, wies er als haltlos zurück. Bisher hat die Champions League für die deutschen Fußballteams gut angefangen. Nach Dortmund hat auch Stuttgart im ersten Spiel einen Sieg einfahren können. 3:1 der Endstand gegen das norwegische Team Viking Stavanger. VfB-Trainer Sebastian Hoeneß sagte danach bei der Zone zum Sieg:
1: Ich denke, er war verdient. Trotzdem haben wir schon die ein oder andere Phase gehabt. Nach der Halbzeit, aber auch in der ersten Halbzeit, da würde ich nicht von Phasen sprechen, sondern Situationen, wo wir nicht so gut aussahen.
0: Heute Abend sind die beiden verbleibenden Bundesligisten dran. Der FC Bayern spielt gegen Bodø/Glimt und Leipzig ist in Como in Italien zu Gast.
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7: Guten Morgen, mein Franken. Hier ist das Charivari-Wetter. Ich habe heute Nacht gefroren. Bei offenem Fenster, dünne Decke, es war da doch recht frisch. 8 Grad heute Morgen nur in Abzwind im Kitzinger Landkreis, 10 Grad in Würzburg an der Löwenbrücke. Aber im Tagesverlauf wieder angenehme 20 bis 22 Grad, viel Sonnenschein und harmlose Wolken. Morgen und am Samstag auch viel Sonne, die Temperaturen bis zu 26 Grad und am Sonntag kommen dann mehr Wolken und Regen.
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8: Ich bin Christoph Schmidt. Für viele in der Region dürfte es längst keine Überraschung mehr sein. Heute ist wieder der bundesweite Warntag. Also heulen wieder Sirenen und Handys schlagen Alarm. Während es beispielsweise in den Kreisen Würzburg, Schweinfurt oder Kitzingen laut wird, dürfte es in der Stadt Würzburg vergleichsweise ruhig bleiben. Hier gibt es keine Sirenen mehr. Ab 11 Uhr werden aber auch Warn-Apps und das Cell Broadcast System gestartet. Ziel ist es, die Bevölkerung im Ernstfall schnell und zuverlässig vor Gefahren warnen zu können. Eine Entwarnung ist gegen 11.45 Uhr geplant. Und wichtig, immer auch das Radio einschalten. Hier gibt's im Ernstfall weitere Infos und Anweisungen. Am Würzburger Hubland wächst ein neues Zentrum für Gesundheit, Wohnen und Dienstleistungen. Das Ärztehaus in der Rottendorfer Straße soll Anfang Oktober fertig werden. Geplant sind unter anderem Augen-, Zahn- und Allgemeinmediziner, eine Kardiologie und eine Physiotherapie. Ergänzt wird das Angebot durch Gastronomie, weitere Unternehmen und Wohnungen. Damit soll ein neuer Treffpunkt für den Stadtteil entstehen.

0: Vor gut einem Jahr war auf der Baustelle ein großes Feuer ausgebrochen. Das hat die Arbeiten laut Sparkasse aber nicht weiter verzögert. Kommt die Parkgebühr für Lehrkräfte in Würzburg doch später? Unter anderem darüber wird heute im Ferienausschuss nochmal diskutiert. Die ÖDP-Fraktion will die beschlossene Regelung vorerst stoppen bzw. aussetzen. Sie kritisiert, dass die Schulen erst während der Sommerferien informiert wurden und noch viele Fragen ungeklärt seien. Bevor die Gebühren eingeführt werden, fordert die Fraktion Gespräche mit Schulen und Lehrerverbänden. Der Chef des CDU-Arbeitnehmerflügels Radke fordert bei der geplanten Steuerreform der Bundesregierung deutlich stärkere Entlastungen für die Bürger. Die Pläne blieben bisher weit hinter dem zurück, was nötig wäre, sagte er der Rheinischen Post. Es brauche mehr als mikroskopische Entlastungen, die man bestenfalls erahnen könne. Um das zu finanzieren, fordert er, Subventionen abzubauen und auf die höhere Mütterrente zu verzichten.
1: Christoph, vielen Dank. Mehr aus Mainfranken bei uns im Web oder auch in der App. Und jetzt der Charivari-Verkehrsservice. Da sind wir ganz schnell durch. Keine Staus, keine Unfälle, keine Blitzer. Gute Fahrt.
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3: Habt einen schönen Start in den Donnerstag. Guten Morgen.
1: Morgen zusammen.

0: Guten Morgen, mein Franken. Ihr steht auf mit den Klassikern eurer Zeit, unserer Zeit aus den 80ern. 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
1: Guten Morgen und warnen euch gleich mal zu dieser morgendlichen Stunde vor. Nicht erschrecken heute um 11, da gibt es dann wieder einen ohrenbetäubenden Lärm. Und zwar machen diesen Lärm unsere Handys.
0: Ja, ich wollte gerade sagen, eigentlich ist ja Sirenenwarntag, gell? Aber dass uns die Sirenen irgendwie erschrecken, das haben wir so verinnerlicht.
1: Zumindest nicht in Würzburg. Sie werden sonst wohl auch getestet, wo sie noch funktionieren und aber, wo sie noch sind.
0: Genau, aber auch unterm Jahr, weißt du, das passiert ja öfter in jedem Ort. Da hat die Feuerwehr mal die Übung,
1: da
0: gehen sie noch.
1: Da war mal eine Sirene kaputt,
0: ja,
1: bei
0: genau.
1: Uns vor kurzem.
0: Aber wenn diese Handys, dieses dann erschrecke ich auch.
1: Dann
0: denke ich immer, die haben es mir doch heute Morgen gesagt.
1: Genau, dann zucken wir mal kurz zusammen. Heute um 11 ist es soweit, ihr wisst Bescheid. Es wird einfach getestet, dass für den Fall der Fälle man einfach ein System hat, das funktioniert.
0: Und jetzt einen guten Donnerstagmorgen.
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0: Mit Eva Mundinar aus Würzburg.
3: Mit Straßenkreide haben Kinder ein Bild auf den Gehweg gemalt. Es zeigt jemanden in bunten Kleidern mit einem Hut in allen Farben des Regenbogens. Darunter steht geschrieben, sei ein Mensch. Ganz unschuldig kommt sie daher, die Aufforderung. Und wir Erwachsenen, wir Dummen, wir denken womöglich, jeder Mensch ist doch ein Mensch. Und das mag stimmen, rein biologisch. Aber wahres Menschsein ist mehr als schnöde Biologie. Jesus war wahrer Mensch, so sagen wir. Und er zeigt uns, was es heißt. Wahre Menschen haben weiche Herzen und einen weiten Blick. Sie sehen die, die am Rand stehen, und sie schauen sie an. Sie nehmen sie ernst und geben, was sie brauchen. Sie helfen, ohne sich selbst zu verlieren. Sei ein Mensch. Plötzlich klingt es nach einer Aufgabe für Superhelden, ich weiß. Aber Gott traut es uns zu, uns allen. Und denkt nur, wie schön die Welt werden könnte.
0: Und das war das Wort zum Tag. 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
15: Guten Morgen, mein Franken. Hier ist das Charivari-Wetter. Und es ist mal ordentlich kalt da draußen. Also im Vergleich zu gestern Morgen, wo wir so knapp 20 Grad um die Uhrzeit hatten. Jetzt sind es gute 10 weniger. Hettstadt 8 Grad, Würzburg am Kongresszentrum 9. 20 bis 22 erwarten wir heute. Sonne und Wolken im friedlichen Wechsel. Morgen und am Samstag ähnliches Wetter. Die Temperaturen gehen aber wieder rauf. Das ist auch schön. Dann fürs Wochenende 23 bis 26 Grad.
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17: Ich bin Dominik Schweiger. Guten Morgen. Heute Vormittag gibt es wieder einen deutschlandweiten Probealarm. Dabei soll getestet werden, ob Handys, Apps und Sirenen wie vorgesehen funktionieren. Jan-Henner Reitze berichtet.
18: Selbst ohne eine Warn-App und auch wenn das Smartphone auf stumm geschaltet ist, ertönt ein schriller Ton, sobald der Alarm ausgelöst wird und alles funktioniert. Neu ist beim Warntag diesmal, dass über Cell Broadcasting auch eine Endwarnung gesendet werden soll. Über dieses System können alle eingeschalteten und halbwegs modernen Handys erreicht werden, wenn nötig auch nur in bestimmten Funkzellen.
17: Bundeskanzler Merz ist weiterhin skeptisch gegenüber einem AfD-Verbotsverfahren. Er meint, die Hürde dafür sei sehr hoch. Außerdem glaube er nicht, dass ein Verbot das Problem wirklich lösen würde. Im Bundestag hatte Merz die AfD vorher hart angegriffen. So warf er der Partei mit Blick auf den von ihr verwendeten Begriff Remigration vor, ethnische Säuberungen betreiben zu wollen. Mehr als ein Viertel der Menschen in Deutschland sagt, als nächstes Auto will ich wahrscheinlich ein Elektrofahrzeug anschaffen. Das geht aus einer Studie hervor. Mehr als die Hälfte der Befragten gab hierzulande an, sich mehr mit dem Kauf eines E-Autos zu beschäftigen als noch vor einem Jahr. Wichtigste Gründe dafür waren Fortschritte bei Reichweite und Ladegeschwindigkeit, steigende Spritpreise und das verbesserte Ladenetz.
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19: Weniger Wasser, weniger Strom. Die anhaltende Trockenheit könnte die Bilanz der Wasserkraftwerke am Main verhageln. Betreiber Uniper rechnet damit, dass die Jahresproduktion unter dem üblichen Niveau liegen wird. Insgesamt versorgen 35 Kraftwerke entlang des Mains rund 250.000 Haushalte mit Strom. Wegen der niedrigen Pegelstände gilt seit Dienstag außerdem die zweithöchste Warnstufe des Alarmplans Main. Vom Fahrer fehlt jede Spur.

0: Nach einem Unfall am Dienstagabend zwischen Michelried und Schollbrunn sucht die Polizei nach dem Verantwortlichen. Ein polnischer Wagen war gegen 22 Uhr gleich zweimal in die Leitplanke gekracht und anschließend im Grünstreifen stehen geblieben. Das Auto und zahlreiche Trümmerteile blieben zurück. Der Fahrer verschwand. Eine Suche blieb bislang erfolglos.
1: Wir haben alle Infos dazu und alle weiteren Nachrichten aus Mainfranken bei uns im Web oder auch in der App und schauen jetzt auf die Straßen. Servus dahin, guten Morgen. Hier ist der Charivari Verkehrsservice ohne Staus, ohne Unfälle, ohne Blitzer. Gute Fahrt.
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3: Habt einen schönen Start in den Donnerstag. Guten Morgen.
1: Guten Morgen zusammen.

0: 8 nach 6 ist es gleich. Schönen Donnerstagmorgen mit Charivari, eurem Radio von hier. Und so hat's gestern in Lohr auf der Mainlände geklungen. So, und da stillgestanden.
1: Also ich habe jetzt gerade schon hier Haltung angenommen. 200 Soldaten sind gestern an der Mainlände in Lohr gewesen. 45 aus der Kaserne Veitshöchheim haben das Bundeswehrgelöbnis abgelegt. Heeresmusikchor hat gespielt, die Eltern der Soldaten waren dabei und es war ein ganz besonderer Moment für alle.
0: Ja, vor allem aber auch für die Eltern, weil die haben teilweise ihre Kinder dann jetzt auch zum ersten Mal in voller Montur gesehen und das eben auch bei diesem Schwur, bei diesem Gelöbnis.
2: Unbeschreiblich, ohne Worte. Toll einfach. Das ist allgemein toll gemacht hier. Super.
3: Ja, war ein bewegender Moment. Noch nie erlebt sowas, aber war schon heftig.
4: Man ist mega stolz. Ja, fühlt sich gut an. Ich fand es auch sehr emotional, besonders als die Hymne gespielt wurde.
5: Sehr emotional, glücklich und ich bin mächtig stolz.
0: Ja, aber manche Eltern sagen auch, ich weiß auch, was dazu kommen könnte, also in Sachen Gefahr in einem Ernstfall auf meine Kinder.
1: Ja, aber sie sagen, und das war der Tenor auch gestern in Lohr, die Bundeswehr ist wichtig und vor allem auch, dass sie Nachwuchs hat.
0: Ja, und den hat sie gestern bekommen. 3 Monate Grundausbildung sind rum und deswegen das große Gelöbnis bei der Bundeswehr in Lohr auf der Mainlände. Die war ja jetzt dann auch 2 Tage gesperrt, ist dann ab heute wieder fürs Parken freigegeben. So muss ich sagen.
1: So, rührt euch. Einen schönen Donnerstag. Hier ist Charivari. Guten

0: 7:15, hier ist Charivari und die perfekten Zutaten. Liebe, Mord und Mafia hat Lena Sattes aus Kitzingen gefunden für ihren neuesten Film Herz aus Narben, der ja am Samstag, also übermorgen, bei uns in Mainfranken in Würzburg im Airport gedreht wird.
1: Dafür hat sie Komparsen gesucht und da hat dann gleich mal unser Charivari-Moderator Markus Braun gesagt, ach, das mache ich.
0: Das ist seine Chance für Hollywood.
1: Genau. Das ist seine Chance für Hollywood. Und jetzt ist er Komparse, als Komparse in dieser Clubszene am Samstagmorgen dabei. Markus, weißt du schon, welche Rolle du übernehmen wirst?
2: Also vorneweg muss ich sagen, dass unsere Regisseurin Lena uns am Samstag im Airport schon konkrete Anweisungen für ihre Clubszene gibt.

0: geben wird. Aber als Komparse darf ich trotzdem meine persönlichen Ideen mit einfließen lassen. Und ich könnte mir zum Beispiel vorstellen, dass ich es mir entweder in einer Lounge bequem mache und mit den anderen quatsche bzw. der Musik lausche oder direkt beim DJ stehe, denn ehrlich gesagt, so etwas mache ich privat auch ganz gerne im Club. Ich wäre aber auch bereit, mich mit einem Drink in der Hand lässig an die Bar zu stellen.
1: Das sind auch nur die drei Auswahlmöglichkeiten bei uns Männern. Weißt du, entweder du hockst in der Disco oder du stehst beim DJ oder lehnst an der Bar und nickst so mit und wippst mit dem Fuß mit. Viel das, mehr können wir nicht.
2: Aber mal so tanzen, mal so aus euch rausgehen? Ja, ich merke schon.
1: Schon eher. Das überlassen wir den Profis.
2: Okay.
1: Und so wie bei Dirty Dancing ist es auch nie im Club heutzutage.
2: Ah, verstehe. Also, wir sind gespannt, was Markus dann erzählen wird von seinem Filmdreh. Herz aus Narben heißt da. Lena Sattes ist die junge Regisseurin aus Kitzingen und sie dreht gerade einen Film in Mainfranken.

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11: Guten Morgen, mein Franken. Hier ist das Charivari-Wetter. Ja, es ist kalt. Es ist einstellig, was wir da draußen gerade anzubieten haben. Anstein 8 Grad, Würzburg am Sternplatz 9.
12: Brr.
11: Ja, genau. 22 Grad sind aber die Höchstwerte. Ich finde, das klingt versöhnlich. Ja. Ne? Sonne und Wolken heute im friedlichen Wechsel. Auch die nächsten Tage bleibt es unterm Strich recht sonnig und nur harmlose Wolken ziehen über uns hinweg. Vielleicht könnte es am Sonntag mal einen kurzen Schauer geben. Die Temperaturen, die gehen dann sogar auf 23 bis 26 Grad tagsüber rauf. In den Nächten bleibt es kühl.
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13: Ich bin Christoph Schmidt. Freie Fahrt an gleich 2 Baustellen in Würzburg. In den kommenden Tagen werden sowohl die Arbeiten am Würzburger Stein als auch an der B27-Brücke zurückgefahren. Bereits morgen soll die Baustelle am Geh- und Radweg am Stein geräumt werden. Dann stehen im Verlauf des Tages wieder alle Fahrspuren zur Verfügung. Am Montag wird zudem die B27-Brücke zur Nordtangente nicht mehr komplett gesperrt sein. Der Verkehr läuft dann wieder einspurig per Ampel. Mehr Patienten in den Krankenhäusern, aber nicht überall gleich viele. Während die Zahl der stationären Behandlungen in Bayern zuletzt leicht gestiegen ist, zeigt sich in Unterfranken ein gemischtes Bild. Am Uniklinikum Würzburg blieb die Zahl der Fälle nahezu konstant. Am Klinikum Würzburg-Mitte gab es ein leichtes Plus. Deutlich mehr Patienten behandelten dagegen das Rhön-Klinikum in Bad Neustadt und das Leopoldina in Schweinfurt. Dort hängt der starke Anstieg auch mit der Umstrukturierung des Josefskrankenhauses zusammen. Gestern ist ein 70 Tonnen schwerer Heizkessel am Würzburger Elferweg angeliefert worden. Am dortigen Heizwerk wurde der knapp 40 Jahre alte Kessel ausgetauscht. Seit Anfang der Woche sind im Bereich Elferweg, Zweierweg und Gneisenaustraße Parkplätze und Straßenabschnitte gesperrt. Eigentlich hätte die Sperrung heute Abend enden sollen. Wie die WVV jetzt mitgeteilt hat, wurden diese jetzt um einen Tag verlängert. Bundeskanzler Merz ist weiterhin skeptisch gegenüber einem AfD-Verbotsverfahren. Er meint, die Hürde dafür sei sehr hoch. Außerdem glaube er nicht, dass ein Verbot das Problem lösen würde. Im Bundestag hatte Merz die AfD gestern hart angegriffen. So warf er der Partei mit Blick auf den von ihr verwendeten Begriff Remigration vor, ethnische Säuberung betreiben zu wollen.
0: Christoph, vielen Dank für den Nachrichtenüberblick.

0: um halb. Ihr bekommt alles aus Mainfranken auch immer bei uns auf meinscharivari.de oder auch in unserer App. Jetzt schauen wir auf die Straßen. Hier ist der Charivari-Verkehrsservice auf der A3 Würzburg Richtung Nürnberg zwischen Geiselwind und Schlüsselfeld. Vorsicht hier, Reifenteile auf der linken Spur. Falls es mehr gibt, auch Blitzer, ruft uns an. 0800 30 80 700.
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2: Einen schönen Donnerstag euch. Guten Morgen.
0: Guten Morgen, ihr Lieben.

0: Und genau den wünschen wir euch einen wundervollen Start in diesen Donnerstag mit Charivari, eurem Radio von hier und allen, die in die Luft gehen am Wochenende in Kitzingen.
1: Das ist nochmal so ein richtig schöner Ferientipp fürs letzte Ferienwochenende für die ganze Familie, denn es sind die Flugtage in Kitzingen dort auf dem Flugplatz vom Luftsportclub Kitzingen organisiert. Also spektakuläre Flugvorführungen können wir da sehen. Und natürlich auch alte, neue Flugzeuge, Motor, Segler, alles dabei.
0: Und es warten viele Highlights. Markus Kraus.
2: Also die Highlights sind ganz klar. Am Freitagabend springt der Oberbürgermeister Dr. Ines Tiss aus dem Flugzeug. Als sie ihn gefragt haben, ob er das macht, ist er aus allen Wolken gefallen, hat sich super gefreut, ist aufgesprungen, hat gesagt, er hat auf die Frage gewartet. Also das will er unbedingt machen. Und am Samstag ist eben eine große Flugshow geplant. Das heißt, da kommen viele externe Piloten auch zugeflogen, die verschiedene Shows quasi im Himmel dann zeigen. Und das Highlight am Samstagabend ist dann auch noch das Ballonglühen um 21 Uhr.
0: Auch cool. Und wir hoffen natürlich, dass Bürgermeister Titz auch einen Fallschirm spendiert bekommt. Ja. Das hat er jetzt nicht extra erwähnt, der Marc Kraus.
1: Davon gehen wir jetzt aber mal aus. Und natürlich, wer die Flugtage in Kitzingen am Wochenende, Freitag, Samstag oder Sonntag besucht, der braucht auch zu Hause dann nicht hinterher kochen, weil 12 Foodtrucks sind vor Ort. 12 Foodtrucks, ja, da findet jeder was.
0: Das ist für Burger, Monique immer ganz,
1: Pizza,
0: ganz wichtig.
1: Selbstgemachtes Eis. Also kannst du auch dir ein Drei-Gänge-Menü mit Vorspeise, Hauptgang, Nachspeise.
0: Hey, es geht da um Flugzeuge und nicht um die Bordküche. Flugtage in Kitzingen jetzt übers ganze Wochenende. Unser Ferientipp fürs letzte Ferienwochenende.

0: Auch die spielen wir euch, die 90er-Klassiker hier bei Charivari. Wir sind Monique und André. Und nicht, dass ihr heute um 11 sagt, wir hätten euch nicht gewarnt und ihr seid wieder so erschrocken, wenn es so klingt.
1: Oh, das tut so weh im Ohr.
0: Und soll ich dir jetzt was sagen? Wir sprechen ja jetzt heute Morgen schon drüber, damit keiner erschrickt.
1: Und ich dreimal darf ich raten, wer sich heute um 11 erschrickt?
0: Ich vergesse das.
1: Ja. Kessler.
0: Ich vergesse das bis dahin wieder.
1: Natürlich.
0: Aber es sind ja nicht nur die Handys, dieses Cell-Broadcast, was dann da angeht, sondern sind ja auch die Sirenen, wenn man eine Sirene im Ort oder auch in seiner Stadt hat. In Würzburg gibt es ja keine Sirenen, da geht halt nur das Ding an.
1: Und man möchte damit einfach testen, dass die Warnsysteme funktionieren für den Fall der Fälle. Also heute um 11 Uhr, nicht wundern, wenn die Handys mal kurz ein Eigenleben haben. Und es bringt auch nichts zu sagen, oh, ich will das nicht hören, ich mache lautlos oder sonst was.
0: Nee.
1: Hilft nicht.
0: Nee, der hilft auch nicht, das Handy zu klappen. Und da sind wir schon beim nächsten Thema, weil Apple hat ja seine neuesten Telefone vorgestellt. Und jetzt gibt's dann zum ersten Mal auch von Apple ein zusammenklappbares iPhone.
1: iPhone Duo heißt es. Der Preis ist, knapp 2300 Euro. Ja, da muss man dann, wenn man damit spielt, mit dem Gedanken schon mal schwer atmen.
0: Also das Schlimme ist, ich spiele mit dem Gedanken.
1: Ja, ja.
0: Also ich finde es ja schon cool. Ja, ich brauche dringend ein neues iPhone. Ich bin halt jetzt bei Apple, ich habe mich so dran gewöhnt. Aber ich habe 2200 Euro für mein erstes Auto bezahlt. So, das heißt, dieses Ding, was ich in der Hosentasche trage, was nicht fahren kann, was keine 120 km/h schafft.
1: Aber navigieren kannst du nicht.
0: Das stimmt natürlich, das konnte mein Auto damals nicht. Aber 2300 Euro ausgeben dafür.
1: Das ist schon heftig. Also die ziehen halt jetzt auch damit nach, weil andere Anbieter es auch haben.
0: Das Klappphone.
1: So ein Klappphone.
0: Ja, das stimmt.
1: Also da hatten sie jetzt keine andere Wahl. Ich bin mal gespannt, wie sich's auf dem Markt schlägt.
0: Ja,
1: Ob es viele Leute wie dich gibt, die sagen, ja okay, ich leiste es mir halt dann irgendwann.
0: Nein, ich weiß es ja noch nicht.
1: Ja, bin mal gespannt.
0: Ich glaube auch nicht, dass es sich so viele holen. Aber es ist eine Neuheit, gestern vorgestellt und ihr habt es bei uns gehört. Bei Charivari, eurem Radio von hier.
1: Guten Morgen, Mainfranken.

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23: Guten Morgen, mein Franken. Hier ist das Charivari-Wetter. Kurz nach 7, es ist kalt. In Kitzingen 8 Grad, Würzburg an der Talavera 9. Geht heute aber rauf auf 20 bis 22 Grad. Und dazu Sonne und Wolken im friedlichen Wechsel.
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1: Ich bin Dominik Schweiger. Guten Morgen. Die Spritpreise ziehen wieder an und unter anderem deswegen denken viele darüber nach, auf ein Elektroauto umzusteigen. In einer Studie hat mehr als jeder und jeder vierte Befragte gesagt, mein nächstes Auto wird elektrisch. Aber nicht nur die Spritpreise sind ein Faktor, auch die gestiegene Reichweite oder die Ladezeit spielen eine Rolle. Um 11 Uhr heute nicht erschrecken, wenn die Handys loslegen. Es ist bundesweiter Warntag. Dann testen die Kommunen ihre Warnsysteme für den Ernstfall, unter anderem wieder über Cell Broadcast, sprich ohne App übers Handynetz. Eine Dreiviertelstunde später kommt dann die Entwarnung. Genau die wurde erst nach dem letzten Warntag eingeführt und soll jetzt entsprechend getestet werden. Fast jeder und jeder Zweite in Deutschland sieht die hausärztliche Versorgung in seiner Region zunehmend kritisch. Laut einer Umfrage hat sie sich für 44% in den vergangenen 5 Jahren verschlechtert. Nur 13% sehen tatsächlich eine Verbesserung. Der Hausärzteverband fordert deshalb mehr politische Aufmerksamkeit für die Versorgung.
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2: Zivilcourage hat in Kitzingen mit einem Krankenhausbesuch geendet. Eine 35-Jährige ist am Dienstagmorgen von einem Unbekannten ins Gesicht geschlagen worden. Die Frau hatte den Mann am Holländerweg angesprochen, weil er eine rote Fußgängerampel überquert hatte. Daraufhin schlug er ihr mit der Faust ins Gesicht. Die 35-Jährige wurde leicht verletzt. Im Viertelfinale des Fußball-Toto-Pokals kommt es zum Unterfranken-Derby. Die Würzburger Kickers müssen bei Regionalligist TSV Aubstadt antreten. Der FC Schweinfurt 05 reist ebenfalls auswärts zum bislang ungeschlagenen Regionalliga-Spitzenreiter TSV Buchbach. Der Toto-Pokalsieger qualifiziert sich für die erste Runde des DFB-Pokals.
3: Na dann mal gut Kick. 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Wir haben eine Meldung für die A3 Würzburg Richtung Nürnberg zwischen Geiselwind und Schlüsselfeld. Vorsicht, hier Reifenteile auf der linken Spur. Für mehr ruft an 0800 30 80 700.
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3: Morgen.

0: 10:50 ist es. Guten Morgen mit Charivari, eurem Radio von hier. Wir spielen euch die Klassiker unserer Zeit und heute Morgen auch das hier.
1: Das ist das Heeresmusikchor aus Pfalz-Hürchheim gestern in Lohr und sie haben nicht nur das hier gespielt, was nach Volksfest erinnert, sie haben auch unter anderem die deutsche Nationalhymne gespielt.
0: Was natürlich dazu gehört, bei einem Bundeswehrgelöbnis, das gestern 45 Rekruten aus Pfalz-Hürchheim vor Ort in Lohr auf der Mainlände abgegeben haben.
1: Und das ist nach einer dreimonatigen Grundausbildung, ne, machen die das. Es ist so, dass zum allerersten Mal Mama und Papa und alle Freunde und Verwandte den Soldaten, die Soldatin in Uniform sehen. Mhm. Das macht natürlich auch was mit einer Person. Ja. Ja. Und das geht schon ganz nah ran und sind Gänsehautmomente, wie uns auch die Familien und Freunde der Soldaten erzählt haben.
2: Der Stolz auf ihn, aber es ist auch so

0: So ein Stück loslassen und die Angst um alles Weitere. Ich habe Respekt davor.
1: Das ist ein unglaublicher Moment. Also es ist schon, das treibt uns ein bisschen schon das Wasser in die Augen. Und es ist eigentlich ein stolzer Moment auch, um zu sehen, wie das Kind aufgewachsen ist und die Entscheidung jetzt gemacht hat, zur Bundeswehr zu gehen. Und wir sind sehr stolz als Eltern.
2: Ja, das mit dem Stolz haben wir ganz oft gehört. Und ich verstehe alle Eltern, die sagen, ja, ich habe da auch Sicherheitsbedenken, ganz klar. Aber irgendjemand muss ja unser Land verteidigen. Und dann sind sie eben stolz, dass es ihre Kinder sind, die genau das machen und dann jetzt auch offizielle Bundeswehrsoldatinnen und Soldaten sind nach diesem Bundeswehrgelöbnis gestern in Lohr.
3: Und wir haben auch natürlich gefragt, für wie wichtig haltet ihr die Bundeswehr? Und da war die Aussage auch fast nahezu von allen für ganz wichtig. Eigentlich blöd, dass wir es wieder für wichtig halten müssen, aber bei der großpolitischen Lage ist es einfach wichtig, dass wir Menschen haben, die unser Land im Falle eines Falles verteidigen würden.
2: Wir von Charivari waren gestern natürlich vor Ort, können euch heute Morgen Entwarnung geben, Mainländer wieder zum Parken bereit und die schönsten Bilder und Eindrücke von gestern bei uns auf der Charivari-Facebook-Seite.

0: Klingt doch nach guter Laune am Donnerstagmorgen, oder? Es ist 20 Minuten nach 7. Donnerstags ist Kinotag, weil da starten neue Kinofilme. Und da startet heute einer, der bei uns in Franken gedreht wurde. Und zwar im Bad Windsheimer Freilandmuseum.
1: Ja, der Film heißt The Uprising für die Freiheit. Geht zurück ins England des 14. Jahrhunderts. Bauern lehnen sich gegen den König auf und kämpfen für Freiheit und Gleichheit. Und jetzt spätestens wisst ihr auch, wenn wir England 14. Jahrhundert sagen, warum man das Museum in Bad Windsheim ausgesucht hat als Kulisse.
0: Ja, man brauchte irgendwie irgendwas aus dem Mittelalter und da wurde man dann im Museum bei Lisa Baluschek fündig.
2: Es ist natürlich eine große Ehre, dass man bei einem Hollywood-Streifen auf uns in Franken kommt und auch gerne bei uns drehen will. Das Pfund, was wir halt in der Hinterhand haben, ist vor allem unsere Baugruppe Mittelalter. Also wir haben einfach authentische, originale Gebäude aus der Zeit, in der der Film spielt. Und da muss man keine Sets aufwendig nachbauen, wenn man einfach die wirklichen Originale hernehmen kann und der Film so möglichst authentisch wird.
0: Das ist schon cool, gell? Und noch besser finde ich es natürlich, wenn du als Museumsmitarbeiterin dann auch noch Komparsin wirst und in so einem großen Spielfilm mitspielst, wie das der Fall bei Lisa Baluschek war.
1: Aber vielleicht seid ihr ja auch Komparse bei dem großen Film gewesen.
0: Denn die haben einige gebraucht.
1: Gebraucht für so Massenszenen, Kampfszenen. Und wenn ihr jetzt sagt, ich möchte mich gerne im Kino sehen oder ihr möchtet den Film grundsätzlich sehen, wir schenken euch heute Tickets. 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
0: Ja, wenn ihr rein wollt in The Uprising für die Freiheit, jetzt her mit eurer WhatsApp direkt zu Charivari, eurem Radio von hier. Schönen Donnerstagmorgen.
1: Guten Morgen zusammen.

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13: Guten Morgen, mein Franken. Hier ist das Charivari-Wetter mit den Temperaturen. Eisingen 8 Grad, Würzburg am Kulturspeicher 9. Das ist 10 Grad kühler als gestern um die Zeit. Es geht heute aber auch noch mal rauf auf 20 bis 22 Grad und das ist schön. Dazu viel Sonnenschein, harmlose Wolken und so geht's auch durch die nächsten Tage. Also morgen am Freitag, auch am Samstag, vielleicht am Sonntag ein kurzer Schauer mal dabei und die Temperaturen 23 bis 26 Grad.
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15: Ich bin Christoph Schmidt. Keine Angst, wenn es heute um 11 Uhr so klingt. Es ist bundesweiter Warntag, also heulen wieder Sirenen und Handys schlagen Alarm. Während es beispielsweise in den Kreisen Würzburg, Kitzingen oder Schweinfurt laut wird, dürfte es in der Stadt Würzburg vergleichsweise ruhig bleiben. Hier gibt es keine Sirenen mehr. Ab 11 Uhr werden aber auch Warn-Apps und das Cell-Broadcast-System getestet. Ziel ist es, die Bevölkerung im Ernstfall schnell und zuverlässig vor Gefahren warnen zu können. Eine Endwarnung ist gegen 11.45 Uhr geplant. Und wichtig, immer auch das Radio einschalten. Hier gibt's im Ernstfall weitere Infos und Anweisungen. Am Würzburger Hubland wächst ein neues Zentrum für Gesundheit, Wohnen und Dienstleistungen. Das Ärztehaus in der Rottendorfer Straße soll Anfang Oktober fertig werden. Geplant sind unter anderem Augen-, Zahn- und Allgemeinmediziner, eine Kardiologie und eine Physiotherapie. Ergänzt werden das Angebot durch Gastronomie, weitere Unternehmen und Wohnungen. Damit soll auch ein neuer Treffpunkt für den Stadtteil entstehen. Kommt die Parkgebühr für Lehrkräfte in Würzburg doch später? Unter anderem darüber wird am Nachmittag im Ferienausschuss diskutiert. Die ÖDP will die beschlossene Regelung vorerst stoppen bzw. aussetzen. Sie kritisiert, dass die Schulen erst während der Sommerferien informiert wurden und noch viele Fragen ungeklärt seien. Bevor Gebühren eingeführt werden, fordert die Fraktion Gespräche mit Schulen und Lehrerverbänden. Die Spritpreise ziehen wieder an, unter anderem deswegen denken viele darüber nach, auf ein Elektroauto umzusteigen. In einer Studie hat mehr als jeder und jede vierte Befragte gesagt, mein nächstes Auto wird elektrisch. Aber nicht nur die Spritpreise sind ein Faktor, auch die gestiegene Reichweite oder die Ladezeit spielen eine Rolle.
16: Christoph, vielen Dank. Die Nachrichten aus Mainfranken.

0: 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Guten Morgen auf die Straßen. Es läuft gerade störungsfrei, nicht mehr blitzfrei. In Würzburg-Lindleinsmühle wird in der Ostpreußenstraße geblitzt. Falls ihr mehr habt, ruft an 0800 30 80 700.
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0: Morgen.

0: 20 vor 8 ist es. Ihr seid gefragt, wir brauchen eure Hilfe, wobei das schon hier auch aus der Kategorie kurios kommt.
1: Ein großes Weinfass ist in Würzburg verschwunden. Und zwar letzter Abend Weinparade war das auf dem Marktplatz. Und irgendjemand, wer auch immer, hat das sich unter den Nagel gerissen. Aber es ist halt auch nicht so ein kleines Fass.
0: Ja, es ist schon so ein großes, was sonst so auf den Festen auch als Stehtisch verwendet wird. Und es ist, wie gesagt, bei der Weinparade am Marktplatz abhanden gekommen. Später hat man es dann nochmal am Bahnhof gefunden. Ja, aber bis die da sein konnten, war es schon wieder weg. Das heißt, man sucht jetzt wirklich dieses Weinfass. Und ich bin mir sicher, dass da ein wenig auch Wein bei dem im Spiel war, der das davongerollt hat.
1: Aber du brauchst da also schon Muskelkraft, vielleicht auch nicht nur eine Person, die es gemacht hat.
0: Ja,
1: Und vielleicht war es jetzt noch einfach unter Besoffenen
0: ein
1: dummer Jungenstreich oder so, das zum Bahnhof zu rollen. Das ist vom Marktplatz, aber zum Bahnhof in Würzburg auch schon ein kleines Stückchen.
0: Richtig.
1: Hat bestimmt Krach gemacht, weil du fährst ja auch nicht mit dem Auto auf dem Marktplatz und lädst es ein, wenn du es klauen willst. Nur was ist eben danach passiert mit dem Weinfass vom Ratskeller in Würzburg, nachdem es am Bahnhof das letzte Mal gesehen wurde?
0: Und wo ist es? Das ist ja die große, kuriose Frage und ihr könnt jetzt mithelfen, mitsuchen, falls ihr mal in Würzburg unterwegs seid. Haltet die Augen offen. Nach einem Weinfass.
1: Ich frage mich immer, wenn so Dinge halt nicht so klein sind, sondern schon eine gewisse Größe haben, wie man das klaut.
0: Mit ganz viel Ambition.
1: Ja, wahrscheinlich.

0: Sisam, das ist Ed Sheeran, hier ist Charivari um 13 Minuten vor 8. Und ganz ehrlich, ich überlege jetzt auch so langsam, ich habe gestern 150 Euro an der Tankstelle bezahlt.
1: Autsch.
0: Und ich tanke schon wirklich das günstigste E10, also was halt geht bei meinem Auto, gell? Und dann kommt man schon immer mehr in die Überlegung, nicht doch auf Elektrofahrzeug umzusteigen.
1: Da bist du nicht allein. Ein Viertel in Deutschland denken jetzt genau darüber nach. Und die Gründe, einmal klar, zu hohe Spritpreise.
0: Viel zu hohe.
1: Dann Reichweite, dass es da schon weiter jetzt geht mit den Autos als noch vor ein paar Jahren.
0: Das habe ich auch schon gehört.
1: Und die Ladegeschwindigkeit.
0: Habe ich auch schon gehört. Und deswegen überlege ich ja dann vielleicht so langsam, ob es doch nicht was ist.
1: Ja, bin ich jetzt der Spaßverderber? Ich überlege gerade, weil ich bin skeptisch nach wie vor. E-Auto in der Stadt. Überhaupt kein Thema.
0: Absolut.
1: Ja, so. Aber du fährst ja auch öfter mal längere Strecken. Du besuchst deine Familie in Hessen. Da wohnen ja einige Truppenteile von dir. Und da weiß ich jetzt nicht, ob du im Winter da noch mit einer Ladung quasi hinkommst und deine Mädels im Auto aber auch die Sitzheizung anmachen dürfen. Oder ob ihr dann nicht vielleicht in Winterjacke drin sitzt. Weil je mehr Verbraucher du im Auto anhast, im E-Auto, desto eher geht der Akku leer. Und der Unterschied ist auch, wenn du mit dem E-Auto Langstrecke fährst, geht der Akku schneller leer. Beim Benziner oder Diesel ist es ja so, du hast einen günstigeren Verbrauch, wenn du lange Strecken fährst. Beim E-Auto ist es genau umgekehrt.
0: Also du bist kein Spielverderber, weil es gibt ja immer noch drei Viertel der Deutschen, die diese Idee noch nicht hat.
1: Ich finde die Idee von E-Autos großartig, Also ich bin jetzt kein Gegner von E-Autos, aber gerade wenn es die Familienkutsche ist, dann wird es im Moment leider noch schwierig. Da glaube ich noch so ein, zwei Jahre und dann könnte das funktionieren.
0: Gut.
1: Hoffe ich auch, ja.
0: Aber solange wird meine auch durchhalten. Die Frage ist halt, wie lange kann ich mir die Spritpreise noch leisten? Und ich bin damit ja nicht alleine. Also das ist schon richtig heftig. Also entweder muss ich was tun bei den E-Autos oder doch nochmal sowas wie eine Spritpreisbremse kommen. Das wäre auch gut, glaube ich.
1: Da könnten unsere Politiker vielleicht auch echt nochmal nachsitzen und drüber nachdenken, glaube ich auch.
0: Und vielleicht nochmal Pluspunkte sammeln.
1: Ja.

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10: Guten Morgen, mein Franken. Hier ist das Charivari-Wetter und es ist kalt draußen. Da tut sich im Moment echt wenig. Hafenlohr 6 Grad. Also wir sind im einstelligen Bereich, auch in Würzburg am Dom 9 Grad. Es geht später dann mit Sonnenschein rauf auf 20 bis 22 Grad. Und so schön bleiben dann auch die nächsten Tage. Es geht sogar nochmal mit den Tageshöchstwerten einen Tick drauf auf 23 bis 26 Grad. Wobei die Vorwarnung, die Nächte bleiben erstmal kühl.
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13: Ich bin Dominik Schweiger. Guten Morgen. Viele Menschen in Deutschland sind mit der hausärztlichen Versorgung unzufriedener als noch vor einigen Jahren. In einer Umfrage spricht fast die Hälfte der Befragten von einer Verschlechterung in ihrer Region, konkret 44%. Nur 13% stellen eine Verbesserung fest. Der Hausärzteverband fordert deshalb, das Thema stärker in den politischen Fokus zu rücken. Heute Vormittag wird's zum bundesweiten Warntag wieder laut. Um 11 Uhr schrillen die Smartphones auch ohne Warn-App und selbst dann, wenn sie stumm geschaltet sind. Möglich macht das Cell Broadcast. Die Warnung wird direkt über die Mobilfunkmasten verschickt. Neu ist dieses Mal, dass es auf diesem Weg gegen 11.45 Uhr auch die Entwarnung geben soll. Immer mehr Menschen denken darüber nach, sich ein E-Auto anzuschaffen. In einer internationalen Studie hat das gut jede und jeder vierte deutsche Befragte gesagt. In keinem anderen Land ist die Bereitschaft zum Umstieg so hoch. Tine Klimach berichtet.
14: Ausschlaggebend für die Bereitschaft, auf E-Autos umzuschwenken, sind Fortschritte bei der Reichweite und Ladegeschwindigkeit, aber auch die hohen Spritpreise. Was vielen ebenso wichtig ist, das ist ein besseres Ladenetz. Mit mehr als 210.000 öffentlichen Stationen hat Deutschland das größte Schnellladenetz aller untersuchten europäischen Länder. Zum Vergleich, die Ladeleistung übertrifft den zweitplatzierten Frankreich um 48%.
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15: Weniger Wasser, weniger Strom. Die anhaltende Trockenheit könnte die Bilanz der Wasserkraftwerke am Main verhageln. Betreiber Uniper rechnet damit, dass die Jahresproduktion

0: Produktion unter dem üblichen Niveau liegen wird. Insgesamt versorgen 35 Kraftwerke entlang des Mains rund eine Viertelmillion Haushalte mit Strom. Wegen der niedrigen Pegelstände gilt seit Dienstag außerdem die zweithöchste Warnstufe des Alarmplans Main. Vom Fahrer fehlt jede Spur. Nach einem Unfall am Dienstagabend zwischen Michelried und Schollbrunn sucht die Polizei nach dem Verantwortlichen. Ein polnischer Wagen war gegen 22 Uhr gleich zweimal in die Leitplanke gekracht und anschließend im Grünstreifen stehen geblieben. Das Auto und zahlreiche Trümmerteile blieben zurück. Der Fahrer verschwand. Eine Suche blieb bislang erfolglos.
1: 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Guten Morgen auf die Straßen. Schauen wir uns gleich die Blitze an. Würzburg-Lindlands-Mühle-Ostpreußenstraße. Hier wird geblitzt heute Morgen. Falls ihr noch mehr habt für die Straßen, ruft uns an 0800 30 80 700.
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3: Einen wunderschönen Donnerstag euch. Guten Morgen.
1: Morgen, ihr Lieben.

0: Achtung, Achtung! Nicht erschrecken. Das ist ein Test vor dem Test. So, nicht, aua, dass jetzt jemand wieder zusammenzuckt heute um 11, wenn euer Handy genauso klingt, wie es eben mal hier im Radio geklungen hat. Heute ist wieder bundesweiter Warntag.
1: Um 11 wird euer Handy genau das tun, was ihr jetzt gerade gehört habt.
0: Und es ist auch nicht zu verhindern. Also es soll das ja auch im Ernstfall.
1: Richtig. Es geht darum, dass man die Warnsysteme testet. Da, wo es Sirenen noch gibt, werden auch Sirenen heulen. Und ansonsten machen die Handys genau dieses Geräusch. Ihr wisst Bescheid, ihr erschreckt euch hoffentlich nicht. Wobei.
0: Doch, trotzdem.
1: Wir erzählen es immer an so Warntagen, dass das passiert und zucken dann auch um 11 zusammen. Aber dann kommt ganz schnell, ach ja klar, habe ich heute früher auch allen erzählt. Dann erschrecke ich mich jetzt hoffentlich auch nicht.
0: Also wisst ihr Bescheid, ja? Merken. Und um 11 denkt ihr nochmal an uns, wenn ihr dann doch erschrocken seid, ich bin mir sicher. Apropos klingelnde Handys. Apple hat ja jetzt seine neuesten Errungenschaften vorgestellt. Zum ersten Mal gibt es von Apple dann bald ein klappbares Handy.
1: Ich weiß nicht, ob ich das brauche.
0: Cool finde ich schon. Also es gibt ja auch schon länger von Samsung und so.
1: Aber
0: jetzt
1: warum?
0: Hat Apple
1: warum?
0: Nachgezogen.
1: Was versprichst du dir davon, dass es das schön ist, wenn es aufklappbar ist?
0: Ja, weil ich ein Mann bin. So, das heißt erstmal.
1: Okay, erzähl weiter.
0: Nichts Falsches denkt. Das heißt erstmal, ich habe das ja in der Hosentasche. Ja, zusammengeklappt, nur halb so groß.
1: Meinst du, das ist da? Die Maße habe ich mir noch nicht angeguckt, okay?
0: Naja, gut, es hat die Maße von so einem

0: Reisepass. Und dementsprechend ist es dann auch groß aufgeklappt, wie so ein großer Reisepass, wenn du ihn auseinanderklappst. Wenn du dann wirklich mal auch unterwegs was gucken willst, dann hast du wie so ein kleines Mini-Tablet dabei.
1: Ja, aber mein Handy ist kleiner als ein Reisepass. Und also
0: das, richtig.
1: Und das passt doch besser in die egal, ja, okay, das war, du bist ein Mann.
0: Du, die Frage ist ja überhaupt, 2.300 Euro kostet das Einstiegsmodell so rund, also ja. 2.250. Willst du das? Mein erstes Auto hat 2.200 Euro gekostet damals. Ja, also das wäre, ich brauche dringend ein neues iPhone. Ich gebe es ja zu, ich habe noch eine ganz alte Version, weil ich nie das Geld ausgeben will.
1: Ja, ja, ich habe auch immer mein Handy.
0: Und jetzt hätte ich natürlich schon gern das coolste, neueste.
1: Ja, ja, mein Handy hält auch immer ganz, ganz viele Jahre, weil ich auch nicht jedes Jahr irgendwie, und aber.
0: Also so bei den coolen und den neuen jetzt dabei zu sein, aber 2.300 Euro.
1: Okay, meine Damen und Herren, Herr Kessler ist ja ein Mann, was er jetzt auch gerade noch mal mehrfach betont hat. Ich gehe davon aus, irgendwann sitzt er hier.
0: Meinst du?
1: Natürlich.
0: Ich schließe jetzt Wetten ab mit unseren Hörern.
1: Ja, so ungefähr. Was glaubt ihr? Wie lange braucht's? Aber es ist
0: aber
1: natürlich schon viel Geld.
0: 2.300 Euro. Wir haben ja heute Morgen schon über hohe Spritpreise gesprochen. Mhm. Und es ist ja alles wirklich so teuer. Von der Miete übers Essen gehen bis zu Gas und Strom. 2,3.
1: Ja, mal gucken, ob sich das überhaupt durchsetzt. Ich bin noch skeptisch.
0: Ja, könnte natürlich auch sein, dass es gar nicht viele sich holen.
1: Wir werden es im Blick behalten für euch. 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Guten Morgen.

0: Es ist 20 Minuten nach 8. Guten Morgen mit Charivari, eurem Radio von hier. Und für alle, die sich einmal im Leben überlegt habt, ach, so Schauspielkarriere, das wäre vielleicht doch was. Welche Rolle wolltet ihr damals spielen?
1: Auch Julia Roberts in Pretty Woman wäre ich, glaube ich, gern gewesen.
0: Monique in den Lackstiefelchen, alles klar. Jetzt habe ich Bilder.
1: Oder Meg Ryan, Schlaflos in Seattle.
0: Ah, auch ein schöner Film. Das wären deine Hauptrollen gewesen, deine Traumrollen.
1: Ja, ich glaube schon. Die zwei Frauen, die haben mich schon schwer beeindruckt.
0: Mhm. Na, ich hätte Bond gespielt. Ist ja klar.
1: Ja, natürlich.
0: Jeder Mann wollte einmal Bond sein. Und so ähnlich geht es jetzt unserem Moderator Markus Braun, wenn er übermorgen vor der Hollywood-Kamera von Lena Sattes aus Kitzingen steht. Denn die dreht ihren neuen Film Herz aus Narben und zwar in Würzburg im Airport.
1: Und da braucht man für eine Clubszene eben ganz viele Komparsen. Hat sie gesucht, haben wir auch geholfen bei der Suche. Jetzt hat sie alle gefunden und Markus Braun, unser Charivari-Moderator, ist vorne mit dran.
0: Markus, du trainierst da jetzt schon, hast ja schon erzählt, Outfit hast du schon rausgesucht, hast schon mal vorm Spiegel ein bisschen geübt. Das ist ja eine Barszene, deswegen heute die Frage, bist du trinkfest?
2: Naja, was heißt trinkfest? Also wenn ich im Club bin und selbst nicht fahre, ja, dann trinke ich schon mal einen Drink oder maximal auch ein Bier. Aber ehrlich gesagt, viel vertrage ich sowieso nicht. Und um diese mögliche Barszene deshalb auch so real wie möglich zu gestalten, würde ich maximal einen klassischen Negroni trinken. Der Cocktail stammt übrigens aus Italien und wie ich finde, ist das ein sehr, sehr stilvoller Drink und übrigens auch ein Favorit des Schauspielers Stanley Tucci. Und den haben wir jetzt zuletzt auch im zweiten Teil von Der Teufel trägt Prada gesehen. Da spielt er nämlich wieder den Art Director Nigel Kipling. Jetzt ist nur noch die Frage, ob der Barkeeper in Lenas Filmwelt genauso einen Cocktail auch hinbekommt. Aber tja, das werde ich am Samstag dann selbst erfahren.
1: Ah, das tut mir jetzt in der

0: Seele leid, dass ich diesen Traum jetzt gleich mal zum Platzen bringe, ja, weil an einem Filmset und auch im Theater, wenn es heißt, da wird Alkohol getrunken, ist es ja nie echter. Du trinkst ja, wenn du spielst, auf einer Theaterbühne oder auf dem Filmset, am Filmset, wenn gedreht wird, ist es nie echtes Bier, aber nie echter Wein.
1: Halt. James Bond hat doch immer Martini getrunken.
0: Das glaubst auch
1: nicht. Wodka Martini. Ja, geschüttelt, denk dran.
0: Ja,
1: nicht
0: natürlich.
1: Gerührt.
0: Ja, ist klar. Okay, träumt weiter.
1: Aber ich sehe trotzdem unseren Markus so in so einer coolen Lounge im Airport. So vielleicht sogar mit Jackett und Anzug. Das würde gut zu ihm passen.
0: Aber eben ohne echten Alkohol in der Hand.
1: Ja, okay, ja, das haben wir ihm jetzt
0: aufgetreten. Die drehen Samstag früh.
1: Ja, das stimmt.
0: Prost, ne?
1: Dann besser ohne.

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16: Guten Morgen Mainfranken, hier ist das Charivari-Wetter mit den Temperaturen. Wir sind halt 8 Grad, Würzburg Botanischer Garten 9 Grad, also die kommen ja gerade überhaupt nicht aus dem Knick, ne? Haben wir schon seit ganz langer Zeit, also seit vielen Stunden heute früh, dass sich's da so eingependelt hat, aber versprochen sind uns 20 bis 22 Grad mit viel Sonnenschein heute und so schön bleibt's auch die nächsten Tage, geht sogar noch ein bisschen aufwärts mit den Werten.
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18: Ich bin Christoph Schmidt. Freie Fahrt an gleich 2 Baustellen in Würzburg. In den kommenden Tagen werden sowohl die Arbeiten am Würzburger Stein als auch an der B27-Brücke zurückgefahren. Bereits morgen soll die Baustelle am Geh- und Radweg am Stein geräumt werden. Dann stehen im Verlauf des Tages wieder alle Fahrspuren zur Verfügung. Am Montag wird zudem die B27-Brücke zur Nordtangente nicht mehr komplett gesperrt sein. Der Verkehr läuft dann wieder einspurig per Ampel. Mehr Patienten in den Krankenhäusern, aber nicht überall gleich viele. Während die Zahl der stationären Behandlungen in Bayern zuletzt leicht gestiegen ist, zeigt sich in Unterfranken ein gemischtes Bild. Am Uniklinikum Würzburg blieb die Zahl der Fälle nahezu konstant. Am Klinikum Würzburg-Mitte gab es ein leichtes Plus. Deutlich mehr Patienten behandelten dagegen das Rhön-Klinikum in Bad Neustadt und das Leopoldina in Schweinfurt. Dort hängt der starke Anstieg auch mit der Umstrukturierung des Josefs-Krankenhauses zusammen. Gestern ist ein 70 Tonnen schwerer Heizkessel am Würzburger Elferweg angeliefert worden. Am dortigen Heizwerk wurde der knapp 40 Jahre alte Kessel ausgetauscht. Seit Anfang der Woche sind im Bereich Elferweg, Zweierweg und Gneisenaustraße Parkplätze und Straßenabschnitte gesperrt. Eigentlich hätte die Sperrung

0: heute Abend enden sollen, wie die WVV jetzt mitgeteilt hat, wurden diese jetzt um einen Tag verlängert. Viele Menschen in Deutschland sind mit der hausärztlichen Versorgung unzufriedener als noch vor einigen Jahren. In einer Umfrage spricht fast die Hälfte der Befragten von einer Verschlechterung in ihrer Region. Konkret sind es 44%. Nur 13% stellen eine Verbesserung fest. Der Hausärzteverband fordert deshalb, das Thema stärker in den politischen Fokus zu rücken.
1: Christoph, vielen Dank für den Nachrichtenüberblick um halb. 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Falls ihr noch mehr habt, sind wir da für euch an der 0800 30 80 700.
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4: Einen schönen Start in den Donnerstag euch. Guten Morgen.
1: Morgen zusammen.

0: 19 vor 9 ist es. Guten Morgen, Mainfranken mit Charivari, eurem Radio von hier. Das letzte Ferienwochenende, das siebte, steht vor der Tür.
1: Das hat doch jetzt wieder ratzfatz und durch Wahnsinn,
0: ja,
1: oder?
0: Ja, das stimmt. Ja, fragt man die Kinder. Wahrscheinlich sagen die auch, oh, wie, schon wieder zu Ende. Wir haben nochmal ein Highlight für das letzte Ferienwochenende für euch. Geht doch mal mit euren Kindern ab morgen nach Kitzingen auf den Flugplatz.
1: Da sind nämlich die Flugtage, die Kitzinger. Und da gibt es wirklich spektakuläre Shows zu sehen. Alte Flugzeuge, neue Flugzeuge, also man kommt aus dem Staunen quasi nicht mehr raus. Marc Kraus vom Luftsportclub Kitzingen.
2: Also die Highlights sind ganz klar, am Freitagabend springt der Oberbürgermeister Dr. Ines Tiss aus dem Flugzeug. Als sie ihn gefragt haben, ob er das macht, ist er aus allen Wolken gefallen, hat sich super gefreut, ist aufgesprungen, hat gesagt, er hat auf die Frage gewartet, also das will er unbedingt machen. Und am Samstag ist eben eine große Flugshow geplant, das heißt, da kommen viele externe Piloten auch zugeflogen, die verschiedene Shows quasi im Himmel dann zeigen. Und das Highlight am Samstagabend ist dann auch noch das Ballonglühen um 21 Uhr.
1: Also ein Oberbürgermeister aus Kitzingen, der mit dem Fallschirm aus dem Flugzeug springt.
0: Ja, Fallschirm hat er jetzt nicht gesagt, aber...
1: Wir gehen mal davon aus, es wäre auf alle Fälle gesünder. Also Hut ab!
0: Ja, das ist mutig, aber wie gesagt, er freut sich ja auch drauf. Sonntag dann übrigens auch eine riesengroße Flugshow und Monique hat es ja schon gesagt, ich bin ja auch so ein großer Flugzeugliebhaber. Da kommen wirklich Flugzeug-Oldtimer auch extra, die man sich angucken kann.
1: Und ihr könnt die Küche kalt lassen, also nur nochmal fürs Protokoll. Ihr wisst, ich kümmere mich auch immer gerne darum,

0: Was gibt's zu essen? 12 Foodtrucks sind bei den Kitzinger Flugtagen. Von Burger über Pizza, Bratwurst gibt's alles und auch ein Mehrgänge-Menü, weil selbstgemachter Eis ist auch noch drin.
1: Genau, die kommen dann quasi mit dem Servicewagen einmal durch die Reihen.
0: Die Bordküche.
1: Ja, genau, richtig. Fragen noch ein Käffchen.
0: Ach, herrlich. Ach, so mag ich das.
1: Kitzinger Flugtage, unser Tipp fürs letzte Ferienwochenende. 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

0: 10 Minuten noch, dann ist es wieder 9. Wir nehmen noch einmal Haltung an und zwar hierfür.
1: Aber bitte. Ich weiß, das klingt nach Volksfest, aber es war gestern ein hochoffizieller Akt, der ganz vielen Menschen Gänsehaut gemacht hat.
0: Das war übrigens das Heeresmusikkorps aus Pfalz-Hürchheim und ganz genau 45 Rekruten, die ihre Basisausbildung, ihre Grundausbildung nach 3 Monaten hinter sich haben, durften halt eben das Gelöbnis der Bundeswehr gegenübergeben. Ab dann, also ab gestern, sind sie dann jetzt auch echte Soldatinnen und Soldaten und ganz viele Eltern waren mit dabei, die zum ersten Mal ihre Kinder dann auch in Uniform gesehen haben.
1: Und das hat natürlich auch bei dem einen oder anderen Papa oder der Mama schon mal auch so ein kleines feuchtes Auge hervorgerufen.
0: Na klar.
1: Beziehungsweise haben die Eltern uns ja auch gesagt, einerseits sind wir stolz, andererseits haben wir natürlich auch Respekt und Angst, falls die Kinder mal wirklich im Ernstfall ausrücken müssen.
0: Ja, aber bei einem sind sie sich sicher, dass ihre Kinder da einen richtig wichtigen Job machen.
2: Das haben wir gerade diskutiert, das Thema hier. Die Bundeswehr ist sehr wichtig zum Erhalt des Friedens.
3: Weil wir einfach unsichere Zeiten haben. Von daher bin ich ganz froh um alle, die auch sagen, sie gucken, dass wir in Frieden weiterleben können.
4: Wir werden nie auf die Bundeswehr verzichten können.
5: Weil sich weltpolitisch viele Sachen verschieben. Und nicht mehr alles so in trockene Tücher ist, wie es jahrzehntelang war.
6: Ja, ich finde auch, dass es sehr wichtig ist, dass man schon braucht und dass man da dahinter stehen muss, ganz einfach.
7: Von daher ist es ein gutes Werk und eine mutige Entscheidung vieler junger Männer.
8: Ja, in Zeiten, wo alles unsicher ist, ist so eine Bundeswehr schon Sicherheit.
0: Ja, schade dann, dass man sie braucht. Gut, dass es sie gibt und so viele neue Rekrutinnen und Rekruten, die die Grundausbildung hinter sich haben und dann gestern das Gelöbnis abgegeben haben auf die deutsche Bundeswehr.
1: Und auf die Werte vor allem, die wir haben. Ne, das ist ja das Entscheidende. Ihr könnt euch Bilder anschauen vom Bundeswehrgelöbnis in Lohr bei uns auf der Charivari-Facebook-Seite.

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9: Guten Morgen, Mainfranken. Hier ist das Charivari-Wetter. Ja, das wird ein schöner Tag heute, auch wenn es im Moment noch ziemlich kühl ist. Wir haben in Würzburg an der Alten Mainbrücke immer noch 9 Grad. In Röttingen sind es 8 und wir erwarten aber am Nachmittag 20 bis 22 Grad. Sonne garantiert und wenn Wolken, dann sind sie äußerst harmlos. So sieht's auch morgen und am Samstag aus. Die Temperaturen gehen dann rauf auf 23 bis 26 Grad.
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11: Ich bin Dominik Schweiger. Guten Morgen.
12: Dieser August war der wärmste seit Beginn der Wetteraufzeichnungen. Mit einer globalen Lufttemperatur von im Schnitt fast 17 Grad war er außerdem der wärmste jemals gemessene Monat, heißt es vom EU-Klimadienst Copernicus. Mehr von Diana Kramer.
13: Der Sommer 2026 war geprägt von extremer Hitze, Trockenheit und teils riesigen Waldbränden. Der August stellte alle bisherigen Rekorde in der weltweiten Klimageschichte ein. Die globalen Temperaturen lagen 1,65 Grad über dem vorindustriellen Niveau. Ein besorgniserregender Rekord infolge des Klimawandels, der laut Copernicus weltweit Auswirkungen auf Gesellschaften, Volkswirtschaften und Ökosysteme hat.
12: Mehrere gesetzliche Krankenkassen könnten bei riskanten Geldanlagen deutlich mehr verloren haben als bisher bekannt. Nach Recherchen von unter anderem der Süddeutschen Zeitung wird inzwischen von einem möglichen Schaden von mindestens 1,1 Milliarden Euro ausgegangen. Im Mittelpunkt steht unter anderem ein riskanter Immobilienfonds, in den mehrere Kassen trotz strenger Anlagevorschriften trotzdem investiert hatten. Nach mehreren Sabotageangriffen auf Stromnetze fordert der Chef des Energiekonzerns RWE, Krebber, einen besseren Schutz kritischer Infrastruktur. Die bisherigen Regeln und bürokratischen Abläufe würden für die aktuelle Bedrohungslage nicht mehr ausreichen. Politik und Behörden müssten schnell Konsequenzen ziehen. Die Polizei hat inzwischen einen 48 Jahre alten Verdächtigen festgenommen.
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14: Zivilcourage hat in Kitzingen mit einem Krankenhausbesuch geendet. Eine 35-Jährige ist am Dienstagmorgen von einem Unbekannten ins Gesicht geschlagen worden. Die Frau hatte den Mann am Holländerweg angesprochen, weil er eine rote Fußgängerampel überquert hatte. Daraufhin schlug er ihr mit der Faust ins Gesicht. Die 35-Jährige wurde leicht verletzt. Im Viertelfinale des Fußball-Toto-Pokals kommt es zum Unterfranken-Derby. Die Würzburger Kickers müssen bei Regionalligist TSV Aubstadt antreten. Der FC Schweinfurt 05 reist ebenfalls auswärts zum bislang ungeschlagenen Regionalliga-Spitzenreiter TSV Buchbach. Der Toto-Pokalsieger qualifiziert sich für die erste Runde des DFB-Pokals.
15: Viel Erfolg wünschen wir da jetzt schon. Mehr Nachrichten aus Mainfranken stehen bei uns im Web oder auch in der App. Wir schauen auf die Straße.

0: Guten Morgen dahin, hier ist der Charivari Verkehrsservice. Wir haben keine Staus, keine Unfälle, dafür Blitzer. Auf der B26 zwischen Karlstadt und Gemünden bei der Faltishütte wird geblitzt. Und in Würzburg-Lindleinsmühle in der Ostpreußenstraße. Ihr seid dran, falls es mehr gibt, ruft uns an 0800 30 80 700.
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3: 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Guten Morgen.
0: Guten Morgen zusammen.

0: Tracy Chapman hier bei Charivari. Wir sind Monique und André und ich weiß nicht, ob ihr ein E-Auto fahrt oder nicht, aber langsam fühle ich mich fast dazu gezwungen. Ich habe gestern getankt, 150 Euro bezahlt und ich tanke E10, das noch vermeintlichst günstigste, aber es macht ja auch schon kaum mehr einen Unterschied. Aber ouch, genau.
1: Ja, da denkst du dir nur noch, wohin soll das führen? Vielleicht zum E-Auto. Denken.

0: jetzt ein Viertel der Menschen in Deutschland. Also die ziehen jetzt doll in Erwägung, dass das nächste Auto ein E-Auto ist, eben auch aus Gründen hohe Benzinpreise. Dann hat sich natürlich auf der E-Auto-Welt auch einiges getan. Sprich, du kommst jetzt schon weiter als vor ein paar Jahren damit. Die Autos haben auch eine schnellere Ladegeschwindigkeit, beziehungsweise die Akkus. Und das sind natürlich Sachen, die alle in der Plusseite zu vermerken sind.
1: Auf jeden Fall. Aber ich habe ja heute Morgen von dir schon gelernt, dass man gerade auch im Winter vielleicht Abstriche machen muss,
0: naja,
1: auch wenn man zwei Mädels auf der langen Strecke mit Sitzheizung noch versorgen will und allem. Ja, das darf man nicht vergessen. Und ganz ehrlich, weißt du, bei mir ist das Problem, ich habe keinen Stromanschluss an der Garage.
0: Ja.
1: Vor das Haus, wo wir drin wohnen, darf man nicht davor fahren, das ist in zweiter Reihe.
0: Also,
1: und Solarpaneele haben wir auch nicht.
0: Das heißt,
1: ich habe nirgendwo eine Möglichkeit, selbst mit meinem Strom zu laden. So, und damit ist ein E-Auto für mich eigentlich immer noch dahin.
0: Also,
1: auch wenn ich zur Überlegung jetzt gezwungen werde, weil eben die Spritkosten so hoch sind.
0: Du merkst, ne, das E-Auto als Idee ist okay und gut, aber in
1: nicht
0: der Praxis gibt es da noch so viele Minusargumente.
1: Ja, und das auch noch, ja.
0: Dass da erst noch viel passieren sollte und muss, weil ein E-Auto klingt natürlich praktisch. Und auch gerade in der Stadt, wenn du etwas außerhalb vielleicht wohnst und nur in die Stadt fährst und dann noch zu Hause Solarpaneele auf dem Dach hast.
1: Dann ist es super.
0: Dann macht es natürlich Sinn.
1: Ja, dann brauchen wir bitte eine Spritpreisbremse in der Zwischenzeit, liebe Politik.
0: Aber dann nicht wieder so gießkannenmäßig wie beim letzten Mal, weil nicht jeder braucht sie. Also die Superreichen, die können sich's leisten. Die brauchen es nicht.
1: Stimmt.

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11: Guten Morgen, mein Franken. Hier ist das Charivari-Wetter. Die Sonne scheint da draußen. Aber der Schein trügt ein wenig. Also zur Jacke würde ich auf alle Fälle noch greifen. In Karlstadt bei 10 Grad im Moment. Würzburg am Bürgerbräugelände 11 Grad.
12: So richtig viel hat sich noch nicht getan, gell?
11: Nee, die lassen sich echt bitten heute, die Temperaturen. Aber wir geben nicht auf und sie kommen in Schwung. 20 bis 22 am Nachmittag, das sind die Höchsttemperaturen, dazu viel Sonnenschein. Also möchte ich kein Gemotze hören. Der Charivari-Wettertrend, auch die nächsten Tage sollten motzfrei bleiben, weil es nämlich morgen und auch am Samstag auf alle Fälle bei Sonne bleiben wird, wenig Wolken und die Temperaturen gehen sogar rauf auf 23 bis 26 Grad.
12: Haben unsere Ferienkinder richtig Glück gehabt.
11: Aber sowas von.
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13: Ich bin Christoph Schmidt. Monatelang hat der Vatikan die Würzburger Erlöserschwestern überprüft. Jetzt liegt das Ergebnis vor. Der Orden teilte mit, dass es bei der sogenannten Visitation vor allem um die Führung der Gemeinschaft, das religiöse Leben und die wirtschaftliche Lage ging. Missbrauchsvorwürfe aus der Vergangenheit seien nicht der Auslöser gewesen. Der Vatikan empfiehlt nun Änderungen bei den Leitungsstrukturen und eine langfristige Absicherung der Finanzen. Die Erlöserschwester hatten in der Vergangenheit unter anderem die Theresienklinik in Würzburg betrieben, sie aber vor wenigen Jahren aufgegeben. Weniger Wasser gleich weniger Strom. Die anhaltende Trockenheit könnte die Bilanz der Wasserkraftwerke am Main verhageln. Betreiber Uniper rechnet damit, dass die Jahresproduktion unter dem üblichen Niveau liegen wird. Insgesamt versorgen 35 Kraftwerke entlang des Mains rund eine Viertelmillion Haushalte mit Strom. Wegen der niedrigen Pegelstände gilt seit Dienstag außerdem die zweithöchste Warnstufe des Alarmplan Main. Im Viertelfinale des Fußball-Toto-Pokals kommt es zum Unterfranken-Derby. Die Würzburger Kickers müssen bei Regionalligist TSV Aubstadt antreten. Der FC Schweinfurt 05 ist ebenfalls auswärts gefordert beim bislang ungeschlagenen Regionalliga-Tabellenführer TSV Buchbach. Der Toto-Pokalsieger qualifiziert sich für die erste Runde des DFB-Pokals. Dieser August war der wärmste seit Beginn der Wetteraufzeichnungen. Mit einer globalen Lufttemperatur von im Schnitt fast 17 Grad war er außerdem der wärmste jemals gemessene Monat, heißt es vom EU-Klimadienst Copernicus. Geprägt war der Sommer 26 von extremer Hitze, Trockenheit und teils riesigen Waldbränden.
12: Christoph, danke dir. 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Ohne größere Staus oder Unfälle, dafür mit Blitzern geblitzt wird auf der B19 Würzburg-Giebelstadt bei der Autobahnauffahrt Heidingsfeld, dann auf der B26 zwischen Karlstadt und Gemünden bei der Faltershütte und in Würzburg-Lindleinsmühle in der Ostpreußenstraße. Auch hier Fuß vom Gas, ansonsten ran ans Telefon, wenn es mehr gibt. 0800 30 80 700.
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0: Auch die spielen wir euch, die 90er-Klassiker hier bei Charivari. Wir sind Monique und André, es ist gleich 9:45.
1: Und reden jetzt über ein Weinfass, das auf sehr kuriose Art und Weise weg ist. Erik vom Ratskeller in Würzburg.
2: Unser Weinfass ist in der Nacht von Freitag auf Samstag direkt vom Würzburger Marktplatz von der Weinparade entwendet worden. Es stand dort zur Dekoration, vielleicht in einer kleinen Weinlaune oder Alkohollaune entwendet. Zuletzt gesehen wurde unser Fass Samstag früh ganz einsam am Würzburger Bahnhof. Bis wir dann aber dort waren, war es leider dort auch nicht mehr aufzufinden.
0: Also Weinfass, bitte melde dich.
1: Und vor allem, das ist jetzt kein kleines Weinfass, was du mal schnell unter den Arm nimmst. Das ist so ein Weinfass, was du auf Festen hast als Stehtisch. Ja, das musst du rollen, so, das musst du spätestens in ein Auto hieven. Das kriegst du auch nicht alleine weggetragen.
0: Und weißt du was? Genau deswegen denke ich, dass zum einen der Erik recht hat, dass das in der Weinlaune passiert ist.
1: Ja.
0: Also gut angesüffelt. Dass das keiner klauen wollte, weil hätte ich es haben wollen, wäre ich mit meinem Kombi oder auch mit so einem kleinen
1: Verbotenerweise auf den Marktplatz gefahren.
0: Dahin gefahren, hätte es eingeladen, wäre weg. Und hätte das Ding nicht vom Marktplatz zum Bahnhof gerollt.
1: Das muss auch Krach gemacht haben.
0: Ja, also von daher, falls ihr in den nächsten Tagen irgendwo mal in Würzburg unterwegs seid, haltet mal die Augen offen, vielleicht findet ihr das Weinfass vom Würzburger Ratskeller.
1: Und dann meldet euch gerne beim Würzburger Ratskeller, die freuen sich, wenn ihr Weinfass wieder da ist.
0: Oder bei uns, wir helfen dann
1: beim Transport,
0: beim Rückrollen. Verrückt, oder?
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1: Heute wird's ein angenehmer Tag mit viel Sonnenschein und 20 bis 22 Grad. Jetzt ist noch ein bisschen frisch, 14 Grad sind's in der Würzburger Innenstadt, 15 knapp bei euch in Kitzingen. Aber wie gesagt, bis 22 kriegen wir, trocken wird's. Und auch in Richtung Wochenende scheint immer mal die Sonne. Die Temperaturen, die steigen die nächsten Tage wieder auf Werte rund um die 25 Grad Marke an.
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2: Ich bin Dominik Schweiger. In einer Stunde gibt es wieder einen deutschlandweiten Probealarm. Dabei soll getestet werden, ob Handys, Apps und Sirenen wie vorgesehen funktionieren. Jan-Henner Reitze berichtet.
3: Selbst ohne eine Warn-App und auch wenn das Smartphone auf stumm geschaltet ist, ertönt ein schriller Ton, sobald der Alarm ausgelöst wird und alles funktioniert. Neu ist beim Warntag diesmal, dass über Cell Broadcasting auch eine Endwarnung gesendet werden soll. Über dieses System können alle eingeschalteten und halbwegs modernen Handys erreicht werden, wenn nötig auch nur in bestimmten Funkzellen.
2: Fast jeder und jeder Zweite in Deutschland sieht die hausärztliche Versorgung in seiner Region zunehmend kritisch. Laut einer Umfrage hat sie sich für 44% in den vergangenen 5 Jahren verschlechtert. Nur 13% sehen tatsächlich eine Verbesserung. Der Hausärzteverband fordert deshalb mehr politische Aufmerksamkeit für die Versorgung. Mehr als ein Viertel der Menschen in Deutschland sagt, als nächstes Auto will ich wahrscheinlich ein Elektrofahrzeug anschaffen. Das geht aus einer Studie hervor. Mehr als die Hälfte der Befragten gab hierzulande an, sich mehr mit dem Kauf eines E-Autos zu beschäftigen als noch vor einem Jahr. Wichtigste Gründe dafür waren Fortschritte bei Reichweite und Ladegeschwindigkeit, steigende Spritpreise und das verbesserte Ladenetz. So heiß war ein August weltweit noch nie. Die Durchschnittstemperatur lag im vergangenen Monat bei knapp 17 Grad. Damit war der August genauso heiß wie der bisherige gesamte Temperaturdurchschnittsrekord vom Juli 2023. Auch die Weltmeere waren wärmer als in jedem August zuvor. Das zeigen Daten des EU-Klimadienstes Copernicus.
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4: Mehr Patienten in den Krankenhäusern, aber nicht überall gleich viele. Während die Zahl der stationären Behandlungen in Bayern zuletzt leicht gestiegen ist, zeigt sich in Unterfranken ein gemischtes Bild. Am Uniklinikum Würzburg blieb die Zahl der Fälle nahezu konstant. Am Klinikum Würzburg-Mitte gab es ein leichtes Plus. Deutlich mehr Patienten behandelten dagegen das Rhön-Klinikum in Bad Neustadt und das Leopoldiner Krankenhaus in Schweinfurt. Freie Fahrt an gleich 2 Baustellen in Würzburg. In der kommenden Woche werden sowohl die Arbeiten am Würzburger Stein als auch an der B27-Brücke zurückgefahren. Bereits morgen soll die Baustelle am Geh- und Radweg an der Nordtangente geräumt werden. Dann stehen dort wieder alle Fahrspuren zur Verfügung. Ab Montag wird dann auch die Brücke von der B27 zur Nordtangente nicht mehr komplett gesperrt sein. Der Verkehr läuft dann wieder einspurig per Ampel.
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1: Es ist 9:02. Aktuell gibt es keine größeren Störungsmeldungen, aber Blitzer. Einmal B26 Karlstadt Richtung Gemünden, Höhe Faltishütte. Auf der B19 Würzburg Richtung Giebelstadt, Höhe der Autobahnauffahrt Heidingsfeld steht ein Blitzer. Wir haben Kitzingen Richtung Kaltensontheim einen gemeldet bekommen. Würzburg Lindleinsmühle in der Ostpreußenstraße und Gemünden Richtung Karsbach. In der 100er-Zone. Wenn ihr noch was seht, dann gerne Bescheid geben. 0800 30 80 700.
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1: Einen schönen Donnerstag euch.

0: Cars und Drive hier bei Charivari an diesem Donnerstag. Ich erinnere mich gerne zurück an den September 2010. 16 Jahre ist es schon her. Da war ja bei uns hier in Würzburg helle Aufregung, weil Hollywood die drei Musketiere gedreht hat. Unter anderem an der Residenz. Da waren Orlando Bloom, Christoph Waltz und Mila Jovovich vor Ort. Ich habe auch ein bisschen Mäuschen gespielt. War leider nicht als Komparsin mit dabei, aber für viele hat sich die Gelegenheit ergeben und sie hat sich auch im letzten Herbst ergeben bei uns in Franken, nämlich im Freilandmuseum Bad Windsheim. Da hat Hollywood wieder gedreht und zwar einen Teil des Kinofilms The Uprising für die Freiheit unter der Regie von Paul Greengrass. Ab heute läuft der Film in den Kinos und es sind einige Stars mit dabei. Zum Beispiel Andrew Garfield, der war ja mal Spider-Man. Im Film geht es um England im 14. Jahrhundert und einen Bauernaufstand. Aber wie gesagt, Teile wurden hier bei uns in Franken, in Bad Windsheim im Freiluftmuseum gedreht. Und Lisa Berlucek, die ist Mitarbeiterin vor Ort und ist über Umwege da doch auch Komparsin geworden, war bei den Dreharbeiten live mit dabei und das war teilweise auch ein bisschen kurios mitzuerleben.
1: Wenn wirklich eine Horde von 200 Extras rumlaufen, dann Ritter in Rüstung auf Pferden. Also da konnte einem auch auf dem Parkplatz durchaus schon ein Ritter in Rüstung auf einem Pferd begegnen. Lustig war auch einer im Kettenhemd auf einem E-Scooter, der von A nach B schnell gefahren ist. Also das war schon wild, das mal so zu sehen, weil das wie aus der Zeit gefallen gewirkt hat.
0: Ja, viele Kettenhemden, viele schmutzige Bauersleute. Aber hatte Lisa denn auch Kontakt mal zu den Schauspielern vor Ort?
1: Wir durften kurz mit ihnen jeweils sprechen. Thomasin McKenzie war zum Beispiel ganz begeistert von den vielen Äpfelbäumen mit den alten Sorten, weil die noch nie so einen leckeren Apfel gegessen hatte, hatte sie uns erzählt. Oder Stephen Delane war sowieso Fan von alten Gebäuden und Museen dieser Art. Dem habe ich dann auch eine kleine Kurzführung durchs Museum, durch einen Teil gegeben, aber auch der Regisseur selber, Paul Greengrass, war einfach begeistert, dass wir quasi wie so in einer Zeitkapsel die Architektur bewahren.
0: Ja, The Uprising startet heute in den Kinos und weil wir das so cool finden, dass der bei uns hier in der Nähe gedreht wurde, haben wir für euch Tickets gesichert. Schreibt uns gerne eine WhatsApp, eine Sprachnachricht, warum ihr diesen Film unbedingt sehen wollt. Wir schenken euch gerne Kinotickets für The Uprising, teils hier eben bei uns in Franken gedreht. Und hier ist The Real Thing auf Charivari mit You to Me Are Everything. Schönen Donnerstag euch.

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20: Noch sind es 15 Grad gemessen am Marktplatz in Würzburg, knapp 16 bei euch in Retzstadt, Landkreis Main-Spessart. Aber wir kriegen heute angenehme 20 bis 22 Grad. Dazu viel Sonnenschein. Die nächsten Tage schauen ganz ähnlich aus. Es gibt immer wieder sonnige Phasen und zum Wochenende sogar teilweise bis zu 25 Grad.
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20: Es ist 11:02. Wir schauen auf die Straßen. Da Achtung auf der A7. Würzburg Richtung Ulm. Zwischen Uffenheim und Bad Windsheim liegt ein Plastikteil auf der Fahrbahn. Geblitzt wird auf der B19. Würzburg Richtung Giebelstadthöhe, Autobahnauffahrt Heidingsfeld. Wir haben B26 Karlstadt Richtung Gemündenhöhe, Faltishütte. Kitzingen Richtung Kaltensontheim. Kürnach im Schwarzen Äcker. Und dann haben wir Gemünden Richtung Karsbach bzw. Richtung Weiersfeld. Da bitte auch Vorsicht. Wenn ihr noch was seht, dann gerne Bescheid geben. 0800 30 80 700 ist unsere Nummer. Schau!

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1: Heute Nachmittag könnt ihr nochmal das Sommerwetter genießen in Kombination mit Kunst und Kultur unter freiem Himmel. In der Umweltstation Kitzinger Land in Marktstäft gibt es heute nämlich ab 16 Uhr Lesungen für Groß und Klein in der Natur und eben auch über die Natur. Die Autoren Jan Stützer und Frank Herrmann nehmen euch mit auf eine Abenteuerreise. Erst in die Tiefen des Meeres mit Kali Tintenfisch und danach liest Frank Herrmann für die Größeren aus seinem Buch Fair Reisen, das Handbuch für alle, die umweltbewusst unterwegs sein wollen. Um 16 Uhr geht's los, die Lesung unter freiem Himmel an der Umweltstation in Marktstäft, direkt am Alten Hafen. Die

zweite Lesung startet um 18 Uhr. In Würzburg geht's heute musikalisch auf eine Reise über den Atlantik. Im Mozart-Areal ist das Rome's Sextett zu Gast. Die Musiker präsentieren euch eine Auswahl von unvergesslichen Hits vom Broadway und aus der Welt des Swing und Jazz. Dabei auch viele deutschsprachige Komponisten, die in den USA neue Heimat gefunden haben, darunter Hans Eisler und Kurt Weill. Heute Abend 19.30 Uhr das Rome's Sextett im Mozart-Areal in Würzburg. Und im Landkreis Main-Spessart startet heute die Gesundheitskampagne MSP unter dem Motto Meine starke Psyche, mein Wohlbefinden im Alltag. Los geht es heute mit einem Vortrag über die Leitstelle des Krisennetzwerkes Unterfranken. Was passiert eigentlich, wenn Menschen in seelischen Krisen bei uns in der Region schnelle Hilfe brauchen? Ihr könnt euch heute umfassend über die Arbeit informieren. Der Vortrag ist kostenfrei und eine Anmeldung ist auch nicht nötig. Einfach vorbeikommen und mehr erfahren um 18 Uhr heute im Festsaal am Sommerberg 25 in Lohr am Main. Viele weitere Tipps gibt es natürlich wie immer in unserem Veranstaltungskalender auf meinscharivari.de.

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2: Aktuell mit Temperaturen um die 15 Grad überall in Mainfranken in Richtung Nachmittag geht's hoch auf 20 bis 22 Grad. Es bleibt sonnig und trocken und jetzt geht die Warnung los. Bei mir funktioniert's. Also, obwohl ich natürlich mein Handy auf stumm gestellt habe. In der Nacht 8 bis 5 Grad. Morgen erwartet uns eine Mischung aus Sonne, Wolken und bis zu 24 Grad.
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3: Ich bin Dominik Schweiger. Die Inflation geht insgesamt wieder nach oben und liegt laut Statistischem Bundesamt bei 2,9%. Ein größerer Wocheneinkauf von 100 Euro hat im August damit knapp 3 Euro mehr gekostet. Die Preise ziehen seit Juni nach kurzem Abflauen wieder an. Diana Kramer berichtet.
4: Die Energie bleibt der mit Abstand stärkste Preistreiber. Im letzten Monat mussten Verbraucher fürs Tanken knapp 28% mehr zahlen als vor einem Jahr. Heizöl war sogar fast 50% teurer. Und ein Ende nach oben ist offenbar nicht erreicht, denn mit dem Wiederaufflammen des Konflikts um die Straße von Hormuz steigen auch aktuell die Preise wieder. Damit wird erwartet, dass auch Lebensmittel teurer werden, weil Transport und Kühlung mehr kosten.
3: Die Deutsche Bahn tritt bei ihren Sanierungen auf die Bremse. Statt 4 wichtige Strecken will sie künftig nur noch maximal 2 pro Jahr komplett sperren und erneuern. In Ausnahmefällen auch 3. Das hat Bahnchefin Paller angekündigt. Mehr Baustellen gleichzeitig würden den Zugverkehr zu stark einschränken. Das Ziel mit den rund 40 Generalsanierungen bis 2036 dürfte damit kaum noch zu halten sein. Mehr Hitzetote, mehr Pollen und mehr gefährliche Bakterien. Der Klimawandel belastet zunehmend die Gesundheit der Menschen in Europas Städten. Laut dem Europe Cities Report ist die Zahl der hitzebedingten Toten fast überall gestiegen. In deutschen Städten breiten sich außerdem allergieauslösende Pollen und Vibrio-Bakterien aus. Gleichzeitig gibt es weniger Bäume, die Schatten spenden und die Umgebung abkühlen. Nach dem tödlichen Zusammenstoß zweier Busse in Herbertshausen wird gegen den Fahrer des Linienbusses ermittelt. Es besteht der Verdacht der fahrlässigen Tötung. Laut einem vorläufigen Gutachten war der Bus in einer Kurve auf die Gegenspur geraten. Warum, ist noch unklar. Bei dem Unfall im Juni starb ein Grundschüler, zahlreiche Kinder und eine Lehrerin wurden verletzt.
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5: Zivilcourage hat in Kitzingen mit einem Krankenhausbesuch geendet. Eine 35-Jährige ist am Dienstagmorgen von einem Unbekannten ins Gesicht geschlagen worden. Die Frau hatte den Mann am Holländerweg angesprochen, weil er eine rote Fußgängerampel überquert hatte. Daraufhin schlug er ihr mit der Faust ins Gesicht. Die 35-Jährige wurde leicht verletzt. Im Viertelfinale des Fußball-Toto-Pokals kommt es zum Unterfranken-Derby. Die Würzburger Kickers müssen bei Regionalligist TSV Aubstadt antreten. Der FC Schweinfurt 05 reist ebenfalls auswärts zum bislang ungeschlagenen Regionalliga-Spitzenreiter TSV Buchbach. Der Toto-Pokalsieger qualifiziert sich für die erste Runde des DFB-Pokals.
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2: Um 10:35 aktuell ohne größere Störungsmeldungen, aber mit einer Menge Blitzer. Einmal auf der B19 Würzburg Richtung Giebelstadt, Höhe der Autobahn Auffahrt Heidingsfeld. Wir haben einen Blitzer auf der B26 Karlstadt Richtung Gemündenhöhe Falteshütte. Kitzingen Richtung Kaltensonntheim wird geblitzt, Kürnach im Schwarzen Äcker. Wir haben Gemünden Richtung Karsbach kurz vorm Adelsberger Sportplatz, 100er Zone und Würzburg-Berner Straße. Wenn ihr noch was seht, gerne Bescheid geben, 0800 30 80 700.
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Supertramp hier auf Charivari und The Logical Song. 11 Uhr und 16 Minuten. Ja, wenn ihr jetzt schon länger Radio Charivari hört, heute habt ihr es mitbekommen, mitten im Wetter wurde ich sozusagen gestört durch den Warnton, denn heute ist wieder bundesweiter Warntag. Um 11 Uhr wurden die verschiedenen Warnsysteme getestet. Bei euch vielleicht im Landkreis Würzburg in Pfalz-Zürchheim oder im Landkreis Kitzingen in Volkach-Brixen-Stadt. Mein Stockheim hat sich so angehört. Denn auch die Sirenen sind natürlich losgegangen. Nicht in Würzburg, denn in Würzburg im Stadtgebiet gibt es keine Sirenen mehr. Und da sind nur die Handys losgegangen. Entwarnung soll es dann offiziell um 11.45 Uhr geben. Bei Warn-Apps wie Nina, Katwarn oder Biwap. Über Cell Broadcast gibt es keine Entwarnung. Und eigentlich solltet ihr um 11 Uhr auch den Hinweis bekommen haben, das Radio einzuschalten. Es ist natürlich nichts passiert. Es war ein Warntest. Wie immer mal wieder findet dieser bundesweite Warntag statt. Man muss den durchaus ernst nehmen, denn im Fall der Fälle, wenn diese Warnung losgeht, dann heißt es wirklich Radio einschalten, Informationsmedien checken. Dann könnte im Zweifelsfall nämlich irgendwas passiert sein, von dem ihr dringend Bescheid wissen müsst. Aber wie gesagt, alles gut, alles ruhig. Die Sirenen sind hoffentlich wieder leise. Und hier gibt's jetzt Paul McCartney und Michael Jackson auf Charivari.

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20: 17 Grad sind es aktuell knapp hier in Würzburg am Alten Kranen gemessen. Bei euch in Rödelsee schon fast 18 und wir schaffen heute die 20-Grad-Marke. 20 bis 22 Grad sind angekündigt dazu. Viel Sonnenschein, paar harmlose Wolken. In der Nacht ist es klar oder höchstens leicht bewölkt. Wird wieder frisch. 8 bis 5 Grad die Tiefstemperaturen. Morgen allerdings wird es nochmal sommerlich mit einer Mischung aus Sonne und Wolken und bis zu 24.

0: 20 Grad.
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0: Es ist 11:30, aktuell keine größeren Störungsmeldungen. Ihr kommt überall einigermaßen gut durch. Aber Achtung, es wird geblitzt. Einmal auf der B19 Würzburg Richtung Giebelstadt an der Autobahnauffahrt Heidingsfeld. Auf der B26 Karlstadt Richtung Gemündenhöhe Faltishütte steht einer. Kürnach im Schwarzen Äcker, Vorsicht. Kitzingen Richtung Kaltensontheim an der Sporthalle. Auf der Staatsstraße Gemünden Richtung Karsbach, kurz vorm Adelsberger Sportplatz in der 100er-Zone, Achtung. Und Würzburg in der Bernerstraße. Eine ganze Menge, aber vielleicht habt ihr noch was gesehen. Staus und Blitzer könnt ihr jederzeit kostenfrei durchgeben unter 0800 30 80 700. Gute Fahrt!

0: Das ist doch mal ein Schmuseklassiker hier bei Charivari am Donnerstag. Sascha und If You Believe. Und vielleicht habt ihr mitbekommen, gestern war die Mainlände in Lohr gesperrt. Grund dafür war ein feierliches Gelöbnis der Bundeswehr. 200 Soldaten waren vor Ort, davon haben 45 Rekruten aus Veitshöchheim ihren Eid geschworen. Hat sich so erstmal angehört? Es war natürlich ein freudiges Ereignis. Die dreimonatige Basisausbildung ist abgeschlossen. Jetzt treten sie offiziell ihren Dienst an. Und ja, dann gab es natürlich den Höhepunkt, den Schwur.
1: Der Bundesrepublik Deutschland. Der Bundesrepublik Deutschland. Treu zu dienen.
2: Treu zu dienen.
1: Freiheit des deutschen Volkes.
2: Und die Freiheit des deutschen Volkes.
0: Viele, viele Schaulustige waren gekommen. Es war ein großes Fest mit einer Hüpfburg, vielen Mitmachstationen vom Roten Kreuz, der THW und der Feuerwehr. Man durfte sogar im echten Bundeswehr-LKW mal reinschauen. Und natürlich waren auch die Familien der Soldaten vor Ort. Wie hat sich das angefühlt, das Kind in Uniform zu sehen?
3: Unbeschreiblich, ohne Worte. Toll einfach. Das ist allgemein toll gemacht hier. Super.
4: Ja, war ein bewegender Moment. Noch nie erlebt sowas, aber war schon heftig.
5: Man ist mega stolz. Ja, fühlt sich gut an. Ich fand es auch sehr emotional, besonders als die Hymne gespielt wurde.
6: Sehr emotional, glücklich und ich bin mächtig stolz.
7: Der Stolz auf ihn, aber es ist auch so ein Stück Loslassen und die Angst um alles Weitere. Ich habe Respekt davor.
8: Das ist ein unglaublicher Moment. Also es ist schon, das treibt uns ein bisschen schon das Wasser in die Augen. Und es ist eigentlich ein stolzer Moment auch, um zu sehen, wie das Kind aufgewachsen ist und die Entscheidung jetzt gemacht hat, zur Bundeswehr zu gehen. Und wir sind sehr stolz als Eltern.
0: Ja, war also ein großes Fest, das feierliche Gelöbnis gestern in Lohr. Eindrücke davon gibt es auf unseren Social-Media-Seiten, auf Facebook und Instagram, auch in den Stories. Folgt uns da gerne, da seid ihr immer auf dem Laufenden über die Dinge, die Mainfranken bewegen. Und jetzt hier auf Charivari bewegt uns Phil Collins. Kann man gut tanzen. Susudio.

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4: Aktuell mit 18 Grad gemessen in Würzburg.

0: Heute dazu gibt es Sonnenschein. In der Nacht dann wieder frische Temperaturen, 8 bis 5 Grad. Trocken bleibt es. Morgen wird sonnig bei bis zu 24 Grad.
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2: Ich bin Dominik Schweiger. Die Bahn drückt bei ihren Generalsanierungen auf die Bremse. Die Überarbeitung des bisher stehenden Konzepts werde momentan mit dem Verkehrsministerium abgestimmt, so Bahnchefin Kallas. Diana Kramer mit den Einzelheiten.
3: Die Bahn hat jetzt auch ein Pünktlichkeitsproblem bei der Streckensanierung. Eigentlich sollte die ja langfristig dafür sorgen, dass Züge pünktlicher sind. Aber die Pläne, 4 Sanierungen pro Jahr zu schaffen, waren offenbar zu ambitioniert. Hier soll das Tempo nun gedrosselt werden. Genaue Jahreszahlen nannte die Bahnchefin nicht. Ursprünglich sollten rund 40 Strecken bis Anfang der 2030er Jahre auf Vordermann gebracht werden. Zuletzt war aber schon von 2036 die Rede.
2: Die Inflation zieht wieder an und liegt laut Statistischem Bundesamt bei 2,9%. Was vor einem Jahr 100 Euro gekostet hat, kostet heute also knapp 103 Euro. Der größte Preistreiber bleibt Energie. Tanken und Heizen sind deutlich teurer geworden. Wegen des Konflikts um die Straße von Hormus könnten die Kosten weiter steigen und damit auch Lebensmittel verteuern, weil Transport und Kühlung mehr kosten. Die Zahl der Empfänger von Asylbewerberleistungen ist das zweite Jahr in Folge gesunken. Ende letzten Jahres haben rund 390.000 Menschen diese staatliche Unterstützung bekommen. Fast 70.000 weniger als ein Jahr zuvor. Die meisten stammten aus Syrien, der Türkei und Afghanistan. Der Biber, der in Oberbayern einen Schwimmer gebissen hat, darf erstmal bleiben. Die Gemeinde Schächen im Landkreis Rosenheim wollte das Tier entfernen lassen. Dafür sieht das Landratsamt aber keinen Grund. Biberangriffe seien äußerst selten und das Tier gelte nicht als besonders aggressiv. Stattdessen könnten Warnschilder und eine Bojenkette Badegäste von der Biberburg fernhalten.
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4: Mehr Patienten in den Krankenhäusern, aber nicht überall gleich viele. Während die Zahl der stationären Behandlungen in Bayern zuletzt leicht gestiegen ist, zeigt sich in Unterfranken ein gemischtes Bild. Am Uniklinikum Würzburg blieb die Zahl der Fälle nahezu konstant. Am Klinikum Würzburg-Mitte gab es ein leichtes Plus. Deutlich mehr Patienten behandelten dagegen das Rhön-Klinikum in Bad Neustadt und das Leopoldina-Krankenhaus in Schweinfurt. Freie Fahrt an gleich 2 Baustellen in Würzburg. In der kommenden Woche werden sowohl die Arbeiten am Würzburger Stein als auch an der B27-Brücke zurückgefahren. Bereits morgen soll die Baustelle am Geh- und Radweg an der Nordtangente geräumt werden. Dann stehen dort wieder alle Fahrspuren zur Verfügung. Ab Montag wird dann auch die Brücke von der B27 zur Nordtangente nicht mehr komplett gesperrt sein. Der Verkehr läuft dann wieder einspurig per Ampel.
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0: Wir schauen auf die Straßen und da haben wir einen Anruf bekommen auf der B19 Würzburg stadtauswärts, Höhe vom Kickers-Stadion in Akon Arena. Da ist wohl ein Pannen-LKW und da kommt es zu Behinderungen. Es wird geblitzt auf der B8 Würzburg Richtung Kitzingen, kurz nach dem Müllheizkraftwerk. Auf der B19 Würzburg Richtung Giebelstadt, Höhe Autobahnauffahrt Heidingsfeld. Wir haben einen Kürnach im Schwarzen Äcker, Kitzingen Richtung Kaltensontheim an der Sporthalle, Staatsstraße Gemünden Richtung Karsbach am Adelsberger Sportplatz und in Würzburg in der Bernerstraße. Wenn ihr noch was seht, gebt mir gern Bescheid, kostenfrei unter 0800 30 80 700. Gute Fahrt.
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0: Wunderschönen Donnerstag euch.

0: Elton John und Club at the End of the Street. Hier bei Charivari am Donnerstag, wo wir schon mal aufs Wochenende vorausblicken. Genauer gesagt auf morgen, denn da geht's los mit den großen Kitzinger Flugtagen 2026. Wir haben mit Marc Kraus vom Luftsportclub Kitzingen gesprochen. Welche Highlights gibt's denn da am Himmel?
1: Also die Highlights sind ganz klar. Am Freitagabend springt der Oberbürgermeister Dr. Ines Tiss aus dem Flugzeug. Als sie ihn gefragt haben, ob er das macht, ist er aus allen Wolken gefallen, hat sich super gefreut, ist

0: aufgesprungen, hat gesagt, er hat auf die Frage gewartet, also das will er unbedingt machen. Und am Samstag ist eben eine große Flugshow geplant, das heißt, da kommen viele externe Piloten auch zugeflogen, die verschiedene Shows quasi im Himmel dann zeigen. Und das Highlight am Samstagabend ist dann auch noch das Ballonglühen um 21 Uhr.
1: Ja, also es ist wahnsinnig viel geboten und insgesamt ist das Ganze eine Zeitreise durch die Geschichte der Luftfahrt.
0: Das Motto der Veranstaltung ist ja Kitzingen fliegt, gestern, heute und morgen. Das heißt, es sind aus der Vergangenheit oder aus dem Ursprung der Fliegerei sind quasi sehr, sehr viele alte Flugzeuge, sprich Oldtimer mit dabei. Im Bereich Segelflug, sei es aber auch im Bereich Motorflug. Da ist zum Beispiel die Miss Las Vegas dabei, das ist eine North American 86. Die ist optisch sehr gut anzusehen, die ist sehr laut, hat einen 600 PS starken Motor. Dann kommt der Habicht von Christoph Zahn, das ist ein Museumssegelflieger, der quasi maßstabsgetreu nachgebaut wurde, der jetzt auch wieder fliegt.
1: Also da ist einiges los bei den Kitzinger Flugtagen. Los geht's wie gesagt morgen, Freitag um 16 Uhr, am Samstag dann ist Betrieb ab 11 und am Sonntag schon ab 9. Hier sind R.E.M. auf Charivari mit Everybody Hurts. Schönen Donnerstag!

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20: Aktuell sind es 19 Grad gemessen.

0: Niedersachsen in Würzburg, direkt hier am Funkhaus, knapp 20 bei euch in Bergtheim. Und es geht hoch auf 20 bis 22 Grad im Laufe des Tages. Dazu gibt es Sonne, in der Nacht 8 bis 6 Grad. Da wird es frisch, bisschen Nebel kann sich bilden. Morgen kommt die Sonne wieder raus bei bis zu 24 Grad.
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2: Mit Schari Golla. Mitten in der Würzburger Innenstadt ist gestern Abend Bombenalarm ausgelöst worden. In einer Straßenbahn in der Juliuspromenade behauptete eine 54-Jährige, sie habe eine Bombe dabei. Der Fahrer stoppte die Bahn und alarmierte die Polizei. Die Frau wurde festgenommen. Eine Bombe fanden die Beamten allerdings nicht. Dafür hatte die Obdachlose ein verpacktes Schwert in einem Einkaufswagen dabei. Gegen sie wird nun ermittelt. Über 20 Jahre nach dem Verschwinden von Brigitte Volkert aus Burgsinn gibt es weiter kein entscheidendes Puzzleteil. Nachdem der Fall diese Woche in der ZDF-Sendung Hallo Deutschland vorgestellt wurde, haben die Ermittler auf neue Hinweise gehofft. Bislang gingen aber nur wenige Meldungen ein. Eine heiße Spur sei nach ersten Erkenntnissen nicht dabei. Die vierfache Mutter war 2005 spurlos verschwunden. Die Polizei geht von einem Gewaltverbrechen aus. Am Heizwerk im Elferweg ist gestern ein 70 Tonnen schwerer Heizkessel angeliefert worden. Weil dafür auch ein riesiger Kran nötig war, wurden bereits Anfang der Woche im Bereich Elferweg, Zweierweg und Gneisenaustraße Parkplätze und Straßenabschnitte gesperrt. Eigentlich hätte diese Sperrung heute Abend enden sollen. Daraus wird aber nichts. Laut WVV werden die Einschränkungen um einen Tag verlängert. Damit dürfte morgen alles wieder befahrbar sein. Die Deutsche Bahn tritt bei ihren Sanierungen auf die Bremse. Statt vier wichtiger Strecken will sie künftig meist nur noch zwei pro Jahr komplett sperren und erneuern. In Ausnahmefällen drei. Das hat Bahnchefin Palla angekündigt. Mehr Bahnstellen gleichzeitig würden den Zugverkehr zu stark einschränken. Das Ziel mit den rund 40 Generalsanierungen bis 2036 dürfte kaum noch zu halten sein.
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0: Aktuell um gleich 3:30 keine größeren Störungsmeldungen. Wir haben Blitzer, einmal auf der B8 Würzburg Richtung Kitzingen, kurz hinterm Müllheizkraftwerk. In Kirnach im Schwarzen Äcker wird geblitzt, Kitzingen Richtung Kaltensondheim, Gemünden Richtung Karsbach am Adelsberger Sportplatz und Würzburg in der Berner Straße. Wenn ihr noch was seht, gerne Bescheid geben. 0800 30 80 700.
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Elena Miles und Black Velvet hier bei Charivari. Und jetzt geht's wieder um Liebe, Mord und die Mafia. Die drei Hauptzutaten von Lena Sattes neuem Film Herz aus Narben. Die 18-jährige Filmemacherin aus Kitzingen, die

0: dreht aktuell bei uns hier in Mainfranken schon ihren zweiten Film. Sie steht auch selber als Hauptdarstellerin vor der Kamera. Es geht um eine Frau, die einen Mord durch die Mafia mitbekommt und in eine für sie völlig unbekannte Welt gezogen wird. Diesen Samstag wird eine große Clubszene im Airport in Würzburg gedreht. Und dazu hatte Lena rund 200 Komparsen gesucht. Wir haben sie gerne unterstützt. Und unser Filmfan und Moderator Markus Braun, der kommt auch vorbei. Markus, du hast uns schon verraten, dass dein Outfit für die Clubszene aus einem weißen Hemd, einer schwarzen Hose und dem passenden Sakko besteht. Hast du denn schon eine Idee, welche Rolle du als Komparse übernehmen wirst?
1: Also vorneweg muss ich sagen, dass unsere Regisseurin Lena uns am Samstag im Airport schon konkrete Anweisungen für ihre Clubszene geben wird. Aber als Komparse darf ich trotzdem meine persönlichen Ideen mit einfließen lassen. Und ich könnte mir zum Beispiel vorstellen, dass ich es mir entweder in einer Lounge bequem mache und mit den anderen quatsche bzw. der Musik lausche oder direkt beim DJ stehe. Denn ehrlich gesagt, so etwas mache ich privat auch ganz gerne im Club. Ich wäre aber auch bereit, mich mit einem Drink in der Hand lässig an die Bar zu stellen.
0: Aha, da drängt sich ja folgende Frage auf. Bist du eigentlich trinkfest, Markus?
1: Naja, was heißt trinkfest? Also wenn ich im Club bin und selbst nicht fahre, ja, dann trinke ich schon mal einen Drink oder maximal auch ein Bier. Aber ehrlich gesagt, viel vertrage ich sowieso nicht. Und um diese mögliche Barszene deshalb auch so real wie möglich zu gestalten, würde ich maximal einen klassischen Negroni trinken. Der Cocktail stammt übrigens aus Italien und wie ich finde, ist das ein sehr, sehr stilvoller Drink und übrigens auch ein Favorit des Schauspielers Stanley Tucci. Und den haben wir jetzt zuletzt auch im zweiten Teil von Der Teufel trägt Prada gesehen. Da spielt er nämlich wieder den Art Director Nigel Kipling. Jetzt ist nur noch die Frage, ob der Barkeeper in Lenas Filmwelt genauso einen Cocktail auch hinbekommt. Aber tja, das werde ich am Samstag dann selbst erfahren.
0: Ja, wir schauen mal, wie der Dreh für Markus laufen wird. Er ist ja wirklich ein echter Filmfan und wird das super hinbekommen. Wir werden ihn auch morgen wieder auf seinem Weg zum Filmset, vielleicht zum großen Star, begleiten. Hier sind Duran Duran auf Charivari und The View to Kill.

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26: Aktuell mit Werten noch unter der 20-Grad-Marke, aber 20 bis 22 kriegen wir heute im Tagesverlauf. Dazu gibt es Sonnenschein. Ist ein angenehmer Nachmittag, der uns bevorsteht. In der Nacht dann leicht bewölkt, breitet sich wieder Nebel aus und es wird frisch, 8 bis 5 Grad. Also ich fand das schon sehr kalt in der vergangenen Nacht, aber es wird morgen tagsüber wieder warm. Mit Sonnenschein, ein paar Wolken dazwischen und bis zu 24 Grad plus.
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29: Ich bin Dominik Schweiger. Die Deutsche Bahn tritt bei ihren Sanierungen auf die Bremse. Statt wie geplant 4 wichtige Strecken will sie künftig meist nur noch 2 pro Jahr komplett sperren und erneuern. In Ausnahmefällen 3. Mehr Baustellen gleichzeitig.

Langfristig würden den Zugverkehr zu stark einschränken, so Bahnchefin Paller. Das Ziel, die rund 40 Generalsanierungen bis 2036 abzuschließen, dürfte damit kaum noch zu halten sein. Sirenen haben geheult, Handys laut Alarm geschlagen. Deutschland hat den bundesweiten Warntag absolviert.

0: Kontakte zu Minderjährigen aufzubauen. Unter den 14- bis 17-Jährigen ist sogar mehr als jeder und jeder Vierte betroffen. Immerhin ist der Anteil laut Landesanstalt für Medien NRW zurückgegangen, von 24% im vergangenen Jahr auf jetzt 19%. Eine angebliche Bombendrohung hat in Würzburg eine Straßenbahn für rund 20 Minuten lahmgelegt. Eine 54-jährige Frau soll Fahrgästen erzählt haben, sie habe einen Sprengsatz dabei. Eine Bombe fand die Polizei nicht, dafür ein verpacktes Schwert im Einkaufswagen der wohnungslosen Frau. Sie wurde vorübergehend festgenommen.
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2: Autofahrer in Würzburg können aufatmen. Zwei größere Verkehrsbehinderungen werden in den nächsten Tagen entschärft. Morgen endet die Baustelle am Würzburger Stein, die seit Ferienbeginn für verengte Fahrspuren gesorgt hatte. Und auch an der gesperrten B27-Brücke gibt es ab Montag Erleichterungen. Statt einer Vollsperrung wird der Verkehr dort wieder per Ampel an der Baustelle vorbeigeführt. Kommt die Parkgebühr für Lehrkräfte in Würzburg doch später? Unter anderem darüber wird heute im Ferienausschuss nochmal diskutiert. Die ÖDP-Fraktion will die beschlossene Regelung vorerst stoppen bzw. aussetzen. Sie kritisiert, dass die Schulen erst während der Ferien informiert wurden und noch viele Fragen ungeklärt seien. Bevor die Gebühren eingeführt werden, fordert die Fraktion Gespräche mit Schulen und Lehrerverbänden.
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3: Es ist 2:02. Achtung auf der A3 Nürnberg Richtung Würzburg zwischen Rottendorf und Randers-Acker. Ungesicherte Unfallstelle. Hier ist der Standstreifen blockiert. Es wird geblitzt auf der B8 Würzburg Richtung Kitzingen. Kurz nach dem Müllheizkraftwerk. Wir haben Kürnach im Schwarzen Ecker einen. Güntersleben und Würzburg-Berner Straße. Wenn ihr noch was seht, dann bitte Bescheid geben. 0800 30 80 700. Gute Fahrt.
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3: Schönen Nachmittag euch.

0: Freddie Mercury, das ist mal eine Hymne. Oder I was born to love you. Ja, vielleicht tritt ja der nächste Freddie Mercury ab morgen bei uns hier in der Würzburger Innenstadt irgendwo auf. Mit einer Bombenstimme und so einer Wahnsinnsausstrahlung. Wir wissen es nicht, aber eins ist klar. Ab morgen ins Wochenende hinein findet wieder das STRAMU, das Straßenmusikfestival in Würzburg statt. Und da gibt's Musik und Kunst an jeder Ecke. Wir haben mit Ralf Duggen, dem Organisator, gesprochen. Wer ist zum Beispiel zu Gast? Wer spielt so?
1: Wir haben einen gewissen Anteil an Artisten. Wir haben viel Musik. Wir haben zum Beispiel auch zwei Formationen aus den Partnerstädten von Würzburg. Einmal die Fanfare of Lviv, der ukrainischen Partnerstadt, und die Dandy Bells, einen Chor aus Dandy eben, die sich in dieser Form auch tatsächlich zusammengeschlossen haben, um beim STRAMU zu singen und zu spielen.
0: Ja, und ganz wichtig, es ist ein Straßenmusikfestival. Überall stehen dann da auch die Hüte oder die Gitarrenkästen auf der Straße. Und die Künstler und Künstlerinnen, die sind darauf angewiesen, dass ihr das Geld in den Hut hineinbringt, denn...
1: Die Künstler bekommen beim STRAMU keine Gage. Sie bekommen ihre Unkosten erstattet, also Reisekosten und die Übernachtung natürlich. Aber Gage ist das, was im Hut landet. Das heißt, wer immer sich's leisten kann, soll bitte großzügig sein. Und alle anderen, um es klar zu sagen, sind auch herzlich willkommen und sollen eine schöne Zeit beim STRAMU haben.
0: Ja, das werden wir alle haben. Es ist eines der größten Straßenfestivals in Europa, das STRAMU.

in Würzburg ab morgen wieder hier überall in der Würzburger Innenstadt. Seid mit dabei. Und vielleicht gibt es ja auch sowas wie diesen Klassiker in der Art. Joachim Witt und der Goldene Reiter. Jetzt hier für euch bei Charivari.

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2: Wir kratzen langsam aber sicher an der 20-Grad-Marke. Aktuell sind es 19 gemessen am Hauptbahnhof, 20 bei euch in Gaukönigshofen. Bis 22 kriegen wir. In der Nacht wird es wieder frisch. Bei meist klarem Himmel geht es runter auf 8 bis 5 Grad. Es gibt ein bisschen Nebel, aber morgen kommt die Sonne wieder raus bei bis zu 24 Grad.
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2: Wir schauen auf die Straßen, es ist kurz nach 2:30 und aktuell bitte Vorsicht auf der A3 Nürnberg Richtung Würzburg zwischen Rottendorf und Würzburg-Randersacker. Ungesicherte Unfallstelle, hier ist der Standstreifen blockiert. Wir haben ansonsten keine Störungsmeldungen, aber Blitzer, einer steht auf der B8 Würzburg Richtung Kitzingen, kurz hinterm Müllheizkraftwerk. Würzburg-Berner Straße wird geblitzt, Würzburg-Sillig-Müller Straße und in Günthersleben. Wenn ihr noch was seht, einfach anrufen 0800 30 18.

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0: Loi und Get Lucky hier bei Charivari. Get Lucky heißt ja, habt mal Glück. Vielleicht habt ihr ja Glück, denn heute Nachmittag gibt's wieder was zu gewinnen bei Charivari. Tickets für einen Kinofilm, der heute gestartet ist in den deutschen Kinos. The Uprising, für die Freiheit, in der Hauptrolle der ehemalige Spider-Man Andrew Garfield zu sehen. Und warum finden wir das so spannend? Weil Teile dieses Films bei uns in Franken ums Eck im Freilandmuseum Bad Windsheim gedreht wurden. Schon spannend, Bernd, oder?
1: Finde ich total spannend. Erstens ist es natürlich nicht weit weg. Ich glaube, da war fast jeder schon mal in Bad Windsheim, ist da durch diese mittelalterlichen Dörfer und so weiter gezogen. Und dann stellen wir uns vor, da sind da einfach die Hollywood-Superstars und liegen da im Schlamm oder reiten da drüber. Und da gab es ja auch spannende Szenen. Ja, also zum Beispiel Ritter im Kettenhemd auf dem E-Scooter oder solche Sachen.
0: Ja.
1: Natürlich, beim Drehen, ne, muss man sich schnell fortbewegen. Und ich finde das total spannend, die ganze Sache.
0: Auf jeden Fall, so ein Hollywood-Film.
1: Ich wäre auch mal total gern Komparse, muss ich sagen.
0: Ja, war ich. Ich war ja schon mal
1: Komparse. Du warst schon mal Komparse.
0: Ja. Ich habe ja in Berlin studiert und das waren da echt richtig gut bezahlte Studentenjobs bei den großen Hollywood-Produktionen, die ja so in den 90er, Nuller Jahren in Berlin gedreht wurden. Ich war bei The Bourne Supremacy, den zweiten Teil hier mit Matt Damon und Franka Potente. Im Februar, ich glaube 2004 war es in Berlin, es waren irgendwie minus 12 Grad. Es war wirklich kalt und man hat mich auch im Film nicht gesehen, aber ich war dabei.
1: Also man hat dich nicht gesehen, aber du warst dann im Hintergrund quasi.
0: Genau, wir waren Walking Background für alle, die sich für Film interessieren. Ja, wenn so ein Film gedreht wird, der wird ja dann in der Nacht gedreht, damit nicht die normalen Menschen da ins Bild latschen. Wird alles abgesperrt rund um S-Bahnhof Friedrichstraße in Berlin, wer es kennt, da an der Spree. Und wir waren die Leute, die da an der Spree entlang laufen, wo Matt Damon sich da abseilt von der S-Bahnbrücke Friedrichstraße und dann auf so ein Boot draufspringt. Also er hat auch viele Stunts selber gemacht, ne? Und dann so übers Boot flieht, statt mit der S-Bahn. Und wir sind die Leute, die dann da so gucken, oh Gott, was ist da los? Wer springt da aufs Boot? Ist er ins Wasser gefallen? Aber man sieht eigentlich nur so schwarze Gestalten irgendwo im Hintergrund.
1: Ja, das ist schade natürlich. Aber immerhin warst du schon mal dabei.
0: Ich war dabei, aber es ist leider nichts geworden mit der Hollywood-Karriere. Ich bin hier Moderatorin bei Charivari, genau wie du.
1: Das ist fast das Gleiche, würde ich sagen.
0: Ich würde sagen, always look on the bright side of life. Gleich ab 14 Uhr hier mit Bernd Heise.
1: Bis gleich.
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11: Um kurz vor zwei und da ist es bewölkt über Mainfranken. Zumindest nimmt das Ganze zu. Die Sonne ist jetzt im Moment noch aktiv. Hier in Würzburg jedenfalls, wenn wir so aus dem Fenster schauen, beschert uns 20 Grad in Helmstadt und in Würzburg am CCW. Heute Nacht dann meist klar. Das Ganze bei 8 bis 5 Grad. Morgen Sonne und Wolken. Das Ganze bei bis zu 24 Grad. Wir merken also, es wird etwas wärmer. Nochmal ein bisschen obendrauf gibt es am Samstag und am Sonntag. Dann aber teils auch mal mit Wolken und auch mit Regen.
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12: Ich bin Helen Martin. Der bundesweite Warntag ist nach erster Einschätzung erfolgreich verlaufen. Laut Bundesinnenminister Dobrindt haben die Warnsysteme zuverlässig funktioniert und die Menschen über Handys, Sirenen, Radio und andere Wege erreicht. Nach dem Probealarm um 11 Uhr gab es 45 Minuten später die Entwarnung. Bürger können ihre Erfahrungen jetzt online unter warntag-umfrage.de melden. Die Bahn drückt bei ihren Generalsanierungen auf die Bremse. Das überarbeitete Konzept wird derzeit mit dem Verkehrsministerium abgestimmt. Eigentlich sollen die Arbeiten dafür sorgen, dass Züge künftig zuverlässiger fahren. Aber 4 Großsanierungen pro Jahr waren offenbar zu ambitioniert. Künftig sollen es meist nur noch 2 sein. Was das für den Zeitplan bedeutet, ließ Bahnchefin Paller offen. Zuletzt sollten die rund 40 Strecken bis 2036 fertig sein. Jedes 5. Kind und jeder 5. Jugendliche ist schon von sogenanntem Cyber-Grooming betroffen gewesen. Das zeigt eine Studie der Landesanstalt für Medien NRW. Diana Kramer mit den Details.
13: Beim Cyber-Grooming versuchen Erwachsene gezielt, Kinder und Jugendliche im Netz zu manipulieren. In den meisten Fällen werden Minderjährige in Chats aufgefordert, Bilder oder Videos von sich zu schicken, sich vor der Kamera auszuziehen oder sich im echten Leben zu treffen. Vor allem 14- bis 17-Jährige machen diese Erfahrungen, aber ihre Zahl ist laut der Studie gesunken.
12: Der Biber, der in Oberbayern einen Schwimmer gebissen hat, darf erstmal bleiben. Die Gemeinde Schächen im Landkreis Rosenheim wollte das Tier entfernen lassen. Dafür sieht das Landratsamt aber keinen Grund. Biberangriffe seien äußerst selten, das Tier gelte nicht als besonders aggressiv. Stattdessen könnten Warnschilder und eine Bojenkette Badegäste

0: von der Biberburg fernhalten.
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2: Die Hoffnung auf neue Erkenntnisse im vermissten Fall Brigitte Volkert hat sich vorerst nicht erfüllt. Nachdem der Cold Case aus Burgsinn am Dienstag im ZDF nochmal vorgestellt wurde, gingen laut Polizei bislang nur wenige Hinweise ein. Eine heiße Spur sei nach ersten

0: im Hinterhof in der Meilinger Straße geklaut. Danach verschwand er mit seiner Beute im Wert von rund 500 Euro in Richtung Rotenhahnstraße. Die Polizei ermittelt und hofft auf Zeugenhinweise.
1: Vielen Dank, Shari Goller. 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
1: 14 Uhr. Kurz nach 14 Uhr sogar schon hier bei Charivari und wir schauen auf die Straßen, die A3 Würzburg Richtung Frankfurt, zwischen Aschaffenburg-Ost und Aschaffenburg-West ein Unfall, außerdem Gegenstände auf der Fahrbahn, also bitte Vorsicht. Und dann haben wir nochmal ein Déjà-vu von der A3 und zwar Würzburg Richtung Frankfurt, zwischen Randersacker und Würzburg-Hist, Stauzis hatten wir gestern auch schon, jetzt im Moment sind es nur 5 Kilometer Stau und 10 Minuten plus, wir werden das auf jeden Fall im Auge für euch behalten. Aber plant derweil mal etwas mehr Zeit ein. Und die Blitzer in der Region stehen an der B8 Würzburg Richtung Kitzingen, kurz nach dem Müllheizkraftwerk. Estenfeld, Würzburger Straße beidseitig. Danke fürs Reinmelden. Güntersleben, Tüngersheimer Straße 20 erlaubt und Würzburg die Silligmüller Straße und die Berner Straße. Und wenn ihr noch was habt, dann ruft gerne an. Das geht über die 0800 30 80 700 und ist kostenlos.
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1: Einen schönen Donnerstag.

0: Die Klassiker unserer Zeit am Donnerstagnachmittag, an dem wir schon mal aufs Wochenende schauen. Da ist alles Mögliche los. Am Sonntag ist zum Beispiel auch der Tag des offenen Denkmals. Ihr könnt alle möglichen Baudenkmäler in der Region kostenlos besichtigen. Und wir schauen jetzt mal an, was so aus kirchlicher und religiöser Sicht geboten ist. Regine Krieger und Annalena Ilz haben da ein paar Tipps rausgesucht.
1: Wir starten in und um Würzburg. Wer vor der Innenrenovierung noch einmal einen Blick ins Würzburger Käppele werfen möchte, hat bei Führungen um 14 und 15 Uhr dazu Gelegenheit. Ab Mitte September wird die Kirche nämlich voraussichtlich für 2,5 Jahre für eine Sanierung geschlossen.
2: Und wo wir schon mal da sind, die Kirche St. Burkhard, direkt darunter, ist eine der ältesten Kirchen der Stadt. Und genau dort startet um 12.30 Uhr die Führung Das Mainviertel, Kirchen, Künstler und Kanäle.
1: Auch die evangelische Erlöserkirche in der Zellerau öffnet ihre Türen. Ab 14.30 Uhr können Besucher im Halbstundentakt die Kirche entdecken.
2: Einen Einblick in die Geschichte des Klosters Oberzell sowie in die Spiritualität der Gemeinschaft gibt es bei einer Klosterführung um 15 Uhr.
1: Und im Nachbarort Zell gibt es auch so einiges zu erleben. Dort öffnet zum Beispiel die Rosenbaumsche Laubhütte, ein wichtiger Teil eines jüdischen Festes. Um 14.30 Uhr startet dort die Führung. Und wir bleiben in Zell. Um 17 Uhr gibt es da eine Führung durch das Unterzeller Frauenklosterareal. Das Besondere? Es handelt sich um ein untergegangenes Kloster.
2: Im Landkreis Main-Spessart gibt es auch Hinweise auf das jüdische Leben. Die Synagoge in Laudenbach bietet um 14 und 15 Uhr Führungen an.
1: Außerdem hat die Kirchenburg in Aschfeld geöffnet. Führungen gibt es um 12, 14 und 16 Uhr. Um 15 Uhr wird außerdem im historischen Wirtshaus zum Wirtshaussingen eingeladen.
2: Im Kloster Triefenstein startet um 10.30 Uhr eine Kirchenführung.
1: Innerhalb des Geländes des Bezirkskrankenhauses Lohr gibt es eine Entdeckungsreise durch die Geschichte der Einrichtung. Die Führungen um 14 und 16 Uhr beginnen in der Krankenhauskirche St. Elisabeth.
2: Dann schauen wir in den Landkreis Kitzingen. In Gaibach ist die Pfarrkirche Allerheiligste Dreifaltigkeit geöffnet. Führungen werden ab 13 Uhr jeweils zur vollen Stunde angeboten. Danach gibt es eine Sonderführung zum Altarbild, das Haus Schönborn huldigt der heiligen Dreifaltigkeit.
1: Auch im Landkreis Schweinfurt wird etwas geboten. Der Wernecker Gemeindeteil Egenhausen präsentiert von 12 bis 17 Uhr das alte Pfarrhaus aus dem Jahr 1809.
2: Und last but not least schauen wir in die Rhön. Das Kloster Kreuzberg ist von 13 bis 17 Uhr geöffnet. Hier werden Führungen in der neuen Brauerei angeboten. Wer weiß, vielleicht ja auch am Ende mit einer kleinen Kostprobe.
0: Ja, es gibt jede Menge offene Denkmäler am Sonntag zu besichtigen. Zu einigen Führungen könnt ihr euch auch anmelden. Es lohnt sich auf jeden Fall einen Blick auf tag-des-offenen-denkmals.de. Das war ein Beitrag der Kirche.

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20: Mit derzeit 20 Grad, dem messen wir bei euch in Geiselwind, sowie in Würzburg an der Löwenbrücke. Dazu wird es die Sonne so ein bisschen weniger. Es zieht zu über den Nachmittag. Heute Abend klart es dann wieder auf. Heute Nacht bei 8 bis 5 Grad. Morgen Sonne und Wolken im Wechsel bei bis zu 24 Grad. Noch ein bisschen wärmer wird es dann am Wochenende. Dann teils aber auch mit Regen.
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20: Servus Autofahrer, wir schauen auf die Straßen und da geht's als erstes auf die A3 Nürnberg Richtung Frankfurt, da mal zwischen Würzburg-Randersacker und Würzburg-Kist. Ein Pannenfahrzeug, linke Spur ist blockiert, dementsprechend dauert's hier auch länger und das sind im Moment für euch 15 Minuten. Also das auf jeden Fall mit einplanen auf eurem Weg. Außerdem die Gegenrichtung Würzburg Richtung Frankfurt. Ah ne, Moment, ist dieselbe Richtung. Zwischen Aschaffenburg-Ost und Aschaffenburg-West ein Unfall, Gefahr durch Gegenstände auf der Fahrbahn. So, jetzt haben wir's. Und ansonsten sind es im Moment nur noch Blitzer. B8 Würzburg Richtung Kitzingen, kurz nach dem Müllheizkraftwerk. Estenfeld die Würzburger Straße beidseitig. Güntersleben, und zwar in der Tüngersheimer Straße. Hier sind 20 erlaubt. Und dann haben wir nochmal Würzburg, die Sillig-Müller-Straße. Auch hier wird geblitzt.

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1: Heute Nachmittag könnt ihr nochmal die Sonne genießen. In Kombination mit Kunst und Kultur unter freiem Himmel. In der Umweltstation Kitzinger Land in Marktstädt gibt es heute nämlich ab 16 Uhr Lesungen für Groß und Klein in der Natur und eben auch über die Natur. Die Autoren Jan Stützer und Frank Herrmann, die nehmen euch mit auf eine Abenteuerreise, unter anderem in die Tiefen des Meeres mit Kalli Tintenfisch. Klingt doch spannend, oder? Um 16 Uhr geht's los. Die Lesung unter freiem Himmel an der Umweltstation in Marktstädt, direkt am Alten Hafen. Die zweite Lesung dann um 18 Uhr. In Würzburg geht's heute musikalisch auf eine Reise über den Atlantik. Im Mozart-Areal ist das Rome's Sextett zu Gast. Die Musiker, die präsentieren euch eine Auswahl von unvergesslichen Hits vom Broadway und aus der Welt des Swing und Jazz. Heute Abend 19.30 Uhr das Rome's Sextett im Mozart-Areal in Würzburg. Und im Landkreis Main-Spessart startet heute die Gesundheitskampagne MSP unter dem Motto Meine starke Psyche, mein Wohlbefinden im Alltag. Los geht's heute mit einem Vortrag über die Leitstelle des Krisennetzwerks Unterfranken. Was passiert eigentlich, wenn Menschen in seelischen Krisen bei uns in der Region schnelle Hilfe brauchen? Ihr könnt euch heute umfassend über die Arbeit und die Möglichkeiten informieren. Der Vortrag, der ist auch noch kostenfrei und eine Anmeldung braucht ihr auch nicht. Einfach vorbeikommen und mehr erfahren um 18 Uhr heute im Festsaal am Sommerberg in Lohr am Main. Und viele Tipps gibt es natürlich auch wie immer für euch zum Nachlesen auf meinscharivari.de. Schaut gerne rein in unseren Veranstaltungskalender.

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7: Es sieht noch sommerlich aus, wenn wir rausgucken. Es sind wenige Wolken am Himmel, die Sonne schaut immer wieder vorbei. Aber jetzt nehmen dann die Wolken auch zu und dann wird es schon wieder herbstlicher. Die Temperaturen ebenfalls eher frisch, jetzt jedenfalls im Vergleich zu den letzten Tagen bzw. Wochen. 20 Grad messen wir in Kirnach und in Würzburg am Neumünster. Und heute Nacht wird es richtig kalt. 8 bis 5 Grad nur noch, dazu klart es auf. Morgen geht es wieder nach oben auf bis zu 24 Grad bei Sonne und Wolken. Die haben wir auch am Samstag und am Sonntag. Ab und an dann aber auch schon mit Regen.
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8: Ich bin Helen Martin. Der Verband der Hausärztinnen und Hausärzte macht Druck. Er fordert schnelle Reformen, damit die hausärztliche Versorgung stabilisiert wird. Co-Verbandchef Blumenthal-Bayer hat Gesundheitsminister Linnemann aufgefordert, zu handeln. Ansonsten könnte in Teilen von Deutschland die hausärztliche Versorgung zusammenbrechen. Zu den Forderungen des Verbands gehören zum Beispiel weniger Bürokratie und bessere Rahmenbedingungen für die Praxen. Im Bundestag wird heute über den Haushalt fürs nächste Jahr debattiert. Innenminister Dobrindt hat dabei den Etat für sein Ressort verteidigt. Das Geld sei zum Beispiel für die Cyberabwehr und den Umbau der Nachrichtendienste nötig, so der CSU-Politiker. Fast 17 Milliarden Euro will Dobrindt haben, fast 1 Milliarde mehr als dieses Jahr. SPD und Linke kritisieren, dass ausgerechnet bei politischer Bildung gekürzt werden soll. Gerade nach dem

AfD-Erfolg in Sachsen-Anhalt. Das Münchner Oktoberfest rückt immer näher und auch die Rettungskräfte sind vorbereitet. Dieses Jahr gibt es ein paar Neuheiten bei der Sanitätsstation, zum Beispiel Laborgeräte zum Blutwertecheck. Außerdem wurden freiwillige Helfer geschult, um in brenzligen Situationen verbal zu deeskalieren und

0: Der FC Bayern hat den FK Bodø/Glimt aus Norwegen zu Gast. Leipzig muss in Italien gegen Como ran. Anpfiff bei beiden Partien ist um 21 Uhr.
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2: Noch einmal Ferienausschuss. Dann startet auch der Würzburger Stadtrat wieder in den politischen Alltag. Auf der Tagesordnung steht heute unter anderem das umstrittene Thema Parkgebühren für Lehrkräfte. Die ÖDP fordert einen Aufschub. Ihrer Meinung nach gibt es noch zu viele offene Fragen, bevor die Gebühren wirklich eingeführt werden können. Die Flucht eines Randalierers ist in Würzburg schnell zu Ende gegangen. Der Mann hatte gestern Nachmittag mit einer Flasche die Scheibe eines geparkten Autos in der Rimpaarer Straße eingeschlagen. Dabei wurde er aber von einem Zeugen beobachtet, der die Polizei rief. Wenig später konnten die Beamten den Täter am Hauptbahnhof stellen. Der 26-Jährige wurde festgenommen. Am Auto entstand Schaden von etwa 500 Euro. Die Polizei ermittelt.
3: Vielen Dank, Shari. Mehr dazu gibt's zum Nachlesen in der Shari-Vari-App.
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3: 3:03 und wir schauen auf die A3. Und zwar, wenn wir unterwegs sind von Nürnberg nach Frankfurt. Hier staut sich zwischen Würzburg-Randersacker und Würzburg-Kist. Es sind im Moment auf jeden Fall schon mal 20 Minuten mehr für euch. Sagen wir mal eher 30. Es staut sich auf 6 Kilometern. Viele fahren auch schon ab auf die B13 bei Randersacker. Auch hier natürlich ist dann mit Verzögerung zu rechnen. Und die A7 Fulda Richtung Würzburg zwischen Gramm-Schatzer Wald und Würzburg-Estenfeld. Pannenauto, linke Spur blockiert. Auch hier staut sich's inzwischen bereits. Und zwar auf auch ebenfalls eine fast halbe Stunde. Ein bisschen Geduld mitbringen. Und wir schauen auf die Blitzer. Die stehen an der B8 Würzburg Richtung Kitzingen beim Müllheizkraftwerk. Außerdem Estenfeld, Würzburger Straße beidseitig. Güntersleben, Tüngersheimer Straße und Würzburg die Silligmüller Straße. Und wenn es mehr gibt, dann immer her damit. Sagt uns gerne, was los ist, Staus oder Blitzer. Und wir geben es dann gleich weiter, wie immer auch kostenlos, über die 0800 30 80 700 oder über WhatsApp.
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3: Schönen Nachmittag.

0: Earth, Wind and Fire. Hier bei Charivari, das ist der Donnerstagnachmittag. Und ich glaube, selber mal beim Film mitspielen, das ist für viele ein Traum. Die einfachste Möglichkeit ist ja, als Komparse mitzumachen. Ja, Lena Sattes aus Kitzingen, die dreht aktuell einen zweiten Film von ihr. Darin geht es um eine Liebesgeschichte rund um eine junge Frau und einen Mafia-Boss. Und Markus Braun aus dem Charivari-Team, der macht tatsächlich dort als Komparse mit. Der Dreh ist jetzt am Samstag im Airport in Würzburg. Es ist eine Club-Szene. Hast du schon eine Ahnung, welche Rolle du da übernehmen wirst, Markus?
1: Also vorneweg muss ich sagen, dass unsere Regisseurin Lena uns am Samstag im Airport schon konkrete Anweisungen für ihre Clubszene geben wird. Aber als Komparse darf ich trotzdem meine persönlichen Ideen mit einfließen lassen. Und ich könnte mir zum Beispiel vorstellen, dass ich es mir entweder in einer Lounge bequem mache und mit den anderen quatsche bzw. der Musik lausche oder direkt beim DJ stehe. Denn ehrlich gesagt, so etwas mache ich privat auch ganz gerne im Club. Ich wäre aber auch bereit, mich mit einem Drink in der Hand lässig an die Bar zu stellen.
0: Ja, unter diesen Voraussetzungen, Markus, würde ich tatsächlich auch fast schon als Komparse mitmachen wollen. Das klingt auf jeden Fall schon mal gut. Wir werden sehen, wie der Dreh läuft und wir werden euch auch morgen wieder auf dem Weg zum Filmset begleiten, natürlich mit Markus Braun.

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13: Und da blitzt die Sonne immer mal wieder durch, aber jetzt sind auch immer mehr Wolken am Himmel unterwegs und das wird jetzt auch erstmal so bleiben, zumindest bis zum Abend. Dann wird es aufklaren und es beschert uns eine kalte Nacht. Jetzt im Moment sind wir noch bei 20 Grad, die haben wir so fest zementiert. Gestern war das ja auch schon so und zum Beispiel bei euch in Eusenheim und in Würzburg am Hauptbahnhof. Heute Nacht dann 8 bis 5 Grad, also schon ziemlich frisch. Morgen Sonne und Wolken und dann wird es auch ein bisschen wärmer wieder bei 24 Grad. Noch ein Stückchen mehr gibt es am Samstag und am Sonntag dazu dann Sonne, Wolken, teils am Sonntag vor allem aber auch schon Regen.
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14: Mit Schari Gorla. Ich habe eine Bombe dabei. Mit diesen Worten hat eine Frau gestern Abend in einer Straba in der Würzburger Juliuspromenade einen großen Polizeieinsatz ausgelöst.
15: Der Straba-Fahrer bremste sofort und setzte einen Notruf ab. Ein Großaufgebot der Polizei stürmte die Bahn und nahm die 54-jährige vermeintliche Bombenattentäterin fest. Bei einer Durchsuchung der Obdachlosen fand sich zwar kein Sprengsatz, dafür aber ein Schwert. Die Frau fuhr die Waffe offenbar in ihrem Einkaufswagen spazieren. Nach Abschluss des Einsatzes hatte sie kein Schwert mehr, dafür aber zumindest eine Anzeige. Christian Schwarz, Nachrichtenredaktion.
14: Die Würzburger Werft des Wasserstraßen- und Schifffahrtsamts wird fit für die Zukunft gemacht. Die fast 70 Jahre alte Anlage in Heidingsfeld hat altersbedingte Schäden und stößt bei modernen Schiffen an ihre Grenzen. Deshalb beginnen am 1. Oktober umfangreiche Bauarbeiten. Dafür wird zunächst ein Teil des Hafenbeckens trockengelegt. Die Modernisierung soll etwa 2 Jahre dauern. Ein geplanter Motorradverkauf hat für einen 47-Jährigen aus Gemünden mit einem Betrugsversuch geendet. Ein vermeintlicher Interessent zeigte sich zunächst seriös und schickte sogar Ausweispapiere. Als der Käufer aber 1.000 Euro Vorschuss für den Transport des Motorrads nach Dänemark forderte, wurde der Verkäufer misstrauisch. Er zahlte nicht und

0: informierte stattdessen die Polizei. Die prüft jetzt mögliche Zusammenhänge mit ähnlichen Fällen. Dieser August war der wärmste seit Beginn der Wetteraufzeichnungen. Mit einer globalen Lufttemperatur von im Schnitt 17 Grad war es außerdem der wärmste jemals gemessene Monat, heißt es vom EU-Klimadienst Copernicus. Der Sommer war von extremer Hitze, Trockenheit und Waldbränden geprägt. Die globalen Temperaturen lagen 1,6 Grad über dem vorindustriellen Niveau. Ein besorgniserregender Rekord infolge des Klimawandels.
1: Vielen Dank, Shari Goller, das waren unsere Schlagzeilen.
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1: 15.32 Uhr, hallo auf die Straßen, in dem Fall auf die A3. Immer noch Stau, und zwar, wenn ihr von Nürnberg nach Frankfurt unterwegs seid. Wir haben hier zwischen Würzburg-Randersacker und Würzburg-Hist eine halbe Stunde Verzögerung. Da ist auf jeden Fall Geduld gefragt. Und auf der A7 hängt es ebenfalls. Und zwar von Würzburg Richtung Fulda zwischen Würzburg-Estenfeld und dem Dreieck Schweinfurt-Werneck. Jetzt ist es zusammengeschnurrt auf nur noch 10 Minuten. Vorhin waren es ein ganzes Stück mehr. Trotzdem etwas Geduld noch mitbringen an der Stelle. Die Blitzer in der Region stehen an der B8 Würzburg Richtung Kitzingen beim Müllheizkraftwerk. Das ist der Blitzeranhänger. Außerdem Güntersleben, die Gramschatzer Straße in der Hecke. Estenfeld, Würzburger Straße beidseitig und Würzburg noch die Silligmüller Straße. Auch hier wird geblitzt. Und falls euch noch was auffällt, schreibt uns einfach eine WhatsApp ins Studio. Das geht schnell und bequem. Die Nummer gibt's auf meinscharivari.de. Und natürlich dürft ihr auch gerne eine Sprachnachricht schicken.

0: aus der Zeit der Boybands, den 90ern, Take That. Und wir haben hier NSYNC, ist es, Himmelswillen. Und wir schauen hier auf die Klassiker unserer Zeit und natürlich auch schon so langsam aufs Wochenende, auf den morgigen Freitag nämlich. Da klingt Würzburg wieder ganz anders, denn dann startet das Straßenmusikfestival, das STRAMU. Rund 80 Künstler treten an gut 20 Spielorten in der Innenstadt und Ralf Ducken organisiert das Ganze.
1: Es gibt sehr ruhige Sachen, das sind dann oft eben Singer-Songwriter. Es gibt auf der anderen Seite auch so die Partyabteilung, das ist dann eben so ein bisschen Brass, Balkan, Sachen, die eher am Markt passieren. Und da wird es spannend, es gibt ganz viel dazwischen. Das ist, was das Programm dann eigentlich auch spannend macht, wenn man so guckt, wie kann man eine Rockband irgendwie ins STRAMU integrieren, damit das lautstärkemäßig noch vertretbar ist. Wie kann man vielleicht eine Band, die eher elektronische Musik macht, integrieren. Und das ist das, was das Programm dann eben so ein bisschen abrundet.
0: Genau, das macht es nämlich aus, einfach ganz viele verschiedene Genres in der Innenstadt zu hören. Und es gibt tatsächlich auch ein paar neue Sachen.
1: Wir haben einmal einen Karikaturisten, Antonio Lafatta, der mit einer Gruppe aus Italien anreist. Und das andere ist eine Fotogruppe aus Würzburg vom BSW, die Burkadushaus-Fotos zeigt. Die haben relativ viele Mitglieder. Also es gibt von daher stilistisch eine ziemliche Bandbreite. Also da kann ich jetzt wenig dazu sagen, was es genau gibt, außer Fotos, und zwar gute Fotos. Ja, das sind die zwei Sachen, die so ein bisschen aus der Reihe tanzen und die neu sind.
0: Ja, und die ganze Musik dazu. Also da gibt es einiges zu entdecken beim STRAMU in Würzburg. Morgen geht's los und der Eintritt ist kostenlos. Alle Infos gibt es auch nochmal auf meinscharibari.de.

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15: Ja, es ist eine bisschen komische Mischung im Moment. Also Sonnenbrille können wir auf jeden Fall gebrauchen. Immer mal wieder ist die Sonne unterwegs. Aber eine Jacke wäre auch nicht verkehrt. Wenn der Wind zieht, dann ist es doch recht frisch. 20 Grad jetzt im Moment in Margetshöchheim und in Würzburg am Funkhaus in der Semmelstraße. Heute Nacht dann eine dickere Jacke bei 8 bis 5 Grad. Dafür ist es klar. Morgen dann bis zu 24 bei Sonne und Wolken. Samstag und Sonntag das gleiche Spiel. Sogar noch mal etwas wärmer. Dazu dann aber ab Sonntag auch teils mal mit Regen.
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19: Ich bin Helen Martin. Per Gesetz sind Krankenkassen verpflichtet, bei Finanzanlagen Verluste möglichst auszuschließen. Zuletzt hatten sich etliche Kassen aber erheblich verzockt. Neue Zahlen der Bundesregierung zeigen, dass das Ausmaß der Verluste noch viel größer ist als bisher bekannt. Mehr dazu von Tanja Wagner.
20: Schon bis Ende letzten Jahres mussten Wertberichtigungen von rund 400 Millionen Euro vorgenommen werden, heißt es von der Bundesregierung. Das Geld von versicherten und einzahlenden Medizinern durch unsichere Investments, vor allem in Immobilienfonds, futsch. Und auch für dieses Jahr haben einige Kassen weitere Verluste angekündigt. In Medienberichten war von über 1,1 Milliarde Euro die Rede.
19: Die Bahn will wichtige Strecken sanieren, damit Züge in Zukunft zuverlässiger fahren. Allerdings wird die Generalsanierung länger dauern als geplant. Das hat Konzernchefin Palla jetzt mitgeteilt. Laut ihr geht es darum, die zeitliche Abfolge und regionale Belastungen besser zu regeln. Eigentlich sollen insgesamt rund 40 vielbefahrene Strecken bis 2036 fertig sein. Ob das hinhaut, ist unklar. Jens Spahn ist ja seit Ende Juli den Posten als Unionsfraktionschef los, weil er und sein Mann über eine Leihmutter ein Baby bekommen haben. Das ist in Deutschland verboten und die Union ist generell gegen Leihmutterschaft. Jetzt hat sich Spahn bei seinen Parteifreunden in seinem Wahlkreis entschuldigt. In seinem Brief schreibt er, dass er zu feige gewesen sei, offen Farbe zu bekennen. Außerdem habe er eine schwierige Debatte vermeiden wollen. Wenn man an München denkt, dann kommt vielen bestimmt direkt eins in den Sinn: richtig teure Mieten. Jetzt will die Landeshauptstadt gegen Mietabzocke vorgehen. Ein neues Tool soll automatisch online

0: Online-Wohnungsangebote durchsuchen und sie mit dem Mietspiegel vergleichen. Bei verdächtig hohen Preisen soll es dann eine Verwarnung an Vermieter geben. Am 24. September entscheidet der Stadtrat.
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2: Mehr Patienten, aber nicht in allen Kliniken gleichermaßen. Die Krankenhäuser in Unterfranken ziehen eine gemischte

0: Krankenhauslandschaft bemerkbar. Erst die Geldkassette aufgebrochen, wenige Tage später gleich die ganze Kasse geklaut. Ein Kartoffelverkaufshäuschen in Retzbach ist innerhalb kurzer Zeit gleich zweimal zum Ziel von Dieben geworden. Bereits vergangene Woche klauten Unbekannte das Bargeld aus der aufgebrochenen Kasse. Wenige Tage später schlugen sie erneut zu und nahmen dieses Mal die komplette Geldkassette mit. Die Polizei ermittelt.
1: Dankeschön, Shari Goller. Und alles gibt's natürlich nochmal zum Nachlesen bei uns auf der Webseite.
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1: 16:03 Uhr, hallo auf die Straßen und nach wie vor hängt's auf der A3, wenn ihr unterwegs seid von Nürnberg nach Frankfurt, zwischen Würzburg-Randersacker und Würzburg-Kist, das gleiche Spiel wie gestern, eine halbe Stunde im Moment und das sind insgesamt fast 8 Kilometer Stau, also bitte Geduld mitbringen. Ansonsten staut sich's derweil auch schon auf der B19. Und zwar Heidingsfeld, das sind jetzt auch nochmal 10 Minuten plus Richtung Autobahn. Und infolgedessen auch in Würzburg-Mergentheimer Straße 10 Minuten Richtung Innenstadt. Genauso drüben am Willy-Brandt-Kai, da haben wir auch nochmal 10 Minuten obendrauf. Also es wird auf jeden Fall mehr. Und die A7 Ulm Richtung Würzburg zwischen Wörnitz und Rothenburg. Hier haben wir mehrere Holzbretter auf der Fahrbahn, bitte Vorsicht. Die Blitze in der Region stehen an der B8 Würzburg Richtung Kitzingen beim Müllheizkraftwerk, Güntersleben die Gramschatzer Straße, Estenfeld die Würzburger Straße und in Würzburg die Sillig-Müller Straße. Und wenn ihr noch was gesehen habt, dann immer her damit. Ruft an, das geht kostenfrei über die 0800 30 80 700 und wir geben es dann gleich weiter.
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1: Und da gibt's gleich für euch Train, außerdem Guns N' Roses mit November Rain, wunderbar. Und das hier sind natürlich Toto mit Africa. Schönen Donnerstag.

0: Boah, da kriege ich Gänsehaut bei diesem Klassiker. November Rain von Guns N' Roses, einer der ganz großen Rockklassiker überhaupt hier bei Charivari. Und das ist zugegebenermaßen auch nicht das einzige, von dem ich Gänsehaut bekomme. Von Spinnen zum Beispiel, je nachdem wie groß, bekomme ich auch Gänsehaut. Wollt ihr zum Beispiel mal die größte Vogelspinne der Welt sehen? Also ich jetzt zu Hause im Wohnzimmer nicht, in einem Terrarium vielleicht schon eher. Ja, und das können wir machen bei Insektophobie. Das ist eine Riesenspinnen- und Insektenausstellung. Am Wochenende seht ihr die in Würzburg, veranstaltet Giovanni Neigert. Was gibt's dort so alles zu sehen?
1: Bei uns gibt es über 500 Exemplare zu sehen an verschiedenen Spinnenarten, überwiegend Vogelspinnen, Skorpione, Gottesanbeter, alles, was momentan so in der Terraristik gehalten wird.
0: Ja, wunderbar. Klingt für mich jetzt aber ziemlich gefährlich. Das Ganze, ist es tatsächlich so, wenn ich in die Ausstellung gehe?
1: Wir haben Vogelspinnen sowie auch Insekten, die als mindergiftig klassifiziert sind. Das heißt, wenn man gebissen oder gestochen wird, was seit 2011 noch nie der Fall war, dann ist die Symptomatik in etwa so wie ein Wespenstich.
0: Ja gut, dann sind wir immerhin schon mal beruhigt, also lebend werden wir rauskommen. Und das Highlight haben wir ja gerade schon angekündigt.
1: Unser Highlight in der Ausstellung ist definitiv die Theraphosa blondi. Das ist die größte Vogelspinne der Welt und die bekommt eine Beinspannweite von ca. 32 bis 34 Zentimeter.
0: Oh je, yeah. Also wenn eure Spinnenphobie ein für alle Mal vorbei sein soll, dann überwindet sie bei Insektophobia in der 10-Scheune vom Jule-Spital in Würzburg am Wochenende. Alle Infos gibt es auch in unseren Veranstaltungen auf meinscharivari.de.

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16: 21 Grad, das scheint wohl das Maximum zu sein, das wir heute rausjuckeln können aus diesem bewölkten Tag. Ab und zu auch mal Sonne, da haben wir es wahrscheinlich zu verdanken, dass wir noch so ein bisschen nach oben gerutscht sind. Das Ganze in Helmstadt im Moment und in Würzburg am Juspiel. Heute Nacht wird es kalt, klart aber auch auf bei 8 bis 5 Grad. Morgen dann Sonne und Wolken, ebenso am Samstag und Sonntag. Dazu kommt dann am Sonntag aber auch noch etwas Regen. Dafür wird es wärmer.
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17: Mit Schari Golla. Punkt 11 Uhr ist ein lauter Warnton auf vielen Handys in Unterfranken erschienen. Der bundesweite Warntag ist nach Einschätzung von Bayerns Innenminister Joachim Herrmann erfolgreich verlaufen. Die Warnungen wurden über Cell Broadcast und weitere Systeme planmäßig verschickt. Auch die teilnehmenden Sirenen funktionierten laut Herrmann insgesamt sehr gut. Jetzt soll geprüft werden, wo es noch Verbesserungsbedarf gibt. Über 20 Jahre nach dem Verschwinden von Brigitte Volkert aus Burgsinn gibt es weiter kein entscheidendes Puzzleteil. Nachdem der Fall diese Woche in der ZDF-Sendung Hallo Deutschland vorgestellt wurde, hatten die Ermittler auf neue Hinweise gehofft. Bislang gingen aber nur wenige Meldungen ein. Eine heiße Spur sei nach ersten Erkenntnissen nicht dabei. Die vierfache Mutter war 2005 spurlos verschwunden. Die Polizei geht von einem Gewaltverbrechen aus. Explosiver Fund nahe der B27. Ein 52-Jähriger hat gestern Nachmittag zwischen Karsbach und Hessdorf eine Panzergranate entdeckt. Der Mann war mit einem Metalldetektor auf einem Acker unterwegs und alarmierte nach dem Fund sofort die Polizei. Der Kampfmittelräumdienst übernahm die Granate und brachte sie in Sicherheit. Die Polizei erinnert in diesem Zusammenhang daran, Fundmunition niemals anzufassen und sofort die Einsatzkräfte zu verständigen. Der Verband der Hausärztinnen und Hausärzte macht Druck. Er fordert schnelle Reformen, damit die hausärztliche Versorgung stabilisiert wird. Co-Verbandschef Blumenthal-Bayer hat Gesundheitsminister Linnemann aufgefordert, zu handeln. Ansonsten könnte in Teilen von Deutschland die hausärztliche Versorgung zusammenbrechen. Zu den Forderungen des Verbands gehören zum Beispiel weniger Bürokratie und bessere Rahmenbedingungen für die Praxen.
16: Vielen Dank, Schari Golla. Das waren die Schlagzeilen und alles Wichtige aus der Region aus Mainfranken. Könnt ihr nachlesen bei uns im Netz.

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1: Ja, da ist ein bisschen was los. 16.32 Uhr. Es geht nochmal auf die A3 Nürnberg Richtung Frankfurt zwischen Würzburg-Randersacker und Würzburg-Hist. Im Moment 35 Minuten Verzögerung, 7 Kilometer Stau sind es. Und das Ganze wird wohl auch noch dauern. Gestern hatten wir ja schon was Ähnliches. Dementsprechend die B19, das heißt Heidingsfeld, hier stockt es auch. Genauso wie in Würzburg die Mergentheimer Straße beispielsweise statt einwärts. 10 Minuten obendrauf der Willy-Brandt-Kai an der anderen Mainseite. Auch nochmal 10 Minuten. Und auch links und rechts von der Rottendorfer Straße am Südring. Auch hier nochmal was oben drauf schlagen. Ebenso natürlich der Berliner Ring. Hier überall nochmal 10 bis 15 Minuten obendrauf. Ansonsten schauen wir auf die Blitzer in der Region. Die stehen an der B8 Würzburg Richtung Kitzingen beim Müllheizkraftwerk. Güntersleben, Gramschatzer Straße an der Hecke. Außerdem Essenfeld, Würzburger Straße beidseitig und Würzburg die Ludwigstraße statt einwärts. Danke an den Peter fürs Reinmelden. Sollte euch noch was begegnen, Staus oder Blitzer, dann gerne her damit. Ruft an, das ist die 0800 30 80 700.

Die Klassiker unserer Zeit am Donnerstagnachmittag. Hall & Oates mit Man Eater. Hollywood und Mainfranken hört sich erstmal komisch an, die Kombi, aber die ist sehr erfolgreich. Schon 2010 wurden Szenen für die drei Musketiere in Würzburg gedreht und jetzt gab es eine neue Hollywood-Produktion gleich vor den Toren Mainfrankens. The Uprising, für die Freiheit heißt der Streifen. Es geht um den englischen Bauernaufstand im mittelalterlichen England und im Freilandmuseum Bad Windsheim lag Superstar Andrew Garfield vielleicht sogar mit im Schlamm. Zusammen mit Komparsen wie Lisa Ballou.

0: Milkshake. Sie arbeitet zudem selbst im Freilandmuseum.
1: Ist natürlich eine große Ehre, dass man bei einem Hollywood-Streifen auf uns in Franken kommt und auch gerne bei uns drehen will. Das Pfund, was wir halt in der Hinterhand haben, ist vor allem unsere Baugruppe Mittelalter. Also wir haben einfach authentische, originale Gebäude aus der Zeit, in der der Film spielt. Und da muss man keine Sets aufwendig nachbauen, wenn man einfach die wirklichen Originale hernehmen kann und der Film so möglichst authentisch wird.
0: Ja, und Lisa Baluschek hat gleich zwei Rollen ausfüllen dürfen. Einmal als Londoner Stadtbewohnerin und einmal als Rebellin. Und sie hat uns erzählt, das hat ihr richtig viel Spaß gemacht.
1: Wenn wirklich eine Horde von 200 Extras rumlaufen, dann Ritter in Rüstung auf Pferden. Also da konnte einem auch auf dem Parkplatz durchaus schon ein Ritter in Rüstung auf einem Pferd begegnen. Lustig war auch einer im Kettenhemd auf einem E-Scooter, der von A nach B schnell gefahren ist. Also das war schon wild, das mal so zu sehen, weil das wie aus der Zeit gefallen gewirkt hat.
0: Ja, Ritter im Kettenhemd auf dem E-Scooter, das werden wir im Originalfilm dann wahrscheinlich nicht sehen im Ergebnis, aber ihr könnt euch ja angucken, was rausgekommen ist. Seit heute läuft er eben in den Kinos, auch in Mainfranken, und wir schenken euch Karten dafür. Die könnt ihr in verschiedenen Kinos einlösen, also schickt uns gerne eine Sprachnachricht, warum ihr The Uprising gerne sehen möchtet, und schon seid ihr mit im Lostopf. Viel Glück!

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9: Mit Sonne und mit Wolken, und das können wir uns auch schon mal merken für morgen, da wird es ganz genauso aussehen. Bisschen wärmer aber mit 24 Grad, jetzt im Moment gerade mal 21, zum Beispiel in Würzburg, an der Talavera, auch bei euch in Sulzfeld. Heute Nacht die Abkühlung bei 8 bis 5 Grad. Ja, und ansonsten ist der Trend am Wochenende so ähnlich, es ist etwas wärmer, wir haben Sonne, Wolken. Am Sonntag geht es dann aber auch los mit Regen.
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12: Ich bin Helen Martin. Es gibt neue Details zum mutmaßlichen Stromsaboteur. Ermittler haben laut NRW-Innenminister Reul im Wohnwagen des 48-Jährigen ein Notizbuch gefunden. Darin hatte der Mann handschriftlich mehr als 160 weitere Anschlagsziele vermerkt. Mittlerweile ermittelt die Bundesanwaltschaft. Tanja Wagner.
13: Es seien durch die Festnahme des Verdächtigen womöglich immer weitere Anschläge auf die Stromnetze verhindert worden, gibt sich der NRW-Innenminister überzeugt. Inzwischen wissen die Fahnder auch von 7 Lagern des Mannes. Über 40 Abschussvorrichtungen für Raketen wurden in NRW, Brandenburg und Sachsen sichergestellt. In einem seiner Bekennerschreiben gibt der Mann den Kampf gegen die Stromerzeugung aus fossilen Brennstoffen als Motiv an.
12: Nach der Landtagswahl in Sachsen-Anhalt ist vor der Landtagswahl in Mecklenburg-Vorpommern. Die ist am 20. September. Und da schaut es in aktuellen Umfragen für die CDU alles andere als gut aus. Nur noch bei 7% liegt die CDU in der Insa-Umfrage, also nicht weit von der 5%-Hürde entfernt. Die AfD kommt in der Umfrage auf 36%, gefolgt von der SPD mit 33%. In der EU hat es im ersten Halbjahr erneut weniger Asylanträge gegeben. Rund 332.000 Anträge wurden gezählt, fast 17% weniger als im Vorjahreszeitraum. Deutschland ist nach wie vor nicht mehr Spitzenreiter bei Asylanträgen, sondern Frankreich. Dass es weniger Anträge gab, liegt laut der EU-Asylagentur daran, dass weniger Menschen aus Syrien, Kolumbien, der Ukraine und der Türkei Asylanträge gestellt haben. Heute Vormittag sind bestimmt einige von uns erstmal erschrocken, als sämtliche Handys, Sirenen und Lautsprecher losgegangen sind. Es war ja bundesweiter Warntag. Bayerns Innenminister Herrmann ist im Großen und Ganzen zufrieden damit, wie alles gelaufen ist. Nur bei Warn-Apps habe es vereinzelt Verzögerungen gegeben, so der CSU-Politiker.
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Autofahrer in Würzburg können aufatmen. Zwei größere Verkehrsbehinderungen werden in den nächsten Tagen entschärft. Morgen endet die Baustelle am Würzburger Stein, die seit Ferienbeginn für verengte Fahrspuren gesorgt hatte. Und auch an der gesperrten B27-Brücke gibt es ab Montag Erleichterungen. Statt

0: bzw. aussetzen. Sie kritisiert, dass die Schulen erst während der Ferien informiert wurden und noch viele Fragen ungeklärt seien. Bevor die Gebühren eingeführt werden, fordert die Fraktion Gespräche mit Schulen und Lehrerverbänden.
1: Vielen Dank, Shari Goller. Alle Infos aus der Region könnt ihr nochmal nachlesen in der Charivari.
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1: 17 Uhr und 3 Minuten und da ist einiges los in der Region. Wir beginnen auf der A3. Nach wie vor Stau, wenn ihr unterwegs seid von Nürnberg nach Frankfurt zwischen Würzburg-Randersacker und Würzburg-Kist. Es sind im Moment 8 Kilometer und das heißt eine Dreiviertelstunde obendrauf. Natürlich auch viele fahren ab auf die B13 bei Randersacker. Das heißt auch hier rundherum um die Autobahnauffahrt bzw. Abfahrt wird sie es jetzt so langsam spätestens stauen, wenn das nicht schon der Fall ist. Ansonsten merken wir es auch in Würzburg im Moment, zum Beispiel in der Mergentheimer Straße statt einwärts 10 Minuten obendrauf. Willy Brandt-Kai rund um den Berliner Ring, Röntgenring und auch die B27 rauswärts, also Nordtangente, überall mindestens 10, wenn nicht 15 oder sogar teilweise 20 Minuten obendrauf. Das bitte beachten, mit einplanen. Ansonsten haben wir auch nochmal die A3 mit dabei, Frankfurt Richtung Würzburg, zwischen Aschaffenburg-West und Aschaffenburg-Ost ein Pannenauto, der Standstreifen ist blockiert. Die Blitze in der Region, die B8 Würzburg Richtung Kitzingen, bei Müllheizkraftwerk, Güntersleben, die Gramschatzer Straße und Würzburg-Ludwigstraße statt einwärts. Ich hoffe, ihr kommt gut durch. Sollte euch noch was auffallen, dann lasst es uns gerne wissen und ruft an über die 0800 30 80 700 und ansonsten überall, wo es vonnöten ist, viel Geduld, wir sind mit dabei.
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1: und R.E.M. Schönen Donnerstag.

0: Charivari hier mit Tracy Chapman, Fast Car. Und apropos Fast, habt ihr sie schon gesehen? Die neuen Lieferanten in Würzburg, die durch die Straßen flitzen. Ziemlich auffällig das Ganze mit pinken Shirts und E-Bikes. Die gehören zu einem neuen Lebensmittellieferanten. Flink heißt der. Und den gibt es jetzt eben auch hier bei uns in der Region. Dort könnt ihr alle möglichen Sachen nach Hause bestellen. Gemüse, Milch, Drogerieprodukte und so weiter. Und Katrin Haffinger aus unserem Charivari-Team hat das Ganze mal ausprobiert und den direkten Vergleich mit einem Supermarkt gemacht.
1: Also ich hatte natürlich auch das Glück, dass der nächste Supermarkt direkt um die Ecke ist. Also für den Hin- und Rückweg.

0: Habe ich ungefähr 10 Minuten gebraucht, für den Einkauf etwa 15. Dabei habe ich mir 35 Artikel rausgesucht. Das entspricht ungefähr einem durchschnittlichen Wocheneinkauf. Dann stand ich noch ein paar Minuten an der Kasse, also in rund 30 Minuten war ich mit meinem Einkauf durch. An sich ähnlich schnell wie Flink. Für die Anmeldung und die Bestellung habe ich etwa 10 Minuten gebraucht und nach 20 Minuten war der Flink-Lieferant auch schon da. Dazu muss ich sagen, dass ich, nachdem ich meine Bestellung abgeschickt habe, mich eigentlich um nichts mehr kümmern musste und auch Zeit für andere Sachen hatte. Außerdem musste ich nicht mit schweren Taschen durch die Gegend laufen, weil der Lieferant hat die Tüten direkt bis vor die Tür gebracht. Natürlich geht dadurch auch irgendwo das Einkaufsfeeling verloren, also stöbern, sich inspirieren lassen und vielleicht das ein oder andere Gespräch mit Bekannten führen, die man beim Einkaufen zufällig trifft, das habt ihr bei einem Online-Lieferservice eher nicht. Trotzdem super praktisch, vor allem wenn ihr wenig Zeit habt, ihr im Supermarkt schnell reizüberflutet seid oder einfach nicht so schwer schleppen könnt.
1: Ja, klingt spannend auf jeden Fall. Ist natürlich Geschmackssache, wie du schon angesprochen hast. Ich kann mir schon vorstellen, dass der Reiz so ein bisschen verloren geht, ohne jetzt direkt in den Laden zu gehen, sondern das Ganze einfach nur online zu bestellen. Aber auf jeden Fall eine sehr schöne Idee. Danke für den Test, Kadi.

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14: Und nun die Wassertemperaturen für die Urlaubsregionen. Nordsee 23 Grad, Adria 27 Grad, Garten der Familie Meier 28 Grad.
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5: Ja, und da haben wir Sonne und Wolken im Programm, so wie heute jetzt auch schon, das Ganze bei 21 Grad. Neubrunn beispielsweise sowie in Würzburg am Julusspital heute Nacht Platz auf bei 8 bis 5 Grad. Und die nächsten Tage auch übers Wochenende hinweg auch immer wieder Sonne und Wolken. Morgen bei bis zu 24 Grad, am Wochenende noch eine Schippe obendrauf. Und Ende der Woche, also am Sonntag, dann teils auch mal mit Schauern.
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6: Mit Schari Golla. Bombenalarm in einer Würzburger Straßenbahn. Eine 54-jährige Frau hat gestern Abend behauptet, eine Bombe dabei zu haben. Der Strava-Fahrer stoppte die Bahn daraufhin sofort in der Juliuspromenade und alarmierte die Polizei. Die rückte mit mehreren Streifen an und nahm die Frau fest. Eine Bombe fanden die Beamten nicht. Dafür entdeckten sie in ihrem Einkaufswagen aber ein verpacktes Schwert. Gegen die Frau wird nun ermittelt. Nach fast 70 Jahren wird die Werft des Wasserstraßen- und Schifffahrtsamts in Würzburg grundlegend modernisiert. Die Anlage bei Heidingsfeld dient dazu, Schiffe für Wartungen und Reparaturen aus dem Main zu ziehen. Weil die Werft aber in die Jahre gekommen ist und die Schiffe immer schwerer werden, startet Anfang Oktober die Sanierung. Die Arbeiten sollen dann rund 2 Jahre dauern. Am Hubland wächst ein neues Zentrum für Gesundheit, Wohnen und Dienstleistungen. Das Ärztehaus in der Rottendorfer Straße soll Anfang Oktober fertig werden. Geplant sind unter anderem Augen-, Zahn- und Allgemeinmediziner, eine Kardiologie und eine Physiotherapie. Ergänzt wird das Angebot durch Gastronomie, weitere Unternehmen und Wohnungen. Damit soll ein neuer Treffpunkt für den Stadtteil entstehen. Vor gut einem Jahr war auf der Baustelle ein großes Feuer ausgebrochen. Das hat die Arbeiten laut Sparkasse aber nicht verzögert. Jens Spahn ist ja seit Ende Juli den Posten als Unionsfraktionschef los, weil er und sein Mann über eine Leihmutter ein Baby bekommen haben. Das ist in Deutschland verboten und die Union ist generell gegen Leihmutterschaft. Jetzt hat sich Spahn bei seinen Parteifreunden in seinem Wahlkreis entschuldigt. In seinem Brief schreibt er, dass er zu feige gewesen sei, offen Farbe zu bekennen. Außerdem habe er eine schwierige Debatte vermeiden wollen.
5: Vielen Dank, Schari Golla, für die Schlagzeilen.
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5: 17.31 Uhr und ja, wir müssen noch mal draufschauen auf jeden Fall auf die A3 Nürnberg Richtung Frankfurt. Zwischen Randersacker und Würzburg ist immer noch 30 Minuten Verzögerung. Hier staut sich inzwischen auf über 7 Kilometer. Da braucht ihr einfach Geduld. Auch übrigens natürlich an der B13 Randersacker, da fahren viele ab in beiden Richtungen. Auf jeden Fall etwas Geduld mitbringen. Würzburg dementsprechend auch ziemlich voll. Willy Brandtkeil beispielsweise. Hier dauert es auch eine halbe Stunde mehr Richtung Röntgenring nämlich. Auch am Röntgenring selber ist es im Moment ziemlich überfüllt und rund um den Berliner Ring sowieso. Das kennen wir vom Feierabendverkehr und jetzt kommt eben wahrscheinlich noch der Verkehr von der Autobahn dazu. Das heißt hier überall 5 bis 10 Minuten beziehungsweise teilweise sogar deutlich drüber mit einplanen. Ansonsten gehen wir nochmal auf die Autobahn, die A3 Frankfurt Richtung Würzburg zwischen Aschaffenburg West und Aschaffenburg Ost. Ein Pannenauto, der Standstreifen ist an dieser Stelle blockiert. Die Blitze in der Region B8 Würzburg Richtung Kitzingen beim Müllheizkraftwerk Güntersleben, Gramschatzer Straße und Würzburg die Ludwigstraße statt einwärts. Überall, wo es geht, eine gute Fahrt. Wir sind mit dabei und wenn ihr noch was gesehen habt, ruft gern an. Das ist die 0800 30 80 700.
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0: Neu hier bei Charivari, Glockenbach und Tom Walker mit Home. Das ist euer Donnerstagnachmittag und bestimmt seid ihr gerade auf dem Heimweg oder wart schon auf dem Nachhauseweg und habt mal so geguckt, was so alles für Autos rumfahren. Und ich muss sagen, es werden immer mehr E-Autos. Markus Braun aus dem Charivari-Team, du fährst ja auch immer eine Strecke hierher. Ist dir auch schon aufgefallen?
1: Ja, also ich fahre nicht im Elektroauto hierher, nee, aber ja, tatsächlich sehe ich, egal ob ich jetzt Landstraße fahre oder Autobahn, sehr, sehr viele Autos, die natürlich, und die erkennt man ja, am Nummernschild das E stehen haben. Wobei das mittlerweile auch, glaube ich, nicht mehr Pflicht ist, aber daran erkennt man sie unter anderem. Oder natürlich, wenn du siehst, hinten kein Auspuff, das kann auch nur ein Elektroauto sein. Und ich glaube, dass die Leute mittlerweile so einen Umdenkprozess gestartet haben, denn viele sagen, okay, vielleicht kaufen wir als nächstes doch ein Elektroauto.
0: Ja, tatsächlich 27% der Besitzer von den Diesel- und Benzinfahrzeugen in Deutschland, die wollen sich dann als nächstes ein E-Auto anschaffen. Klar, ich denke mal, das liegt zum einen an den Spritpreisen und so weiter, gibt es bestimmt auch noch mehr Gründe. Und wie es hier bei uns in der Region aussieht, da schauen wir dann auch noch drauf, ne?
1: Genau, das machen wir gleich in der Hemm um kurz nach 6. Da haben wir nämlich ein bisschen rumtelefoniert und haben verschiedene Autohäuser gefragt. Und das Ergebnis, ich darf schon vorwegnehmen, sehr interessant.
0: Genau, also es bleibt spannend hier bei Charivari mit den Klassikern unserer Zeit und gleich mit Charivari der Hemm und Markus Braun. Schönen Donnerstag.

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12: Und wir gucken zu euch nach Eisingen in den Landkreis Würzburg. 19 Grad auf dem Thermometer. In Würzburg ein bisschen wärmer, ganz leicht am Dom 20 Grad. Mit diesen Werten geht es jetzt erstmal durch den Abend. Und ansonsten wird es dann nochmal deutlich kälter. In der Nacht 5 bis 9 Grad, dafür aber trocken. Maximal ein bisschen Nebelwetter in den frühen Morgenstunden. Aber dahinter gibt es dann morgen auch wieder einen Mix aus Sonne und Wolken. Und dann wird es schon zunehmend wärmer. 24 bis 26 Grad. Na, damit können wir doch zum Start ins Wochenende wunderbar arbeiten.
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13: Ich bin Helen Martin. Nach dem Brandanschlag in München und dem Drohnenfund in Leipzig mahnt Bundesinnenminister Dobrindt vor weiteren hybriden Angriffen durch Russland, zum Beispiel durch Cyberangriffe und die Beeinflussung der öffentlichen Meinung. Dobrindt spricht von Saboteuren und sogenannten Wegwerfagenten, also Helfer, die nach ihrem Einsatz fallen gelassen werden. Von so einem Fall geht der Innenminister beim Brandanschlag auf ein Firmengebäude mit Rüstungsunternehmen in München aus. Der Hausärztinnen- und Hausärzteverband warnt vor einem möglichen Zusammenbruch der Versorgung. Bundesgesundheitsminister Linnemann müsse umgehend handeln, fordert der Co-Vorsitzende Blumenthal-Bayer. Tanja Wagner hat die Details.
14: Schon jetzt ist die Versorgung in einigen Teilen Deutschlands stark unter Druck. Jeder Vierte gibt in einer Umfrage des Hausärzteverbands an, dass sich die Situation in den letzten 5 Jahren verschlechtert hat. Mehr als 60% der Mediziner erwarten längere Wartezeiten und weniger Zeit für ihre Patienten. Deshalb fordert der Verband vom Gesundheitsminister bessere Rahmenbedingungen und weniger Bürokratie.
13: Nicht mehr lange und die ganze Welt schaut wieder nach München. Am 19. September geht das Oktoberfest los. Die Sanitätsstation ist schon mal gut vorbereitet, auch mit ein paar Neuheiten. Zum Beispiel gibt es 2 Laborgeräte, mit denen Blutwerte gecheckt werden können. So können Herzinfarkte erkannt werden. Insgesamt kümmern sich 430 Einsatzkräfte 16 Tage lang rund um die Uhr um die Wiesengäste.
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15: Die Hoffnung auf neue Erkenntnisse im vermissten Fall Brigitte Volkert hat sich vorerst nicht erfüllt. Nachdem der Cold Case aus Burgsinn am Dienstag im ZDF nochmal vorgestellt wurde, gingen laut Polizei bislang nur wenige Hinweise ein. Eine heiße Spur sei nach ersten Einschätzungen nicht darunter. Die vierfache Mutter war 2005 im Alter von 27 Jahren spurlos verschwunden. Bis heute gilt ihr Fall als ungeklärt. Direkt vor den Augen einer Zeugin hat ein Unbekannter gestern Abend in der Würzburger Zellerau ein Fahrrad geklaut. Der Mann hatte gegen 20 Uhr ein schwarz-grünes Mountainbike aus einem Hinterhof in der Meilinger Straße geklaut. Danach verschwand er mit seiner Beute im Wert von rund 500 Euro in Richtung Rotenhahnstraße. Die Polizei ermittelt und hofft auf Zeugenhinweise.
12: Dankeschön, liebe Schari, und alles zum Nachlesen wie immer bei uns auf der Website und natürlich auch in unserer App.
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12: Der Donnerstagabend, hallo liebe Autofahrer. Und wir müssen gucken auf die A3 Nürnberg in Richtung Frankfurt, hier zwischen Würzburg-Randersacker und Würzburg-Kiss. Da ist viel los. Aktuell immer noch so gute 7 Kilometer Stop and Go. Und ihr braucht knappe 22 bis 25 Minuten länger. Wer sich gut auskennt, bitte weiträumig umfahren. Dann schauen wir nochmal kurz auf die A3 Frankfurt in Richtung Würzburg, hier zwischen Aschaffenburg-West und Aschaffenburg-Ost. Ein Pannenfahrt

Fahrzeug auf dem Standstreifen. Und es geht ab in das Stadtgebiet von Würzburg, denn auch da ist noch viel los. Wir starten mal rund um den oberen Mainkai in Richtung Mainkai. Ein Zeitverlust von fast 20 Minuten. Und auch wenn wir weiter gucken, dann in Richtung Gerberstraße, hier Stop and Go, auch da dauert es eine gute Viertelstunde länger. Und auch Stop and Go aktuell in der Bahnhofstraße. Und zwar hier 5 Minuten länger. Und auch hier bei uns in der

0: Frankfurter Straße in Richtung Berliner Ring. Stop and go, da dauert es gute 7 Minuten länger. Und nochmal auf die Nordtangente, auch hier Stop and go, Feierabendverkehr auf Höhe von Wein am Stein. 8 Minuten der Zeitverlust, auch hier bitte mehr Geduld. Ja, ist noch einiges los und wir haben auch noch ein paar Blitzer. Wir starten in Würzburg, Zeppelinstraße, und zwar bergauf in Richtung Stadt, kurz vor der Mozartstraße. Dann noch Würzburg-Ludwigstraße, stadteinwärts, ein Klassiker, und Günthersleben hier auf Höhe des Gramschatzer Waldes. Hier Gramschatzer Straße, so ist das richtig, in der Hecke. Dankeschön an Peter fürs Bestätigen, da kommt das Update gerade rein. Also, Günthersleben, Gramschatzer Straße. Falls mehr sein sollte, gerne her damit und immer kostenlos anrufen unter der 0800 30 80 700.
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0: Und wir gucken gleich zu einem Thema, was sehr, sehr spannend ist, denn rund 27% der Besitzer von Diesel- und Benzinfahrzeugen in Deutschland wollen sich als nächstes ein Elektroauto anschaffen. Das geht aus einer internationalen Studie hervor. Aber wie schaut das eigentlich bei uns in Mainfranken aus? Ist die Nachfrage nach Elektroautos sehr hoch, gering? Das wollen wir klären. Gleich nach Britney Spears, nach Coldplay und nach Sir Rod Stewart. So klingt der Donnerstag.

0: Jawohl, Britney Spears, Baby One More Time. Für unseren Start in diesen Donnerstagabend. Und taugt mir die Reichweite? Wo kann ich schnell und entspannt laden? Und was kostet mich der ganze Spaß eigentlich? Ja, solche Fragen stellen sich viele Menschen, wenn es ums Elektroauto geht. Doch aktuell scheint sich da etwas bei diesem Thema zu verändern. Denn 27% der Besitzer von Diesel- und Benzinfahrzeugen hier bei uns in Deutschland, ja, die wollen sich als nächstes ein Elektroauto kaufen. Und das geht aus einer internationalen Studie hervor. Für die Daten aus 30 europäischen Ländern sowie den USA, Indien und auch Australien ausgewertet wurden. Und spannend ist dabei, in keinem anderen Land wollen so viele Autofahrer umsteigen wie bei uns in Deutschland. Aber wie schaut es eigentlich aus mit der Nachfrage in Mainfranken? Tja, Sina Krohn aus dem Charivari-Team hat verschiedene Autohäuser kontaktiert und dabei ist etwas Spannendes rausgekommen. Liebe Sina, jetzt musst du uns das erklären. Wie schaut es aus mit der Nachfrage?
1: Also ich habe unter anderem Autohäuser in Marktheidenfeld, Würzburg, Karlstadt oder Marktbreit kontaktiert und sie alle haben mir durch die Bank gesagt, dass sie seit mindestens einem halben Jahr eine größere Nachfrage bei Elektroautos spüren. Ein Händler sagt mir zum Beispiel, dass sich bei ihm 60-70% der Anfragen an E-Autos richten. Die Menschen entscheiden sich vor allem aufgrund der aktuellen hohen Spritpreise für ein Auto mit elektrischem Antrieb. Viele lassen sich aber auch durch die verschiedenen Förderungen überzeugen oder können ihr Auto dann zu Hause per Photovoltaikanlage laden. Entscheidend ist aber nach wie vor auch die Reichweite und einige Autohäuser bauen Vorurteile durch sogenannte Akkuzertifikate ab. Diese Zertifikate zeigen vor dem Kauf, wie der Zustand des Akkus ist. Das ist vor allem bei gebrauchten Fahrzeugen wichtig.
0: Okay, ja, das leuchtet ein, weil da willst du ja auch nicht die Katze im Sack kaufen. Und übrigens, einen verstärkten Anstieg gibt es auch generell bei gebrauchten Fahrzeugen. Und auch elektrische Nutzfahrzeuge, wie beispielsweise Transporter, sind sehr beliebt. Spannend, wie es da weitergeht. Man muss aber natürlich auch generell bei dieser Thematik sagen, wer sich für ein Elektroauto entscheidet, der muss vorher gut überlegen, ob das auch dann, beispielsweise beim Thema Reichweite oder wo lade ich das Auto, auch dann in den Alltag passt. Aber das ist eine ganz individuelle Situation. Und noch eine individuelle Frage, die geklärt werden muss. Weitere Infos gibt es natürlich auch wieder bei uns auf der Website meinscharivari.de.

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13: Und wie immer sind wir in den einzelnen Ortschaften unterwegs. In Burgsinn im Landkreis Main-Spessart noch 19 Grad, in Würzburg am Unigelände am Hubland 20. Mit den Werten geht es jetzt erstmal weiter, aber ich würde auf jeden Fall, falls ihr unterwegs sein solltet, für den Abend und auch für die Nacht eine dicke Jacke mitnehmen. Es wird nämlich deutlich kälter, 5 bis 9 Grad. Zum Glück bleibt es aber trocken, nur in den frühen Morgenstunden kann es wieder örtlich ein bisschen Nebel geben. Aber dahinter wird es gar nicht mal schlecht, morgen viel Sonnenschein mit ein paar Quellwolken und es wird wieder wärmer, 21 bis 26 Grad maximal.
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14: Mit Schari Gorla. Ich habe eine Bombe dabei. Mit diesen Worten hat eine Frau gestern Abend in einer Strabar in der Würzburger Juliuspromenade einen großen Polizeieinsatz ausgelöst.
15: Der Strabberfahrer bremste sofort und setzte einen Notruf ab. Ein Großaufgebot der Polizei stürmte die Bahn und nahm die 54-jährige vermeintliche Bombenattentäterin fest. Bei einer Durchsuchung der Obdachlosen fand sich zwar kein Sprengsatz, dafür aber ein Schwert. Die Frau fuhr die Waffe offenbar in ihrem Einkaufswagen spazieren. Nach Abschluss des Einsatzes hatte sie kein Schwert mehr, dafür aber zumindest eine Anzeige. Christian Schwarz, Nachrichtenredaktion.
14: Handy-Warnton und Sirenenalarm haben heute auch in Unterfranken zuverlässig funktioniert. Nach dem bundesweiten Warntag hat Bayerns Innenminister Joachim Herrmann eine positive Bilanz gezogen. Die Warnung per Cell-Broadcast erreichte die Mobiltelefone wie geplant. Auch die Sirenen in den teilnehmenden Kommunen hätten insgesamt gut funktioniert. Die ganzen Ergebnisse werden jetzt nochmal genauer ausgewertet. Aufmerksam beobachtet, schnell gehandelt. Ein Zeuge hat gestern Nachmittag in Würzburg-Krombühl dabei geholfen, einen Sachbeschädiger zu schnappen. Der Mann hatte in der Rimpaarer Straße mit einer Flasche die Scheibe eines geparkten Wagens eingeschlagen. Anschließend flüchtete er. Dank der genauen Beschreibung konnte die Polizei den 26-Jährigen wenig später am Hauptbahnhof festnehmen. Der Schaden liegt bei rund 500 Euro. Im Fall des mutmaßlichen Stromsaboteurs sind neue Details bekannt geworden. Demnach entdeckten Ermittler in seinem Wohnwagen ein Notizbuch mit über 160 möglichen Anschlagszielen. Zudem wurden in mehreren Bundesländern mehr als 40 Raketenabschussvorrichtungen sichergestellt. Die Bundesanwaltschaft ermittelt inzwischen in dem Fall weiter.
13: Dankeschön, liebe Schari. Und wie immer alles zum Nachlesen auch bei uns auf der Website meinscharivari.de.
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13: Und wir starten, liebe Autofahrer, mit dem Problemkind heute Abend. Einiges los auf der A3, und zwar Nürnberg in Richtung

Frankfurt, hier zwischen Würzburg-Randersacker und Würzburg-Kist. Mittlerweile immer noch so 6 bis 7 Kilometer Stop-and-Go. 20 Minuten der Zeitverlust. Wer sich auskennt, weiträumig bitte umfahren. Dann gleich rüber in das Stadtgebiet von Würzburg, auch da Stop-and-Go bzw. Feierabendverkehr. Und zwar vom oberen Mainkai in Richtung Mainkai. Hier aktuell ein Zeitverlust von guten 11 bis 12 Minuten. Auch auf der Weiterführung in Richtung Gerberstraße Stop-and-Go. Habt ein bisschen mehr Geduld im Gepäck. Ansonsten dann noch die Meldung von der A3, die kommt nochmal rein. Frankfurt in Richtung Würzburg, hier zwischen Aschaffenburg-West und Aschaffenburg-Ost ein Pannenfahrzeug auf dem Standstreifen. Dann zu den neuesten Blitzern. Dieser Blitzanhänger hat es sich wirklich sehr gemütlich gemacht. Vielen Dank an Andreas fürs Update. B8 Würzburg in Richtung Kitzingen und zwar direkt auf Höhe des Müllheizkraftwerks. Dann Würzburg-Zeppelinstraße bergauf in Richtung Stadt, kurz vor der Mozartstraße und Würzburg-Ludwigstraße hier stadteinwärts. Dankeschön an Maria und auch an Peter fürs Melden. Wenn ihr etwas sehen solltet, tja, gerne her damit. Nicht zögern, immer kostenlos anrufen. Ihr wisst Bescheid, 0800 30 80 700. Vielen Dank und eine gute Fahrt.

0: Ah, klingt immer richtig gut. UB40, Red Red Wine. Für den Start in diesen Donnerstagabend mit Charivari. So, morgen kommt das Wochenende, liebe Freunde. Und morgen geht's auch los auf dem Flugplatz in Kitzingen mit dem tollen Motto Kitzingen fliegt gestern, heute und morgen. Und da wird echt viel aufgefahren. Also vorneweg im Mittelpunkt stehen erstmal spektakuläre Flugshows, die euch wirklich zum Staunen bringen sollen. Aber auch abseits der Flugshows erwartet die Besucher ein abwechslungsreicher Festbetrieb mit echter Volksfestatmosphäre. Dazu kommen wir gleich. Aber jetzt schauen wir erstmal gemeinsam mit Marc Kraus vom Luftsportclub Kitzingen, die übrigens diese Veranstaltung ins Leben gerufen haben, auf die Highlights morgen am Himmel. Und der Freitag, lieber Marc, der bringt ja schon mal einen fliegenden Politiker. Was ist da genau los?
1: Also die Highlights sind ganz klar. Am Freitagabend springt der Oberbürgermeister Dr. Ines Tiss aus dem Flugzeug. Als sie ihn gefragt haben, ob er das macht, ist er aus allen Wolken gefallen, hat sich super gefreut, ist aufgesprungen, hat gesagt, er hat auf die Frage gewartet. Also das will er unbedingt machen. Und am Samstag ist eben eine große Flugshow geplant. Das heißt, da kommen viele externe Piloten auch zugeflogen, die verschiedene Shows quasi im Himmel dann zeigen. Und das Highlight am Samstagabend ist dann auch noch das Ballonglühen um 21 Uhr.
0: Also optisch echt viel geboten. Das Schöne ist aber auch, ich habe es ja gesagt, Festbetrieb, Volksfestatmosphäre, leckeres Essen. 12 Foodtrucks gibt es. Ich glaube, da findet jeder etwas Richtiges zum Essen. Und es wird auch musikalisch. Am Freitag geht es auch schon los. Was haben wir generell dabei?
1: Bei unserem Flugplatzfest gibt es dann auch viel Musik. Beispielsweise am Freitagabend die Band Smile im Rock-Pop-Bereich. Und am Samstagabend die Band Lost in Tunes, eher so funky, stylemäßig. Wird richtig, richtig gut.
0: Also freuen wir uns drauf. Übrigens, morgen geht es schon um 16 Uhr los, am Samstag dann ab 11 Uhr und am Sonntag um 9 Uhr auch mit einem Frühshoppen und mit einem Weißwurstfrühstück. Also schaut vorbei. Kitzingen hebt ab sozusagen am Flugplatz, denn die Lufttage, sie kommen unter dem Motto Kitzingen fliegt gestern, heute und morgen. Übrigens, auch historische Flugzeuge werden vor Ort sein. Das Staunen geht weiter. Also schaut definitiv vorbei und habt ein tolles Wochenende. 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Jetzt mit Dr. Alban.

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7: Und die Temperaturen werden langsam kälter. Wir gucken mal nach Dettelbach in den Landkreis Kitzingen. 20 Grad in Würzburg an der Talavera nur noch 19. Und es geht dann doch noch mal ein bisschen nach unten. 5 bis 9 Grad in der Nacht. Huha, ist das ungemütlich. Dafür bleibt es aber trocken. Nur in den frühen Morgenstunden gibt es mal wieder Nebel. Aber der ist dann schnell verschwunden, denn ab morgen Vormittag ist die Sonne am Start. Und dann wird es auch zunehmend wärmer. 21 bis 26 Grad, also Sonnenbrille auf. Und den Start ins Wochenende einfach genießen.
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8: Ich bin Helen Martin. So eine Meldung gibt's aus Deutschland eher selten. Es hat ein Erdbeben gegeben, und zwar an der Grenze zwischen Baden-Württemberg und Rheinland-Pfalz. Das Beben hatte laut den Behörden eine Stärke von 3,3 bzw. 3,4. Die Mannheimer Polizei berichtet von mehreren Erschütterungen. In Worms zum Beispiel sind mehrere Notrufe eingegangen. Verletzte oder Schäden sind, Stand jetzt, nicht bekannt. Die Bahn drückt bei ihren Generalsanierungen auf die Bremse. Die Überarbeitung des bisher stehenden Konzepts werde momentan mit dem Verkehrsministerium abgestimmt. Diana Kramer mit den Einzelheiten.
9: Die Bahn hat jetzt auch ein Pünktlichkeitsproblem bei der Streckensanierung. Eigentlich sollte die ja langfristig dafür sorgen, dass Züge pünktlicher sind. Aber die Pläne, 4 Sanierungen pro Jahr zu schaffen, waren offenbar zu ambitioniert. Hier soll das Tempo nun gedrosselt werden. Genaue Jahreszahlen nannte die Bahnchefin nicht. Ursprünglich sollten rund 40 Strecken bis Anfang der 2030er Jahre auf Vordermann gebracht werden. Zuletzt war aber schon von 2036 die Rede.
8: Einmal im Jahr soll der bundesweite Warntag zeigen, ob die Menschen in Deutschland im Notfall schnell genug gewarnt werden können. Heute um 11 Uhr war es wieder soweit. Handys, Sirenen, Lautsprecher oder auch das Radio haben Probewarnungen rausgegeben. Bundesinnenminister Dobrindt ist zufrieden damit, wie es gelaufen ist. Auf der Website warntag-umfrage.de kann man jetzt seine persönlichen Erfahrungen angeben.
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10: Mehr Patienten, aber nicht in allen Kliniken gleichermaßen. Die Krankenhäuser in Unterfranken ziehen eine gemischte Bilanz. Am Würzburger Uniklinikum blieben die Fallzahlen stationär behandelter Patienten zuletzt nahezu unverändert. Das Klinikum Würzburg-Mitte legte leicht zu. Größere Zuwächse gab es aber in Bad Neustadt und in Schweinfurt. Dort macht sich auch die Neuordnung der Krankenhauslandschaft bemerkbar. Erst die Geldkassette aufgebrochen, wenige Tage später gleich die ganze Kasse geklaut. Ein Kartoffelverkaufshäuschen in Retzbach ist innerhalb kurzer Zeit gleich zweimal zum Ziel von Dieben geworden. Bereits vergangene Woche klauten Unbekannte das Bargeld aus der aufgebrochenen Kasse. Wenige Tage später schlugen sie erneut zu und nahmen dieses Mal die komplette Geldkassette mit. Die Polizei ermittelt.
7: Eine kuriose Geschichte. Alles zum Nachlesen bei uns auf der Website. Vielen Dank, liebe Shari. Und natürlich auch immer bei uns kompakt in der Charivari-App.
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7: Der Start in den Donnerstagabend. Hallo, liebe Autofahrer. Und wir gucken nochmal auf die A3 Nürnberg in Richtung Frankfurt. Hier zwischen Würzburg-Randersacker und Würzburg-Kist immer noch gute 5 Kilometer Stop and Go. Wir hatten mal einen Zeitverlust von über 50 Minuten. Jetzt sind wir bei einer guten Viertelstunde. Also ihr habt es bald geschafft. Trotzdem durchhalten ist die Devise. Wir sind bei euch. Ansonsten relativ entspannt, keine Meldungen mehr, aber ich habe noch zwei Blitzer. Zum einen der Blitzanhänger auf der B8 Würzburg in Richtung Kitzingen, hier auf Höhe des Müllheizkraftwerks und Würzburg.

0: Augsburg-Zeppelinstraße bergab in Richtung Stadt, hier kurz vor der Mozartstraße. Wenn ihr etwas sehen solltet, gerne her damit und immer kostenlos mithelfen. 0800 30 80 700 oder schnell WhatsAppen. Alle Infos bei uns auf der Website.
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0: Und ein ganz besonderes Straßenfest.

0: Unser Lieblingsbrüder gespannt, die Bee Gees hier bei Charivari am Donnerstagabend und morgen geht's los. Das größte Straßenfestival oder eines der größten Straßenfestivals in Europa, das Stramu. Und da wird echt immer viel aufgefahren und die Stadt ist voll und diese Festivalstimmung, die soll auch wieder ab morgen entstehen. Und ich glaube, das kriegen wir auch wieder gut hin. Und dann von Freitag bis einschließlich Sonntag wird gefeiert. Und das Schöne ist, insgesamt spielen etwa 80 Künstler und Musikgruppen aus gut 20 Spielorten in der Würzburger Innenstadt. Und das vor allem alles kostenlos. Aber welche Genres sind da ganz genau vertreten? Tja, das kann uns der Veranstalter Ralf Dugin verraten.
1: Es gibt sehr ruhige Sachen. Das sind dann oft eben Singer-Songwriter. Es gibt auf der anderen Seite auch so die Partyabteilung. Das ist dann eben so ein bisschen Brass, Balkan-Sachen, die eher am Markt passieren. Und da wird es spannend, gibt ganz viel dazwischen. Das ist, was das Programm dann eigentlich auch spannend macht, wenn man so guckt, wie kann man eine Rockband irgendwie ins Stramu integrieren, damit das lautstärkemäßig noch vertretbar ist. Wie kann man vielleicht eine Band, die eher elektronische Musik macht, integrieren. Und das ist das, was das Programm dann eben so ein bisschen abrundet.
0: Und vor allem auch seit vielen Jahren ausmacht. Also Musiker kommen aus der ganzen Welt, zum Beispiel aus Japan, Argentinien, Frankreich oder aus dem schönen Wien. Die sind auch dabei. Immer wieder waren sie schon vor Ort, beispielsweise vor ein paar Jahren Cobario. Und die haben uns mal verraten, das machen die wirklich sehr, sehr gerne. Und sie machen es vor allem auch.
2: Genau, also wir machen das hauptberuflich. Wir spielen bis zu 100 Konzerte im Jahr. Hier in Würzburg, teilweise auf der Straße, teilweise in Konzerthäusern. Und ja, sind wir eigentlich das ganze Jahr unterwegs.
0: Und da schließt sich irgendwie auch immer ein Kreis, Jahr ein, Jahr aus, denn das Stramu ist auf jeden Fall auch das Festival für Straßenkünste. Und morgen geht's los, bis einschließlich Sonntag wird dann in der Würzburger Innenstadt gefeiert. Wenn ihr hingeht, wir wünschen euch ganz viel Spaß dabei. Und das Schöne ist, an jeder Ecke kann man etwas erleben. Also ein Highlight jagt das nächste. Dafür ist Würzburg auch immer da. Und solche Veranstaltungen finden wir immer großartig bei Charivari. Weitere Tipps für euer Wochenende könnt ihr jetzt aber übrigens auch schon lesen auf der Website meincharivari.de. unter unserem Veranstaltungskalender. Also genießt die Zeit und wir liefern die Klassiker unserer Zeit. Jetzt mit 10cc für den Donnerstag.

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1: Und die Sonne verschwindet langsam wieder über Mainfranken und man merkt, die Temperaturen werden langsam auch wieder kälter. Wir sind in Eibelstadt unterwegs im Landkreis Würzburg, da nur noch 19 Grad, genauso wie in Würzburg am Bürgerbräugelände. Aber im Vergleich zu heute Nacht ist das noch sehr warm, denn dann haben wir nur 5 bis 9 Grad. Man merkt, der Herbst zieht so langsam ein. Das Schöne ist aber, nach dem Nebel, den es vor allem morgen früh ein bisschen geben wird, gibt es dann wieder viel Sonnenschein. Der Freitag gestaltet sich wirklich sehr angenehm. Und es wird nochmal warm. Temperaturen bis zu 24, 26 Grad maximal. Also das geht in Ordnung. Wir starten großartig, würde ich sagen, ins Wochenende.
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1: Servus, liebe Autofahrer. Aktuell habe ich nur eine Meldung für euch und zwar nach wie vor von der A3 Nürnberg in Richtung Frankfurt, hier zwischen Würzburg-Randersacker und Würzburg-Hist. Mittlerweile gute 4 Kilometer Stop and Go. Ihr braucht gute 11 bis 12 Minuten länger. Und dann nochmal zum neuesten Blitzer. Der steht nach wie vor in Würzburg, hier Zeppelinstraße und zwar bergauf in Richtung Stadt, kurz vor der Mozartstraße. Wenn ihr mehr sehen solltet, auch jetzt nochmal kostenlos mithelfen und zwar unter der 0800 30 80 700 oder einfach WhatsAppen. Alle Infos wie gewohnt auf unserer Website. Einen schönen Abend und eine gute Fahrt.

0: Die Fauna en Blancs hier bei Charivari. Schönen Donnerstagabend. Donnerstag ist immer ein besonderer Tag, denn da werden neue Kinofilme vorgestellt. Und immer schön, wenn ein Kinofilm hier aus Mainfranken kommt oder zumindest in Mainfranken teilweise mitgedreht wurde. Und das gilt für The Uprising, für die Freiheit. Der läuft ab heute in den Kinos. Regie hat geführt Paul Greengrass und der weiß, was er macht. Und er hat vor allem auch wieder großartige Schauspielstars aus Hollywood geholt. Denn wenn Hollywood mal an die Tür klopft bei uns in Franken, dann lohnt sich das immer. Und mit dabei war unter anderem Andrew Garfield oder auch Jamie Bell. Andrew Garfield hat auch gesagt, Mensch, also Deutschland ist richtig, richtig schön, die Menschen sind sympathisch. Da hat er natürlich auch die fränkischen Menschen gemeint. Also hier bei uns in Franken definitiv sehr wohl fühlend. Die Hollywood-Stars kommen gerne vorbei. Und es wurde gedreht in Bad Windsheim im Freilandmuseum. Und das war im Herbst letzten Jahres der Fall. Lange Produktion. Mit dabei war auch Lisa Baluschek. Sie ist nämlich die Hauptansprechpartnerin für das Filmprojekt gewesen im Museum. Und, liebe Lisa, du bist auch selber Komparsin geworden. Aber wie genau?
1: Als der Regieassistent sich mal so überlegt hat, ja, es kommen ja hier und da sehr große Szenen mit viel Extras auf uns zu. Machst du da eigentlich mit? Da habe ich dann eben gesagt, ja, ich habe mal kurz überlegt, aber es sind ja schon so viele. Nee, Lisa, also das macht richtig Spaß. Hat jemand ein Herz zitiert, hat gesagt, Lisa is 2 days in, it's going to be so much fun, you're gonna love it. Hat sich umgedreht, ist weitergelaufen und damit war es geschehen. Also so schnell wurde man dann vom Fleck weg akquiriert. Dann ging es eigentlich schon am gleichen Abend noch zum Fitting für die Kostüme und schon ist man im Mittelalter und total drin.
0: Und spektakuläre Szenen wurden gedreht, das dürfen wir schon verraten, aber schaut euch den Film ab heute an, The Uprising für die Freiheit. Aber jetzt sag uns nochmal ganz kurz, Lisa, in welche Rolle bist du denn genau geschlüpft?
1: Ich bin quasi in zwei Rollen geschlüpft. An einem Tag war ich Teil des Londoner Volkes, also war eine normale Stadtdame. Was ein bisschen mehr Spaß tatsächlich gemacht hat, war der Tag als Teil der Rebellen. Also da war wirklich von

0: Rennen und Action, Aufstand durch den Matsch. Es war das volle Programm und das war ein richtig cooler Tag. Es hat sich wirklich sehr gelohnt, einfach das mal mitzuerleben, weil Paul Greengrass und das ganze Team einfach so eine Umgebung geschaffen hat, dass alle komplett in der Geschichte quasi verschwunden sind. Also da hat man nicht mehr gewusst, man ist jetzt hier im Jahr 2026 und spielt es. Es war wirklich einfach eine spannende, lustige Erfahrung, das mal gesehen und mitgemacht zu haben.
1: Das glaube ich gerne, wenn Hollywood mal an die Tür klopft und hier in Franken dreht. Also, Lisa war dabei, sehr schöne Geschichte, The Uprising für die Freiheit. Und dieser Film läuft ab heute in den Kinos. Und ich bin mir ziemlich sicher, wer genau hinschaut, der wird Franken auch an der einen oder anderen Stelle erkennen. Denn vorneweg wurde eben in Bad Windsheim im Freilandmuseum gedreht. Tolle Geschichte und weitere gibt es wie gewohnt zum Nachlesen auf unserer Website meinscharivari.de. Und jetzt genießt den Donnerstagabend mit Baltimora.

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3: Und schon ist die Sonne verschwunden und es wird deutlich kälter. Wobei es geht aktuell noch, muss man sagen, in Tüngen im Landkreis Mainz-Spessart 19 Grad, genauso wie in Würzburg am Kongresszentrum. Aber in der Nacht gibt es dann doch deutlich kältere Werte, 5 bis 9 Grad, huha, ist das ungemütlich. Ich gehe da nicht mehr raus, ihr wahrscheinlich auch nicht. Lohnt sich auch nicht wirklich, denn es bleibt zwar trocken, aber in den frühen Morgenstunden gibt es immer wieder Nebel. Und das Gute ist, es wird sich ändern. Ja, ab morgen Vormittag viel Sonnenschein und dann Temperaturen zwischen 21 und teilweise bis zu 26 Grad.
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4: Ich bin Helen Martin. Nach dem Erfolg der AfD bei der Landtagswahl in Sachsen-Anhalt sind die Innenminister von Bund und Länder alarmiert. Sie wollen jetzt den Schutz von bestimmten geheimen Daten prüfen. Es gehe darum, gegebenenfalls Quellen und auch Informationen mit Bezügen zu Russland zu schützen, heißt es aus Sicherheitskreisen. Relevante Informationen, die zum Beispiel mögliche Terroranschläge betreffen, sollen aber in vollem Umfang zugänglich bleiben. Mehrere Versicherungen haben durch Fehlinvestitionen hunderte Millionen Euro Beitragsgeld verloren. Die Stiftung Patientenschutz will Konsequenzen. Gesundheitsminister Linnemann müsse einen ausführlichen Bericht über die Höhe der Verluste vorlegen, so die Forderung. Dass Krankenkassen Beitragsgeld in Immobilienfonds gesteckt haben, war schon bekannt. Es geht ums komplette Ausmaß. Medien berichten von über 1 Milliarde Euro. Tag 3 der Haushaltsdebatte im Bundestag. Heute ging es zum Beispiel um den Etat des Innenministeriums fürs nächste Jahr. Innenminister Dobrindt hat die geplanten fast 17 Milliarden Euro für sein Haus verteidigt. Es gäbe eine wachsende Gefahrenlage, zum Beispiel durch Cyberangriffe oder Spionage. Außerdem ging es um den Haushalt fürs Bildungsministerium, der soll nächstes Jahr sinken. Die Linke wirft Bildungsministerin Prien vor, bei Familien zu sparen und Eltern im Stich zu lassen. Die deutsche Frauen-Basketball-Nationalmannschaft steht im WM-Halbfinale. Gegen Belgien stand es am Ende 93-74. Und zum Fußball, da startet der FC Bayern in die neue Champions-League-Saison. Zum Auftakt empfangen die Münchner den FK Bodø Glimt aus Norwegen. Moritz Einzel berichtet.
5: In der vergangenen Saison entwickelte sich Bodø Glimt zum Sensationsteam in der Champions League. Die Norweger feierten Siege gegen Manchester City, Atletico Madrid und Inter Mailand und scheiterten dann im Achtelfinale knapp an Sporting Lissabon. Die Bayern sind also gewarnt, aber trotzdem der klare Favorit. Anstoß ist um 21 Uhr. Gleichzeitig hat auch RB Leipzig sein Auftaktspiel in Como in Italien.
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6: Ich bin Helen Martin. Bundesinnenminister Dobrindt warnt vor weiteren möglichen Anschlägen in Deutschland. Von Russland zum Beispiel gehe eine hybride Bedrohung aus, heißt es. Etwa durch Sabotage, Cyberangriffe und Einflussnahme. Dobrindt rechnet außerdem mit dem Einsatz sogenannter Wegwerfagenten. Babette Büchner mit den Einzelheiten.
7: Deutschland muss jeden Tag weiter mit Anschlagsszenarien rechnen, sagt Dobrindt. Als Beispiel nennt er einen versuchten Brandanschlag in München, bei dem 2 Tatverdächtige Brandsätze in Richtung von Gebäuden mit Rüstungsbezug geworfen haben sollen. Auch hinter dem versuchten Drohnenangriff am Flughafen Leipzig-Halle sollen solche angeworbenen Helfer stecken.
6: So eine Meldung gibt es aus Deutschland eher selten. Es hat ein Erdbeben gegeben, und zwar an der Grenze zwischen Baden-Württemberg und Rheinland-Pfalz. Das Beben hatte laut den Behörden eine Stärke von 3,3 bzw. 3,4. Die Mannheimer Polizei berichtet von mehreren Erschütterungen. In Worms zum Beispiel sind mehrere Notrufe eingegangen. Verletzte oder Schäden sind, Stand jetzt, nicht bekannt. Wenn man an München denkt, dann kommt vielen bestimmt direkt eins in den Sinn: richtig teure Mieten. Jetzt will die Landeshauptstadt gegen Mietabzocke vorgehen. Ein neues Tool soll automatisch Online-Wohnungsangebote durchsuchen und sie mit dem Mietspiegel vergleichen. Bei verdächtig hohen Preisen soll es dann eine Verwarnung an den Vermieter geben. Am 24. September entscheidet der Stadtrat. Und noch zum Fußball. Da starten in diesen Minuten auch die letzten beiden deutschen Mannschaften in den ersten Spieltag der Champions League. Der FC Bayern München hat Bodø Glimt zu Gast. Die Norweger haben in der letzten Saison Siege gegen Manchester City, Atletico Madrid und Inter Mailand gefeiert. Gute Nachrichten gibt's von Jamal Musiala. Der spielt zum ersten Mal.

0: seit seinen Zusammenbrüchen wieder von Anfang an. Außerdem muss Leipzig in Italien gegen Como ran.
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2: Guten Abend, liebe Klassikfreunde aus Würzburg, Gmünden, Kitzingen, Karlstadt, Lohr, Marktheidenfeld, Ochsenfurt und wo auch immer in jeder schönen Ecke Mainfrankens. Es begrüßt Sie auch heute Abend ganz herzlich Ihr Blagoj Apostolow. Radio Opera, fünfmal in der Woche, Sonntag bis Donnerstag um 21 Uhr hier auf Charivari. Und nun viel Spaß mit der heutigen Sendung.

0: 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Der Ring des Nibelungen. Eine epochale Schöpfung, die nur mit Vorkenntnissen zu verstehen und zu genießen ist. Die Sängerinnen und Sänger unserer Zeit scheinen zu missachten, dass in dieser transitorischen Kunst auch das Wort eine entscheidende Komponente ist. Wenn ich neue mit alten Aufnahmen vergleiche, bewundere ich immer wieder die lupenklare Aussprache der früheren Generationen und staune über die Unfähigkeit der heutigen Opernprotagonisten, das Wort zu wiedergeben. Die Lautstärke scheint die wichtigste Komponente geworden zu sein in einer Welt des Lärmes. Ja, ein Ring muss verstanden werden, um desto mehr auch, weil Meister Wagner eigenhändig auch seine Libretti schrieb. Eine intelligente und humorvolle Einführung in diesen Ring hat uns Loriot geschenkt und die möchte ich Ihnen jetzt anbieten. Die Musikbeispiele stammen von Herbert von Karajans Interpretationen 1967 bis 1970 mit den Berliner Philharmonikern. Dabei sind mitwirkend Sänger, die singen konnten, ohne zu schreien und die Phonetik der Silben beherrschten, so ein Dietrich Fischer-Dieskau, Helen Donat, Edda Moser, John Vickers, Gundula Janowitz, Thomas Stewart, Helga Dernisch, Karl Riederbusch, Helge Brilliot. Viel Spaß mit der geistreichen Ring. Einführung von und mit Loriot.
1: Richard Wagner, Der Ring des Nibelungen. Die Täter im gewaltigsten Drama der Musikgeschichte sind eigentlich ganz nette Leute. Nur eine gemeinsame Leidenschaft wird ihnen zum Verhängnis. Sie wollen mehr besitzen, als sie sich leisten können, mehr Macht, als ihnen zusteht. In blindem, lieblosem Gewinnstreben vernichten sie sich selbst und ihre Welt. Zum Glück gibt es ja dergleichen nur auf der Opernbühne. Das Rheingold, der erste Teil der Tetralogie, beginnt in jener vorgeschichtlichen Zeit, in der es noch möglich war, im Rhein zu baden. Getragen von 136 Takten in S-Dur versinken wir über den Grund des Flusses an den Ursprung der Welt.

informiert. Das bekannte Gesangstrio singt ebenso gut unter wie über Wasser und hört auf die Künstlernamen Voglinde, Welgunde, Floßhilde. Unverantwortlicherweise sind die Damen mit der Bewachung eines hochbrisanten Wertobjektes, des sogenannten Rheingoldes, betraut, ohne im Mindesten hierfür geeignet zu sein. Sie lassen sich vor Ort ansprechen von einem gewissen

als Liebhaber empfindlich verletzen. Schließlich geben sie in Kicherlaune auch noch das Betriebsgeheimnis preis. Maßlose Macht über die Welt fällt demjenigen zu, der das Rheingold zu einem Ring zu schmieden vermag und dafür zeitlebens auf Liebe verzichtet. Kein Wunder, Alberich fühlt sich ohnehin um den erotischen Erfolg betrogen und greift stattdessen nach der Weltmacht. Er flucht auf die Liebe, raubt das Gold und verschwindet in Richtung Nibelheim. Das Unheil nimmt seinen Lauf. Wenn die Rheintöchter, sagen wir mal, etwas entgegenkommender gewesen wären, hätte man sich drei weitere aufwendige Opern sparen können. Das sollte zu denken geben.

Szenen wechseln nach oben in die noblen Regionen der Götter. Im Hintergrund erhebt sich ein Felsmassiv. Sein Gipfel hat durch einen voluminösen Neubau seine natürliche Schönheit eingebüßt. Auf einer Wiese im Vordergrund schläft der Bauherr. Neben ihm erwacht seine Gattin Frigga und eröffnet mit den Worten »Wotan, Gemahl, erwache« eine dieser klassischen ehelichen Auseinandersetzungen, die dem Ehemann keine Chance bieten. Natürlich ist die Ehefrau im Recht. Leider macht sie das nicht sympathischer. Was war geschehen? Wotan ließ durch die Firma Faselt und Pfaffner den aufwendigen Familiensitz Walhall errichten, als Festung gegen die zerstörenden Mächte des Bösen, ohne seine Frau über eine skandalöse Besonderheit dieses Bauvorhabens zu informieren. Hatte er doch, in Ermangelung des nötigen Kapitals, den Brüdern Faselt und Pfaffner die Göttin Freya, seine eigene Schwägerin, als Honorar zugesichert. Eine Regelung, die auch im harten Geschäftsleben unserer Tage eher zu den Ausnahmen gehört.

Die Gebrüder Faselt und Pfaffner, zwei Bauunternehmer mit der Schuhgröße 58, treffen ein, um vertragsgemäß die Göttin Freya abzuholen. Diese hat nicht die mindeste Lust, ihr Leben künftig an der Seite zweier Monster zu verbringen und protestiert energisch bei ihrer Familie. Leider vergeblich. Ein Augenblick von hoher Peinlichkeit. Da erscheint in letzter Minute der missliebige Feuergott Loge, der seinerzeit den unseligen Vertrag mit ausgehandelt hatte. Als amoralischer Intellektueller ist er der Einzige, der Wotan noch aus der Patsche helfen kann. Loges Lösung ist verblüffend einfach, wenn auch außerhalb der Legalität. Man brauche nur in einer Nacht- und Nebelaktion nach Nibelheim zu fahren, Alberich seiner immensen Goldrücklagen zu berauben und diese den Riesen im Austausch gegen Freya anzubieten. Der Vorschlag wird mit Erleichterung aufgenommen und sofort in die Tat umgesetzt. In Nibelheim, einem unterirdischen Großbetrieb, der das Tageslicht scheut, treffen Wotan und Loge auf Alberich und seinen Bruder Mime. Alberich ist es gelungen, aus Teilen des Rheingoldes den weltbeherrschenden Ring zu schmieden. Aber die neue Machtfülle ist ihm offensichtlich nicht gut bekommen, denn seine geistige Entwicklung hat mit dem Kapitalzuwachs nicht Schritt gehalten. Ein Symptom, das ihn eng mit uns verbindet. Alberich fällt auf einen üblen Trick herein. Arglistig meint Loge, Alberich könne vieles, aber sich in eine Kröte verwandeln könne er wohl nicht. Das kann Alberich nicht auf sich sitzen lassen. Und schon führt er mit Hilfe eines von Mime geschmiedeten Tarnhelms das Kunststück vor. Blitzschnell bringt

In Wotan und Loge die Kröten ihre Gewalt. Der wieder sichtbare Alberich wird des Tarnhelms beraubt, gefesselt ans Tageslicht geschleppt und gezwungen, alle dem Rhein entnommenen Wertgegenstände auszuliefern. Mit der fadenscheinigen Begründung, er habe sie ja auch nur gestohlen. Als letztes reißt Wotan dem unglücklichen Alberich den Ring vom Finger. Erst dann erhält der Nibelung seine ärmliche Freiheit zurück. Fast ist man auf seiner Seite, wenn er den Ring, dieses Symbol liebloser Weltmacht, für alle Zeiten verflucht.

Die göttliche Gesellschaft lässt sich von Alberichs Fluch nicht die Stimmung verderben. Auch die Übergabe des Rheingoldes an Fasolt und Fafner erfolgt ohne Zwischenfälle. Aber dann fordert der Riese Fasolt auch noch den Ring des Nibelungen an Wotans Finger. Die Krise ist da, das Tauschgeschäft droht zu platzen, Freier scheint verloren. Da erhebt sich aus der Tiefe der Unterbühne die allwissende Erda. Mit wohlklingender Altstimme rät sie Wotan in Cis-Moll, auf den verfluchten Ring zu verzichten. Andernfalls sei eine Götterdämmerung nicht zu vermeiden. Wotan ist vom klugen Charme dieser Frau fasziniert und wirft gehorsam den Ring zum Lösegeld. Sekunden später trifft Alberichs Fluch das erste Opfer. Fafner erschlägt seinen Bruder Fasolt im Streit um den Ring. Die Götter sind noch einmal davongekommen und beziehen frohgemut ihr monströses Walhall.

Nur Loge mag den neuen Lebensstil der High Society nicht teilen. Lustvoll malt er sich ihr unrühmliches Ende aus. Und in der Tiefe jammern die törichten Töchter des Rheines.

0: des Raum
1: verwünschte nicht.
2: In den Jahren zwischen Rheingold und Walküre muss Wotan in Hochform gewesen sein. Damen aus den besten Kreisen schenkten ihm 8 gesunde Töchter. Vor allem blieb der weitere Gedankenaustausch mit Erda nicht ohne Folgen. Das gemeinsame kräftige Kind heißt Brünnhilde und ist seine Lieblingstochter. Wotan bildete sie mit ihren 8 Halbschwestern zu Walküren aus, einer berittenen weiblichen Eliteeinheit zur Verteidigung Walhalls. Auch fand der erstaunlich potente Gott unter dem Decknamen Welse Zeit für eine leidenschaftliche Affäre mit einer Menschenfrau. Sie gebar ihm die Welsungen Siegmund und Sieglinde, ein Zwillingspaar, das sich allerdings bald aus den Augen verlor. Mit diesen Lustbarkeiten verfolgt Wotan offensichtlich nur ein Ziel –

den Ausbau einer vertrauenswürdigen Hausmacht. Leider bleibt das alles verlorene Liebesmüh, solange der Ring des Nibelungen sich im Besitz des unberechenbaren Unternehmers Fafner befindet. Aber Wotan kann sich illegale Gewaltakte und Vertragsbrüche nicht mehr leisten. Er wäre als oberste Instanz für Recht und Ordnung ein für allemal erledigt. Doch wie alle Politiker weiß Wotan in jeder hoffnungslosen Lage einen gottgewollten Ausweg. Ein anderer nämlich. Kein Gott, ein ahnungsloser, freier Mensch müsste ohne Auftrag, wenn auch unmerklich geführt, in aller Unschuld also, diesen lebensgefährlichen Ring in seine Gewalt bringen und ihn, wenn es denn sein muss, mit freundlichen Grüßen den Rheintöchtern zwecks Entsorgung zurückerstatten. Da kommt nur einer in Frage. Sigmund, Wotans außerehelicher Sohn, den er hinter Frickas Rücken für diese Aufgabe erzogen hat. Wenn sich der Vorhang zum ersten Akt der Walküre öffnet, fällt der Blick auf einen meterdicken Eschenstamm, der das Dach eines rustikalen Wohnraumes trägt. In Griffhöhe steckt ein Schwert namens Notung. Wotan stieß es gelegentlich hinein, um es Sigmund unauffällig zuzuspielen. Und wie es sich so trifft, nur sein Sohn verfügt über eine ausreichende Muskulatur, um es termingerecht herauszuziehen. Nach kurzem Vorspiel taumelt ein erschöpfter Flüchtling ins Haus der Eheleute Hunding. Der Hausherr, ein schwerer Bass, erkennt in dem Fremden einen Hellentenor, seinen Todfeind, fordert ihn zum Duell bei Tagesanbruch und geht zu Bett. Vorsorglich verabreicht die Hausfrau dem Gatten das gewohnte Beruhigungsmittel in etwas stärkerer Dosis als gewöhnlich. Alleingelassen ist das junge Paar nicht mehr zu halten. Der Fremdling zieht mühelos das Schwert aus dem Stamm und wir erleben die Wiedervereinigung der Zwillingsgeschwister Sigmund und Sieglinde. Es handelt sich dabei um Inzest und Ehebruch. Man ist begeistert. Nur Hunding verschläft eine der eindrucksvollsten Liebeserklärungen der Opernbühne.

Bis jetzt klappte eigentlich alles vorzüglich. Siegmund besitzt seine Wunderwaffe und ist gegen Fafner einsatzbereit. Davor liegt allerdings noch das Duell gegen Hunding. Das könnte zwar als ungefährliches Training betrachtet werden, aber Götter scheuen das Risiko. Wotan beauftragt also die Walküre Brünnhilde, seine Lieblingstochter, Siegmund im Kampf gegen Hunding zu unterstützen. Brünnhilde ist glücklich, ihrem Vater einen Gefallen zu tun und galoppiert aufjauchzend davon. Frau Fricka betritt die Bühne. Sie neigt bekanntlich dazu, Dinge zu verurteilen, die anderen Freude machen. Zum Beispiel Ehebruch. Wie alle Ehemänner nimmt Wotan Verfehlungen dieser Art von der heiteren Seite, solange es nicht die eigene Frau betrifft. Nicht so Fricka. Als Wahrerin der sittlichen Ordnung verlangt sie von ihrem Mann den Eid, die schamlosen Vorgänge, um Siegmund und Sieglinde zu beenden.

Das bedeutet Sigmunds Tod und für Wotan vorerst das Ende aller Hoffnungen auf ein passables Happy End. Aber er befürchtet eine zweite Ehekrise und gibt nach. Seine Autorität zu Hause ist eben doch bescheidener als beim Geländeritt mit den Walküren. In tiefer Resignation erklärt Wotan seiner Tochter die Gründe für den geänderten Befehl, nicht Sigmund, sondern Hunding den Sieg zu sichern. Sich selbst wünscht er nur eines noch, das Ende. Brünhilde glaubt nicht recht gehört zu haben, fügt sich aber zunächst dem Vater. In derselben Nacht erscheint sie Sigmund, um in rührender, fast zärtlicher Behutsamkeit ihm das bevorstehende Ende leicht zu machen.

Siegmund ist also von der Verheißung eines ewigen Heldenlebens in Walhalls Glanz und Gloria ohne seine Geliebte nicht im Mindesten beeindruckt. Da wird Brünnhilde unversehens tief berührt von Siegmunds männlichem Appeal und sie missachtet den Befehl des Vaters. Als wenige Augenblicke später Hunding auf den Kampfplatz stürmt, feuert Brünnhilde den Welsung an. Triff ihn, Siegmund, traue dem Schwert. Das hätte sie besser nicht getan. Außer sich fährt Wotan dazwischen, zerschmettert Siegmunds Waffe und sorgt so für das unrühmliche Ende seines Sohnes. Auch wenn ihm, weiß Gott, nicht danach zumute ist. Im nächtlichen Chaos sammelt Brünnhilde geistesgegenwärtig die Bruchstücke des Schwertes, flieht mit Sieglinde zu ihren Schwestern und erbittet Schutz vor dem wütenden Vater. Die Walküren singen zunächst ein bekanntes Konzertstück und empfehlen dann Sieglinde, sich in einem ostwärts gelegenen Wald zu verbergen. Als Sieglinde tief deprimiert am Sinn ihres Lebens zweifelt, zeigt sich Brünnhilde besser informiert. Sieglinde habe keinen Grund zur Klage. Schon in einem Dreivierteljahr werde sie Mutter eines Helden, wie ihn die Welt noch nicht gesehen habe. Der werde das Schwert wieder zusammenschmieden und einen Namen habe sie auch schon. Siegfried.

Getröstet rafft Sieglinde die Teile des Schwertes zusammen und flieht in die Nacht. Die vor Angst schreienden Walküren nehmen Brünhild in ihre Mitte, um sie vor dem Zorn des Vaters zu schützen. Wotans in ungewohnter Lautstärke vorgetragene Wut treibt Brünhilde aus ihrem Versteck. Hier bin ich, Vater, gebiete die Strafe. Und wieder ist dieser Gott nicht frei in seiner Entscheidung. Soll die staatliche Ordnung aufrechterhalten bleiben, gibt es auch für seine Tochter keine Ausnahme. Für Brünhilde bedeutet das nicht nur Ausschluss aus der Ehrenlegion der Walküren und Verlust aller göttlichen Eigenschaften. Sie wird auch noch dazu verurteilt, als sterblicher Mensch, schlafend auf freiem Feld, dem ersten Besten zu gehören, der sie haben möchte. Auf ihre verzweifelte Bitte gewährt der Vater eine Milderung. Er wird einen Ring aus Feuer um seine Tochter legen, um sie vor unwürdiger Willkür zu schützen. Wenigstens Furchtlosigkeit soll ein fremder Mensch beweisen, bevor er sie berühren darf. Dann vergessen Vater und Tochter alle Regeln der Staatsräson. Sie fallen sich in die Arme.

Mit Beginn der Oper Siegfried liegt Brünnhilde nun schon seit 20 Jahren im Tiefschlaf. Den Riesen Fafner hat sein immenses Kapital stark verändert. In einer umwaldeten Höhle verwandelte er sich in ein wurmartiges Scheusal und wälzte sich über seine Vermögenswerte. Ganz in der Nähe hat sich auch Alberichs Bruder, der Zwerg Mime, angesiedelt, um Fafner bei der geringsten Unvorsichtigkeit das Kapital samt Ring wieder abzunehmen. Eines Nachts taumelte Sieglinde, unangemeldet, in Mimes Behausung und machte ziemliche Umstände. Sie genas eines Knaben und Mime sah sich benötigt, bei der Entbindung behilflich zu sein, was die Wöchnerin allerdings nicht überlebte. Ihre einzige Hinterlassenschaft bestand, außer dem Kind, in einem zertrümmerten Schwert. Seitdem ist der gelernte Schmied Mime vergeblich bemüht, die einzige Waffe zu schmieden, mit der Fafner zu erledigen ist. In dieser asozialen Umgebung wächst der kleine Siegfried auf. Aus dem Säugling ist ein sympathischer Modellathlet geworden, ein unbekümmerter, fröhlicher Naturbursche, wenn auch mit schlechten Manieren. Das Gegenteil also von seinem Großvater Wotan. Im ersten Akt haben die zwischenmenschlichen Beziehungen in der veralteten Waldschmiede ihren Tiefpunkt erreicht. Mime heuchelt väterliche Liebe, Siegfried verabscheut seinen Ziehvater mit der ganzen Taktlosigkeit antiautoritärer Kinder. In einer gereizten Aussprache fordert Siegfried die Wahrheit über seine eigene unerfreuliche Herkunft.

Mit Siegfrieds Daumen an der Kehle wird Mime gesprächig. Widerwillig berichtet er vom Ableben Sieglindes und nörgelt über den schwachen Lohn, den er für Mühe, Kost und Pflege des Neugeborenen erhalten habe. Nur das kaputte Schwert. Siegfried reagiert mit einem Ausbruch kindlicher Lebenslust. Sofort habe ihm Mime dieses Schwert zu reparieren. Dann werde er sich hinausschwingen in die Welt und allen zeigen, was eine Harke ist. Er enteilt ins Unterholz und lässt einen Mime zurück, der zutiefst beklagt, keinerlei Kenntnisse im Schmieden moderner Kampfschwerter zu besitzen. Da tritt der große Unbekannte über die Schwelle. Ein Wanderer, einäugig mit Schlapphut und Speer, auch von den hintersten Parkettreihen unschwer als Wotan auszumachen. Der Göttervater hatte sich nach der durchlittenen Katastrophe aus Ehe und Berufsleben resigniert zurückgezogen, um nur noch das zu tun, was seine Frau immer am meisten geärgert hat, herumzuschweifen. Aber er wäre kein Gott im Ruhestand, würde er den Gang der Dinge nicht weiter im Auge behalten, um im Bedarfsfall vorsichtig nachzuhelfen. Nun hat er ja mit seinem Enkel Siegfried wieder ein Eisen im Feuer. Er kommt also ganz zufällig mal vorbei und verwickelt den enervierten Mime nach Quizmaster-Art in ein gegenseitiges Ratespiel mit hohem Einsatz. Eine falsche Antwort kostet den Kopf. Wotan amüsiert sich. Zunächst geht alles glatt, aber dann gerät Mime in

tödliche Verlegenheit. Auf die letzte, entscheidende Frage Wotans, wer schmiedet das Schwert Notung neu, weiß Mime keine Antwort und verspielt sein Zwergenhaupt. Im Gehen gibt Wotan dem verzweifelten Mime einen Tipp. Wer das Fürchten nie gelernt hat, der schmiedet Notung neu und dem überlasse er auch Mimes Kopf. Der Zwerg ist nicht zu beneiden. Einerseits braucht er ein Schwert und einen furchtlosen Drachentöter. Andererseits verliert er seinen Kopf an Siegfried, wenn der nicht rechtzeitig das Fürchten lernt. Jedenfalls zeigt Siegfried bei der Schilderung des gefährlichen Riesenwurms Fafner nicht die geringste Furcht. Im Gegenteil, frohlockend wittert der Jüngling eine Heldentat. Schon ist er mit allen Finessen des höheren Schmiedehandwerks vertraut, hämmert Notungs Einzelteile zusammen und singt dazu, auswendig, zwei mehrstrophige Lieder. Das fertige Werkstück lässt Siegfried übermütig auf den Amboss sausen. Leider zerfällt dieser schon während des Ausholens in zwei Teile. Auch der Vorhang fällt rasch.

Der zweite Akt spielt vor der Höhle des Riesenwurms Fafner. Zunächst schleichen zwei alte, verfeindete Interessenten um den heißen Brei, Wotan und Alrich, die sich nur darin einig sind, dass ein anderer die Kastanien aus dem Feuer holen wird. Eine Viertelstunde später erscheinen Siegfried und Mime. Nach kurzem Gespräch weiß der Zwerg, dass der furchtlose Siegfried den Saurier schlachten wird. Auch gut, denn der Held wird durstig sein nach der Tat und mit einer vergifteten Erfrischung wäre der eigene Kopf zu retten und das fafnische Vermögen. Mime geht nach links ab. Siegfried lagert sich unter einer Linde, wo ihn Wagner 12 Jahre sitzen lässt, um schnell mal den Tristan und die Meisterlinger zwischendurch zu komponieren. Erst dann beginnt Siegfried, über seine Eltern nachzugrübeln.

Auf einen Wink Wagners vollzieht sich nun endlich die populärste Szene des deutschen Sagenschatzes. Siegfried erschlägt den Drachen. Nach dem Genuss einiger Blutstropfen des Ungeheuers versteht er unversehens die Sprache eines Waldvogels, der ihm, wie das Waldvögel so machen, einen Rat erteilt. Siegfried dürfe sich von den Nibelungenschätzen vor allem Ring und Tarnhelm nicht entgehen lassen. Ohne die geringsten Anzeichen von Neugier stapft Siegfried in die Schatzkammer, findet Ring und Tarnhelm, kommt lustlos wieder ans Tageslicht und begegnet Mime, der ihm eine sehr unbekömmliche Erfrischung reicht. Siegfried riecht den Braten und das ist das Ende der Beziehung. Von Siegfrieds Schwert nur leicht touchiert, haucht Mime sein Leben aus. Schon ist das Waldvöglein wieder zur Stelle und verheißt nun Siegfried etwas, das er noch nie gesehen hat. Eine Frau. Siegfried ist entzückt. Er kann ja nicht ahnen, was das bedeutet. Unter der Führung des Waldvögeleins stürmt er jubilierend in sein Verhängnis. Eine Stunde später trifft er auf seinen Großvater, der sich nicht zu erkennen gibt. Wotan will sich eigentlich nur davon überzeugen, dass dieser junge Mensch in aller Unschuld das Zeug dazu hat, Rechte und Pflichten des zusammenbrechenden Götter

Regimes zu übernehmen. Aber dann geht es Wotan eben doch gegen den Strich, so sang- und klanglos den Weg zu seiner Tochter und das Feld zu räumen. Mit seinem Speer pariert er den ziemlich unverschämten Siegfried. Der aber greift zum Schwert und zertrümmert das göttliche Machtsymbol. Eine Szene, die Väter, Großväter und Schwiegerväter nicht gerne sehen.

Nach dieser letzten Auseinandersetzung mit der jungen Generation hat Wotan die Bühne der Oper und des Weltgeschehens für immer verlassen. Siegfried dagegen bläst munter sein Horn und durcheilt die Feuersbrunst. Auf sonniger Höhe stößt er auf einen schlafenden Krieger, dessen Atmung offensichtlich durch seinen Brustpanzer beeinträchtigt wird. Kaum hat Siegfried das schwere Oberteil geöffnet, wölbt sich ihm der Busen eines hochdramatischen Soprans entgegen. Nachdem sich der Held von diesem Schock erholt hat, macht er eine durchaus richtige Beobachtung. Das ist kein Mann. Zum ersten Mal in seinem Leben empfindet er nackte Furcht und verhält sich wie alle jungen Männer in dieser Situation. Er schreit nach seiner Mutter. Wenig später erwacht Brünnhilde, an der die 20 Jahre spurlos vorübergegangen sind, und ein gesunder Eros bricht sich Bahn.

Im Vorspiel der Götterdämmerung äußern sich drei Damen unterschiedlicher Stimmlage ziemlich deprimiert über das drohende Ende der alten Welt. Es sind Nornen, Schicksalsgöttinnen also, die beruflich mit diesen Dingen zu tun haben. Umso schlimmer, dass ihnen der Schicksalsfaden reißt, an dem sie schon des Längeren spinnen. Schicksalsfäden sind eben auch nicht mehr das, was sie mal waren. Zum Glück wird das Stimmungstief von einem Orchesterzwischenspiel überbrückt. Als Morgendämmerung erhebt es sich vom kleinen Klarinettenthema ins Fortissimo des Sonnenaufgangs. Es scheint ein strahlender Tag zu werden.

Siegfried und Brünhilde, die Jungvermählten, sind bester Laune. Das überrascht insofern, als Siegfried gerade seine Sachen packt, um ohne seine Frau eine zeitlich unbegrenzte Abenteuerreise anzutreten. Die Neigung zu derartigen Eskapaden liegt ja seit Großvater Wotan leider in der Familie. Immerhin lässt Siegfried, als Unterpfand der Treue, sein wertvollstes Teil zu Hause. Seinen Ring, dessen verheerende Wirkung beide nicht kennen. Nach jubilierendem Abschied macht er sich mit Brünhildes Pferd Grane, seinem Schwert, dem Horn, der Tarnkappe und mit einer Unzahl von Leitmotiven auf den Weg. Hier endet das Vorspiel. Mit Beginn des ersten Aktes befinden wir uns am königlichen Hofe der Giebichoen. Anwesend sind Gunther als unverheirateter Familienvorstand, seine ebenfalls ledige Schwester Gudrune und Hagen, ein Halbbruder Gunthers. Zum Verständnis der folgenden haarsträubenden Intrige gehört die Kenntnis gewisser Familieninterner im Hause Giebichow. König Gunthers Mutter war vor Jahren ausgerechnet dem hässlichen Klassenfeind Alberich gegen Bargeld zu Willen gewesen und hatte ein Kind bekommen, Gunthers Halbbruder, den Bastard Hagen. Seit dieser missgelaunte schwere Bass mit Siegfrieds bevorstehender Ankunft rechnet, ist er von dem Gedanken besessen, den Ring zurückzugewinnen, der seinem Vater Alberich von Wotan entrissen wurde. Die beste Voraussetzung aber ist hierfür die Zerrüttung der Ehe Siegfrieds, der im offenen Kampf nicht zu schlagen ist. Mühelos gelingt es Hagen, den eitlen Gunther auf Brünhilde scharf zu machen und der törichten Gudrune den schönen Siegfried zu versprechen. Diesem prominenten Helden müsse man nur mit Hilfe von Alkohol und Drogen gewisse Hemmungen nehmen. Vorsorglich verschweigt Hagen den kleinen Schönheitsfehler, dass Siegfried und Brünhilde zurzeit noch glücklich verheiratet sind. Schon hört man von draußen das Horn. Der erhoffte Besuch steht vor der

Beim ersten Schluck aus Hagens üblem Willkommensbecher zeigt Siegfried noch keine Wirkung. Aber dann verlässt ihn innerhalb eines Augenblicks sein Erinnerungsvermögen. Über die plötzlich aufflammende Leidenschaft zu Gudrun könnte man hinwegsehen. Vorkommnisse dieser Art liegen im Toleranzbereich jeder Urlaubsreise. Und Gudrun gilt ohnehin als Sonderfall. Sie ist, wie man weiß, unter allen in der Ringtetralogie auftretenden Frauen als einzige nicht Siegfrieds Tante. Vielmehr zeigt sich die schauerliche Verwandlung Siegfrieds in der Bereitschaft, seine eigene Frau Brünnhilde gewaltsam zu entführen.

führen und zur Braut Gunthers zu machen. Umgehend wird die Ausführung der Untat durch Blutsbrüderschaft bekräftigt und männlich gröhlend beschworen. Die Bühne leert sich. Nur Hagen bleibt zurück und besingt die bevorstehende Katastrophe mit einer Arie.

Inzwischen hütet Brünnhilde das Heim und gedenkt liebevoll ihres fernen Ehemannes. Überraschend erhält sie Besuch von Waltraute, einer Walküre, die trotz strengsten Verbots aus Walhall herübergeritten ist, um bei der Schwester Brünnhilde ihr Herz auszuschütten. Sie schildert den trostlosen Zustand Wotans, des an Leib und Seele gebrochenen Vaters, und beendet ihren Bericht mit düsteren Worten, die Wotan wie im Traum gesprochen habe. Von einem Fluch würden Gott und die Welt befreit, wenn Brünnhilde sich entschließen könne, ihren verdammten Ring den Reittöchtern zurückzugeben. Da gerät Brünnhilde aus bedrohlicher Ruhe in helle Empörung. Der Ring sei das Liebespfand ihres Ehemannes und bliebe da, wo er hingehöre, an ihrem Finger. Im Übrigen könne sich Waltraute das Glück der Welt und ihrer Götter, einschließlich aller Staatsmänner und Nationen, getrost an den Hut stecken. Noch während Waltraute unverrichteter Dinge zurückgaloppiert, erschrickt Brünnhilde zu Tode. Ein wildfremder Mann steht in der Tür und begehrt sie zum Weibe, ohne sich vorgestellt zu haben. Eine Situation, die tausende von Jahren später niemanden mehr wundern wird. Hier aber wehrt sich Brünnhilde noch mit aller Kraft, bevor sie dem Unbekannten erliegt. Es ist Siegfried, der mit Hilfe der Tarnkappe Gunthers Gestalt angenommen hat und sicherheitshalber eine Quinte tiefer sinkt als gewöhnlich. Nach kurzem Handgemenge reißt er Brünnhilde den Ring vom Finger und zwingt sie, die Bettstatt mit ihm zu teilen. Unmittelbar darauf sinkt er so hoch wie früher und versichert später jedem, es sei sonst nichts vorgefallen. Erst auf dem Rückweg, im frühen Nebel, tauschen Siegfried und der echte Gunther unbemerkt ihre Rollen. Sodann eilt Siegfried voraus nach Giebichung in die Arme Gudrunes. Wenig später, beim großen Empfang in Giebichung, erkennt Brünnhilde den gestohlenen Ring an Siegfrieds Hand. Mit einem gellenden Aufschrei entlarvt sie den eigenen Mann als Täter. Siegfried zeigt nicht den geringsten Gewissensbiss. Im Gegenteil, er scherzt noch ziemlich unpassend. Gunther, deinem Weib ist übel, beschwört seine Unschuld und geht, mit Gudrune schäkernd, nach rechts ab. Die Entrüstung der Zurückbleibenden nutzt Hagen zur Forderung nach Rache für die allerseits erlittene Schmach. Es erhebt sich kein Widerspruch. Brünnhilde verrät sogar Siegfrieds schwächsten Punkt. Dieser befinde sich, anders als sonst bei Ehemännern, auf seiner Rückseite. Damit ist Siegfrieds Ende besiegelt.

Tags darauf lagert eine Jagdgesellschaft im Walde, falls das ein zeitgenössischer Bühnenbildner zulässt. Außer den Treibern erkennt man Siegfried, Gunther und Hagen. Ein herber Landwein kreist und Siegfried erzählt auf allgemeinen Wunsch aus seinem Leben. Kurz vor Erreichen der Gedächtnislücke praktiziert ihm Hagen eine Gegendroge ins Trinkhorn. Schon nach dem ersten Schluck setzt Siegfrieds verlorenes Erinnerungsvermögen

Erinnerungsvermögen peinlich präzise wieder ein. Entzückt schildert er den Weg in die Arme seiner Braut Brünnhilde und überführt sich damit selbst des Meineides. Lustvoll stößt Hagen den Speer in Siegfrieds ungeschützten Rücken.

Die Leiche Siegfrieds ist in der Halle der Giebichungen aufgebahrt. Laut Hals brüstet sich Hagen mit seiner Untat und verlangt als rechtmäßige Beute den Ring vom Finger des Toten. Gunther widersetzt sich und wird der Einfachheit halber umgebracht. Aber bevor Hagen den Ring berühren kann, der in 3 Generationen und 4 Opern Götter, Riesen und Menschen ruinierte, erhebt sich warnend der Arm des toten Siegfried. Im allgemeinen Entsetzen eröffnet Brünnhilde das Finale mit einem Liebesbekenntnis zu ihrem Mann. Sie lässt einen Scheiterhaufen errichten für das Ende an seiner Seite. Ungehindert streift sie den Ring von Siegfrieds Hand, um ihn endlich den Töchtern des Rheins zurückzugeben. So nutzt sie die letzten Minuten ihres Lebens zur Abrechnung mit der unfähigen Götterfamilie und zur erlösenden Tat. Dann beginnt der Albtraum der Bühnentechnik. Brünnhilde gibt ihrem Pferd die Sporen und springt in das Flammenmeer, von dem auch Walhall verschlungen wird. Der Fluss wogt über die Ufer, die Rheintöchter halten den Ring wieder in ihren Händen und ziehen Hagen in die Tiefe. Nicht gerade ein Happy End also. Aber der Urzustand der Unschuld ist fast wiederhergestellt. Die Partitur lässt einen neuen Anfang zu. Noch bleibt uns die Hoffnung, es werde so manches auch unseren Göttern dämmern, ehe der Vorhang endgültig gefallen ist.

Der Ring des Nibelungen, eine kurze und geistreiche Interpretation von und mit Loriot. Dabei hörten wir die Stimmen von Dietrich Fischer-Dieskau, Helen Donath, Edda Moser, Jon Vikas, Gundula Janowitz, Thomas Stewart, Helga Dernisch, Karl Riederbusch, Helge Briljot und anderen. Es spielten die Berliner Philharmoniker unter der Leitung von Herbert von Karajan. Aufnahmen aus den Jahren 1967 bis 1970.

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1: Ich bin Gregor Jussi Moser. Bei einem Unfall mit einem Reisebus sind in der Schweiz mehrere Menschen ums Leben gekommen. Weitere Personen wurden verletzt, wie die Polizei mitteilte. Das Unglück ereignete sich demnach im Kanton Graubünden, wie die Schweizer Medienportale Blick und 20 Minuten berichten.

0: Berichten handelt es sich um einen Bus aus den Niederlanden. Mehrere Sabotageangriffe hatte es ja auf das deutsche Stromnetz gegeben. Jetzt hat die Bundesanwaltschaft die Ermittlungen gegen den Verdächtigen übernommen. Hintergrund sei die besondere Bedeutung, heißt es dazu von der Karlsruher Behörde. Zuvor hatte NRW-Innenminister Reul mitgeteilt, dass man im Wohnmobil des Verdächtigen ein Notizbuch gefunden hat. Darin sollen über 160 mögliche Sabotageziele notiert gewesen sein. Nicht mehr lange und die ganze Welt schaut wieder nach München. Am 19. September geht das Oktoberfest los. Die Sanitätsstation ist schon mal gut vorbereitet, auch mit ein paar Neuheiten. Zum Beispiel gibt es 2 Laborgeräte, mit denen Blutwerte gecheckt werden können. So können Herzinfarkte erkannt werden. Insgesamt kümmern sich 430 Einsatzkräfte 16 Tage rund um die Uhr um Wiesngäste. Die deutschen Basketballerinnen haben erstmals in ihrer Geschichte das WM-Halbfinale erreicht und sind nur noch einen Sieg von einer Medaille entfernt. Das Team besiegte Europameister Belgien in Berlin am Abend überraschend mit 93-74 und gewann damit das 4. WM-Spiel in Serie. Im Halbfinale am Samstag wartet mit Frankreich der nächste Mitfavorit. 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
20: Ich bin Gregor Jussi Moser. In der Schweiz hat es einen tödlichen Unfall mit einem Reisebus gegeben. Mehrere Menschen kamen nach Angaben der Polizei ums Leben. Wie viele genau, ist aktuell noch nicht bekannt. Weitere Personen wurden bei dem Unglück im Kanton Graubünden verletzt. Schweizer Medienberichten nach handelt es sich um einen niederländischen Bus. Dieser war am Montag Richtung Österreich aufgebrochen. Heute habe ein Tagesausflug in die Schweiz auf dem Programm gestanden. Bundesinnenminister Dobrindt warnt vor weiteren möglichen Anschlägen in Deutschland. Von Russland zum Beispiel gehe eine hybride Bedrohung aus, heißt es, etwa durch Sabotage, Cyberangriffe und Einflussnahme. Dobrindt rechnet außerdem mit dem Einsatz sogenannter Wegwerfagenten. Babette Büchner mit den Einzelheiten.
21: Deutschland muss jeden Tag weiter mit Anschlagsszenarien rechnen, sagt Dobrindt. Als Beispiel nennt er einen versuchten Brandanschlag in München, bei dem 2 Tatverdächtige Brandsätze in Richtung von Gebäuden mit Rüstungsbezug geworfen haben sollen. Auch hinter dem versuchten Drohnenangriff am Flughafen Leipzig-Halle sollen solche angeworbenen Helfer stecken.
20: Wenn man an München denkt, dann kommt vielen bestimmt direkt eins in den Sinn, und zwar richtig teure Mieten. Jetzt will die Landeshauptstadt gegen Mietabzocke vorgehen. Ein neues Tool soll automatisch Online-Wohnungsangebote durchsuchen und sie mit dem Mietspiegel vergleichen. Bei verdächtig hohen Preisen soll es dann eine Verwarnung an Vermieter geben.

0: Am 24. September entscheidet der Stadtrat darüber. Die deutschen Basketballerinnen haben erstmals in ihrer Geschichte das WM-Halbfinale erreicht und sind nur noch einen Sieg von einer Medaille entfernt. Das Team besiegte Europameister Belgien in Berlin am Abend überraschend mit 93-74 und gewann damit das vierte WM-Spiel in Serie. Im Halbfinale am Samstag wartet mit Frankreich der nächste Mitfavorit.
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1: 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Es ist 0 Uhr. 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
3: Ich bin Gregor Jussi Moser. Bei einem Unfall mit einem Reisebus sind in der Schweiz mehrere Menschen ums Leben gekommen. Weitere Personen wurden verletzt, wie die Polizei mitteilte. Das Unglück ereignete sich demnach im Kanton Graubünden. Wie die Schweizer Medienportale Blick und 20 Minuten berichten, handelt es sich um einen Bus aus den Niederlanden. Per Gesetz sind Krankenkassen dazu verpflichtet, bei Finanzanlagen Verluste möglichst auszuschließen. Zuletzt hatten sich aber etliche Kassen erheblich verzockt. Neue Zahlen der Bundesregierung zeigen, dass das Ausmaß der Verluste noch viel größer ist als bisher bekannt. Mehr dazu von Tanja Wagner.
4: Schon bis Ende letzten Jahres mussten Wertberichtigungen von rund 400 Millionen Euro vorgenommen werden, heißt es von der Bundesregierung. Das Geld von versicherten und einzahlenden Medizinern durch unsichere Investments, vor allem in Immobilienfonds, futsch. Und auch für dieses Jahr haben einige Kassen weitere Verluste angekündigt. In Medienberichten war von über 1,1 Milliarde Euro die Rede.
3: Nicht mehr lange und die ganze Welt schaut wieder nach München. Am 19. September geht das Oktoberfest los. Die Sanitätsstation ist schon mal gut vorbereitet, auch mit ein paar Neuheiten. Zum Beispiel gibt es zwei Laborgeräte, mit denen Blutwerte gecheckt werden können. So können Herzinfarkte erkannt werden. Insgesamt kümmern sich 430 Einsatzkräfte 16 Tage rund um die Uhr um Wiesengäste. In der Fußball-Champions League ist der FC Bayern erfolgreich in die Ligaphase gestartet. Gegen den norwegischen Verein Bodø Glimt gewannen die Münchner in der Heimat.

0: Deutschen Allianz Arena mit 5:0. RB Leipzig dagegen hat sein Auswärtsspiel gegen Como 1907 mit 1:4 verloren.
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7: Ich bin Gregor Jose Moser. Nach einer ganzen Serie von Sabotageangriffen auf das deutsche Stromnetz hat die Bundesanwaltschaft die Ermittlungen übernommen. Der Fall habe besondere Bedeutung, so eine Sprecherin der Behörde. Es gehe um den Verdacht verfassungsfeindlicher Sabotage. Ein 48-jähriger Tatverdächtiger sitzt bereits in Untersuchungshaft. Er soll in mehreren Bundesländern versucht haben, einen Kurzschluss an Hochspannungsleitungen auszulösen, aus Protest gegen die Kohleverstromung. Ex-Unionsfraktionschef Spahn hat sich bei den CDU-Mitgliedern seines Wahlkreises für seinen Umgang mit der Leihmutterschaft seines Sohnes entschuldigt. Ende Juli war Spahn deshalb als Fraktionsvorsitzender zurückgetreten. Mehr von Thomas Bleskin.
8: Spahn schreibt, er sei zu feige gewesen, bei dem sensiblen Thema offen Farbe zu bekennen. Mit seinem Mann habe er über Jahre verschiedene Wege zur Familiengründung abgewogen, dabei habe sich seine Haltung zur Leihmutterschaft verändert. Diesen Prozess habe er aber nicht erklärt. Er habe eine schwierige Debatte vermeiden wollen und dadurch am Ende eine noch schwierigere ausgelöst. Das bedauere er zutiefst.
7: Gut eine Woche vor dem Start des Oktoberfestes verhandelt heute das Bayerische Oberste Landesgericht über die Zukunft der Wiesenzelte. Wirt Alexander Egger klagt gegen die jahrhundertealte Praxis, dass die Stadt München auswärtige Bewerber vom Bierzeltgeschäft ausschließt. Er fordert, dass die Vergabe der großen Festzelte europaweit ausgeschrieben wird. Bekommt Egger recht, hätte das Folgen für alle Zeltvergaben auf der Wiesen ab kommendem Jahr. In der Fußball-Champions League ist der FC Bayern erfolgreich in die Ligaphase gestartet. Gegen den norwegischen Verein Bodø/Glimt gewannen die Münchner in der heimischen Allianz Arena mit 5:0. RB Leipzig dagegen hat sein Auswärtsspiel gegen Como 1907 mit 1:4 verloren.
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1: Und nun die Wassertemperaturen für die Urlaubsregionen. Nordsee 23 Grad, Adria 27 Grad, Garten der Familie Meier 28 Grad.
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21: Ich bin Gregor Jose Moser. Weltweit und besonders in den USA wird heute an die Terroranschläge vom 11. September 2001 erinnert. Vor genau 25 Jahren hatten Islamisten des Terrornetzwerks Al-Qaida Passagierflugzeuge gekapert und sie in das World Trade Center und das Pentagon gesteuert. Die zentrale Gedenkfeier findet am New Yorker Mahnmal statt, wo früher die Zwillingstürme des World Trade Centers standen. Am 20. September wird in Berlin und in Mecklenburg-Vorpommern gewählt. Wenn in Mecklenburg-Vorpommern schon diesen Sonntag gewählt würde, käme die AfD auf 38% der Stimmen. Die SPD liegt in der Umfrage von Infratest DIMAP bei 33%, die Linke bei 9%, die CDU bei 7%, die Grünen bei 5% und das BSW bei 4%. Es gibt neue Details zum mutmaßlichen Stromsaboteur. Ermittler haben laut NRW-Innenminister Reul im Wohnwagen des 48-Jährigen ein Notizbuch gefunden. Darin hatte der Mann handschriftlich mehr als 160 weitere Anschlagsziele vermerkt. Mehr dazu von Tanja Wagner.
22: Es seien durch die Festnahme des Verdächtigen womöglich immer weitere Anschläge auf die Stromnetze verhindert worden, gibt sich der NRW-Innenminister überzeugt. Inzwischen wissen die Fahnder auch von 7 Lagern des Mannes. Über 40 Abschussvorrichtungen für Raketen wurden in NRW, Brandenburg und Sachsen sichergestellt. In einem seiner Bekennerschreiben gibt der Mann den Kampf gegen die Stromerzeugung aus fossilen Brennstoffen als Motiv an.
21: Fehlt noch der Blick zum Fußball. In der Champions League hat der FC Bayern sein Auftaktspiel der Ligaphase gewonnen. Der Rekordmeister besiegte den norwegischen Club Bodø Glimt zu Hause mit 5:0. Leipzig hat dagegen eine Niederlage einstecken müssen. Die Sachsen verloren in Italien beim AC Como mit 1:4.
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